0: Hätten sich binnen 8 Jahren vervierfacht. Angesichts der akuten Finanznot der Kommunen sei das auf Dauer nicht tragbar. Auch könnten 16-Jährige ja schon arbeiten gehen. Tanja Wagner, Nachrichtenredaktion.
1: Beschäftigte sollen künftig leichter eine neue Stelle ausprobieren können, ohne beim alten Arbeitgeber kündigen und beim neuen schon zusagen zu müssen. Dafür soll eine Job-to-Job-Erprobung eingeführt werden, für die das Bundeskabinett grünes Licht gegeben hat.
2: Die Job-to-Job-Erprobung ist nicht für jeden gedacht, sondern konkret für diejenigen, deren Anstellung absehbar enden wird, weil zum Beispiel der Betrieb 200 Stellen bis in 2 Jahren abbauen wird. Um im Anschluss möglichst ohne Lücke einen neuen Job zu haben, sollen sich Arbeitnehmer künftig ein paar Wochen in anderen Firmen vorstellen und umschauen können. In Absprache mit dem Noch-Arbeitgeber. Während der Erprobung würde sich dann auch klären, ob ich vielleicht noch eine Weiterbildung benötige. Aus Berlin, Lea Matschulat.
1: Das US-Militär hat nach eigenen Angaben einen Tanker angegriffen, der einen iranischen Hafen am Persischen Golf ansteuern wollte. Der unbeladene Öltanker habe verschiedene Warnungen ignoriert und versucht, gegen die US-Blockade von iranischen Häfen zu verstoßen, hieß es. Das US-Militär ist seit Dienstag wieder dazu übergegangen, Schiffe, die iranische Häfen ansteuern oder verlassen wollen, zu blockieren.
3: Das Wetter an Rhein und Erft.
4: Ihr habt da nur wenige Wolken über euch. Die bringen jetzt nachts und zum Morgen hin keinen Regen. Es kühlt etwas ab, 17 bis 13 Grad. Tagsüber dann wieder heiße 33 Grad. Dazu viel Sonne, nur ganz vereinzelt sind Hitzegewitter möglich. Ja, und am Freitag dann mehr Wolken. Ab und an Schauer oder Gewitter bis 29 Grad.
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5: A57 Krefeld-Köln zwischen Dormagen und Köln-Worringen. 1 Kilometer Stau. Wir wünschen allen unterwegs gute Fahrt.
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4: Einen schönen, sehr, sehr frühen Donnerstag wünsche ich euch. Ich spiele euch jetzt einen Song, der stellt eine Frage, die sich wahrscheinlich einige von euch stellen, vor allem dann, wenn man um diese Uhrzeit wach sein muss. Es ist die Frage, warum? Warum? Warum? Hier ist Shawn Mendes mit Why, Why, Why.

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0: Was wolltest du denn so als Kind werden, Sascha?
1: Bankendirektor.
0: Bankendirektor.
1: Ich habe zu meiner Mutter gesagt, ich will später viel Geld haben. Da hat sie gesagt, ja, dann versuch's doch mal mit Bankendirektor.
0: Du warst also früher schon eher praktisch materiell veranlagt.
1: Ja, heute nicht mehr so, aber ja. Also, das ist ja wohl eine Frechheit. Was wolltest du denn werden?
0: Was für cool. Ich wollte Rettungsschwimmerin werden und dann David Hasselhoff heiraten.
1: Dann doch lieber Bankendirektor.
0: So. Sascha Fassbender und ich reden über das Thema, weil viele Kiddies antworten auf die Frage, was willst du denn später mal werden? Ja, auch mit Astronaut. Ja. Und das könnt ihr jetzt haben.
1: Genau, ja. Es gibt das Programm Astronaut for a Day. Dafür können sich Jugendliche bewerben. 30 Stück werden dann ausgewählt und können dann nächstes Jahr so ein bisschen in den Beruf reinschnuppern. Aber ganz praktisch. Dann kannst du schauen, wie das so ist, ein Astronaut zu sein. Bewerben können sich 15- bis 18-Jährige und zwar ab Herbst mit einem Bewerbungsvideo. Organisiert wird das Programm von der Deutschen Raumfahrtagentur im Deutschen Zentrum für Luft- und Raumfahrt. Und wer ausgewählt wird, darf auch einen Parabelflug machen.
0: Das ist geil.
1: Ja, absolut. Aber es ist auch krass, bei einem solchen Flug steigt ein Flugzeug ganz, ganz, ganz steil nach oben und geht anschließend so in so einen ganz steilen Sinkflug. Und während dieses Flugmanövers herrscht im Inneren für rund 20 Sekunden Schwerelosigkeit, eben wie auf so einer Raumstation ISS.
0: Das klingt aber so geil.
1: Voll.
0: Und die Jugendlichen lernen auch echte Astronauten dann kennen, ne?
1: Ja, genau. Die beiden ESA-Astronauten Matthias Maurer und Alexander Gerst sind bei dem Parabelflug auch dabei.
0: Allerdings müssen die Bewerberinnen und Bewerber ein Auswahlprogramm durchlaufen.
1: Ja, ganz genau dem ähnlich, was auch die echten Astronauten durchlaufen. Das heißt, es wird ein Gesundheitstest stattfinden, ein Fitnesstest. Es werden auch Interviews geführt und Allgemeinwissen ist auch wichtig.
0: Da wärst du ja schon mal raus. Nein, aber jetzt mal Spaß beiseite. Also ich finde das großartig und ich bin voll sauer. Warum geht das nur bis 18? Ich will da auch mitmachen, Mann.
1: Du bist ja 50 Jahre zu alt.
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0: Das Wetter an Rhein und Erft.
1: Kein Regen, dazu wenige Wolken und kühl, 17 bis 13 Grad, so sieht es gerade aus. Tagsüber dann bis 33 Grad, dazu viel Sonne, nur ganz vereinzelt sind Hitzegewitter möglich. Und am Freitag wird es dann wechselhaft. Einige Wolken sind dabei, ab und an aber auch Schauer und Gewitter, bis 29 Grad.
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2: A46 Wuppertal-Heinsberg zwischen Düsseldorf-Bilk und Neuss-Üdesheim 1 Kilometer Stau. Und A57 Krefeld-Köln zwischen Dormagen und Köln-Worringen 1 Kilometer stockender Verkehr. Wir wünschen allen unterwegs gute Fahrt.
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1: Guten Morgen, wir starten gemeinsam in den noch frühen, was haben wir, Donnerstag. Das ist es auch einfach noch sehr früh für mich. Ich muss einfach mehr Kaffee trinken. Hervorragend. Ich höre auf zu reden. Es ist wirklich, ich muss erstmal wach werden. Und ihr hört derweil Sean Paul mit She Doesn't Mind.

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0: Okay, das ist mal ein teures Dekostück. Habt ihr das mitbekommen? Bei einer Auktion in New York ist das Skelett eines Tyrannosaurus Rex für einen Rekordpreis von umgerechnet 43,8 Millionen Euro versteigert worden. Das Skelett hat den Spitznamen Gus. Es ist 11,6 Meter lang und damit eines der größten je entdeckten und eines der am besten erhaltenen T-Rex-Skelette der Welt. Gus wurde 2021 auf einer Rinderfarm in den USA entdeckt. Das Tier lebte vor etwa 72 bis 66 Millionen Jahren, also schon sehr, sehr lange her. So, dann hast du das also jetzt ersteigert. Und was machst du dann mit diesem 11 Meter Monster für 50 Millionen fast? Im Haus fällt das ja schon auf, ne?
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2: Ja, Liebling?
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1: Ich bin Diana Kramer. Titelverteidiger Argentinien steht erneut im Endspiel der Fußball-WM. Die Südamerikaner bezwangen im Halbfinale England mit 2:1 und treffen am Sonntag im Kampf um den 4. WM-Titel auf Europameister Spanien. Für England, um den deutschen Trainer Thomas Tuchel, ist der Traum geplatzt.
2: 30 Years of Hurt heißt es im Fußball-Gassenhauer Three Lions Football's Coming Home. Aus den 30 Jahren der Schmerzen sind 60 Jahre geworden und die Engländer müssen weiter auf den ersten Titel seit 1966 warten. Dabei war England zunächst in Führung gegangen, doch nach dem Tor von Anthony Gordon zog sich die Mannschaft immer weiter zurück. Argentinien übernahm die Kontrolle und drehte das Spiel in den Schlussminuten. Thomas Tuchel, dessen defensive Spielweise für Verwunderung sorgte, gab sich nach dem Spiel selbstkritisch und sagte, er übernehme die Verantwortung für die Niederlage. Aus London, Philipp Detlefs.
1: Bundeskanzler Friedrich Merz sieht die schwarz-rote Koalition vor der Sommerpause auf Kurs. Bei seiner traditionellen Sommerpressekonferenz zog er eine weitgehend positive Bilanz der Regierungsarbeit.
3: Die Bundesregierung hat ihren Rhythmus gefunden, trotz mancher Kritik. Wir haben geliefert und wir haben die Dimension der Aufgaben, die vor uns stehen, erkannt. Ich bin und bleibe zuversichtlich, dass es uns gelingt, in den drei Ländern, vor allen Dingen in Sachsen-Anhalt und in Mecklenburg-Vorpommern, zu verhindern, dass es hier eine Mehrheit der AfD nach Mandaten in den jeweiligen Landesparlamenten gibt.
1: Merz räumte auch ein, dass man trotz vieler angestoßener Reformen aber noch nicht dastehe, wo er Deutschland gern sehen wolle. Beim Heizungstausch haben Wärmepumpen fossile Heizkessel überholt. Im vergangenen Jahr waren die Geräte in deutschen Wohngebäuden erstmals die am häufigsten eingebaute Heizungsart, zeigt eine Auswertung des IW. Im Zuge von Modernisierungen tauschten im vergangenen Jahr 3,4% der Eigentümerhaushalte ihre Heizung aus, knapp 2% ließen eine Wärmepumpe einbauen. Das russische Militär hat die ukrainische Hauptstadt Kiew in der Nacht ein weiteres Mal mit ballistischen Raketen angegriffen. Wie Bürgermeister Vitali Klitschko bei Telegram mitteilte, gab es Einschläge in zwei Stadtteilen. In einem Lager und einem unbewohnten Haus seien Brände ausgebrochen. Nach Angaben der ukrainischen Luftwaffe feuerte das russische Militär in zwei Wellen mindestens 8 Raketen auf Kiew und Umgebung ab.
0: Das Wetter an Rhein und Erft.
4: Der Tag heute bringt wieder viel Sonne und bis zu 32 Grad. Und ab dem Nachmittag könnte es dann örtlich aber auch lokale Hitzegewitter geben.
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5: A40 Dortmund-Essen zwischen Dortmund-Hombruch und Dortmund-Barob. 1 Kilometer Stau und A57 Krefeld-Köln zwischen Dormagen und Köln-Worringen. 1 Kilometer stockender Verkehr. Wir wünschen allen unterwegs gute Fahrt.
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4: Hallo zusammen, eine schöne Nacht mit uns. Ich bin Johanna Tänzer und hey, nachts hat man ja manchmal auch Zeit, einfach über die richtig deepen Sachen nachzudenken, ne? Sowas wie Queen hier zum Beispiel machen. Who wants to live forever? Wer will schon ewig leben? Ja, denkt mal drüber nach.

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0: Okay, nice. Ich drück euch alle Kickertisch-Daumen, die ich habe. Und bitte nicht bewerben vergessen.
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0: Das Wetter an Rhein und Erft.
1: Ja, der Donnerstag wird wieder richtig schön. Wir kriegen Sommer pur mit bis zu 32 Grad. Es bleibt trocken, viel Sonne und ab dem Nachmittag kann es dann örtlich auch mal gewittern.
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2: Hier die aktuelle Verkehrslage. A52 Gelsenkirchen-Marl zwischen Marl-Hamm und Kreuz Marl-Nord. 1 Kilometer Stau. Weiterhin auf der A57 Krefeld-Köln zwischen Dormagen und Köln-Worringen. 1 Kilometer stockender Verkehr. Und zusätzlich auf der A59 Bonn-Köln zwischen Köln-Wahn und Flughafen Köln-Bonn. Dichter Verkehr, 5 Minuten längere Fahrzeit. Wir wünschen allen unterwegs gute Fahrt.
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1: Hallo, hallo. Eine gute Nacht mit uns. Johanna Tänzer ist hier. Haltet durch. Ja, und Kelly Clarkson, die weise Frau, die liefert uns das Motto für alle, die gerade in der Nachtschicht sind. Was dich nicht umbringt, macht dich stärker. Stronger. What doesn't kill you? Kelly Clarkson. Jetzt für euch. Guten Morgen zusammen.

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1: Ich bin Diana Kramer. Das Finale der Fußball-WM ist perfekt. Titelverteidiger Argentinien um Superstar Lionel Messi hat im Halbfinale England mit 2:1 besiegt. Die Argentinier treffen im Endspiel am Sonntag auf Europameister Spanien.
2: Mit einer unglaublichen Energieleistung dreht Argentinien dieses Halbfinale, in dem Anthony Gordon nach 55 Minuten zunächst Thomas Tuchels Engländer in Führung bringt. Aber danach spielt fast nur noch der Weltmeister, der England phasenweise im eigenen Strafraum einschnürt, sich Chance auf Chance erspielt und am Ende verdient siegt. Enzo Fernandes macht in der 85. Minute den Ausgleich, Lautaro Martinez in der 2. Minute der Nachspielzeit den Siegtreffer, jeweils auf Vorlage von Messi. Dem winkt jetzt am Sonntag sein 2. WM-Titel. Thomas Thonfeld, Sportredaktion.
1: Die Kritik der SPD an den Plänen von Familienministerin Karin Prien, den Unterhaltsvorschuss für Alleinerziehende zu kürzen, reißt nicht ab. Mecklenburg-Vorpommerns Ministerpräsidentin Manuela Schwesig kritisiert neben Prien auch Bundeskanzler Merz. Beide hätten die Lebenssituation von Alleinerziehenden und ihren Kindern nicht verstanden, sagte Schwesig dem Spiegel. Viele wären trotz Arbeit auf den Unterhaltsvorschuss angewiesen. Diesen übernimmt der Staat bisher bis zum 18. Geburtstag des Kindes, wenn der Partner keinen Unterhalt zahlt. Laut Familienministerin soll das künftig nur noch bis zum 16. Geburtstag gelten. Kanzler Merz hatte das mit Blick auf gestiegene Ausgaben verteidigt. Schwesig spricht von Sparmaßnahmen zu Lasten der Kinder. Die Bundesregierung hat weitere Schritte zum Abbau der Bürokratie beschlossen. Das Kabinett einigte sich unter anderem darauf, Dokumentationspflichten für Firmen abzuschaffen.
3: Rund 600 Millionen Euro jährlich will die Bundesregierung einsparen, indem bürokratische Verpflichtungen für Bürger und Firmen abgeschafft werden. Beispielsweise sollen sich Halter von E-Autos künftig nicht mehr um eine grüne Umweltplakette kümmern müssen. Der Pflichttermin beim Jobcenter soll auch digital per Videoschalte möglich sein. Auch elektronische Arztüberweisungen sind geplant. Tanja Wagner, Nachrichtenredaktion.
1: In Trier ist ein Student bei einem Angriff auf offener Straße getötet worden. Der 22-Jährige war laut Polizei von einem Gleichaltrigen mit einem Messer angegriffen worden. Der Tatverdächtige, ein Afghane, konnte festgenommen werden. Die Ermittlungen laufen.
0: Das Wetter an Rhein und Erft.
4: Das ist schnell erzählt, das wird wieder ein richtig schöner Tag heute. Wir kriegen viel Sonne, kaum Wölkchen und bis zu 32 Grad.
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5: Hier die aktuelle Verkehrslage. A31 Oberhausen-Gronau zwischen Schermbeck und Borken, 2 Kilometer Stau. Weiterhin auf der A40 Dortmund-Essen zwischen Dortmund-Hombruch und Dortmund-Barob. 1 Kilometer stockender Verkehr. Und zusätzlich auf der A57 Krefeld-Köln zwischen Dormagen und Köln-Worringen 1 Kilometer zähfließender Verkehr. Wir wünschen allen unterwegs gute Fahrt.
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4: Hi zusammen, hallo. Johanna Tänzer ist hier, wir sind bei euch in dieser Nacht. Herzlich willkommen an diesem sehr frühen Donnerstag. Für alle, die gerade erst aus der Nachtschicht nach Hause kommen, liefert Kato jetzt den Soundtrack. Turn the lights off.

0: Swift. 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

0: Alleine der Geruch von Sonnencreme ist für mich ja schon Urlaub. Jetzt am Freitag starten die Sommerferien in NRW. Also endlich Sommerurlaub, ganz egal, ob weit oder weit weg oder irgendwie auf Balkonien zu Hause. Woran denkt ihr eigentlich, wenn ihr das Wort Urlaub nur hört?
1: Ich denke immer an cooles Wasser,
2: Berge und Wald und Ruhe. Ich glaube, am liebsten gehe ich wandern, tatsächlich. Also das sage ich nicht nur so, sondern ich mache es wirklich.
3: Sonne, Sand, Strand, Meer, das ist Urlaub.
4: Auf jeden Fall Sonne, Meer und Strand, würde ich schon sagen. Ich bin jetzt nicht so der Typ für Berge und Wandern. Also darf auch, aber schon eher klassischer Strandurlaub.
5: Ja, entspannt. Solange das Wetter stimmt und die Gesellschaft stimmt, kann es eigentlich immer ganz entspannt werden.
0: So ist es. Macht's euch schön und so entspannt wie möglich.
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0: Das Wetter an Rhein und Erft.
1: Der Tag heute bringt wieder viel Sonne und bis zu 32 Grad. Und ab dem Nachmittag könnte es dann örtlich aber auch lokale Hitzegewitter geben.
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2: Hier die aktuelle Verkehrslage. A40 Dortmund-Essen zwischen Dortmund-Hombruch und Dortmund-Barob. 1 Kilometer Stau. Weiterhin auf der A57 Krefeld-Köln zwischen Dormagen und Köln-Worringen 1 Kilometer stockender Verkehr. Und zusätzlich auf der A59 Bonn-Köln zwischen Köln-Wahn und Flughafen Köln-Bonn. Dichter Verkehr, 10 Minuten längere Fahrzeit. Wir wünschen allen unterwegs gute Fahrt.
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1: Hallo zusammen, einen sehr frühen guten Morgen, einen schönen frühen Donnerstag vor allen Dingen. Und ich finde ja, dieser Tag könnte gar nicht besser starten mit einem richtig geilen 2000er. Destiny's Child, Say My Name.
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0: Also beim Fußball, das schaffen wir nicht mehr. Aber Leute, wir Deutschen sind ja trotzdem Weltmeister, ne? Und zwar im Reisen. Insgesamt 68 Millionen Urlaubsreisen machen wir jedes Jahr. Kollege Stefan Rijak ist da. Warum ist Verreisen, jetzt mal abgesehen von der Erholung, eigentlich so wichtig für uns?
1: Ja, also die Wissenschaft teilt die Gründe dafür in zwei Kategorien ein. Einmal gibt es die sogenannten Push-Mechanismen, also das, was uns zu Hause stört und deshalb so in die Ferne stößt. Und dann gibt es noch das Gegenteil, die Pull-Mechanismen. Das ist das, was uns an der Ferne reizt und uns deshalb eben von zu Hause wegzieht.
0: Okay, ich übersetze das mal kurz. Also wir haben einmal die Dinge, die uns an unserer Heimat total nerven, ne? Und einmal dann die Dinge, die wir am Urlaubsort total toll finden. Und mir fällt jetzt auch direkt zum Beispiel sowas wie das Sabbatical ein, ne? Das machen ja viele, um aus dem Arbeitsalltag auszubrechen und sich neu zu finden. Müsste ja dann auch einer der Gründe sein, die uns eben wegpushen, oder?
1: Ja, genau. Klassischer Push-Mechanismus. Wir wollen weg von zu Hause, zum Beispiel, weil wir hier mit unserem Job unzufrieden sind und wollen uns dann eben im Sabbatical nochmal neu erfinden. Und indem wir uns so weit wie möglich von unserem Zuhause entfernen, gewinnen wir dann auch so einen mentalen Abstand und können uns so ein bisschen von außen auch anschauen.
0: Und ein Grund, der uns in die Fremde zieht, wäre dann sowas wie Neugier an fremden Kulturen, oder?
1: Ja, genau. Neugier ist ein gutes Stichwort. Unser Gehirn sucht nämlich immer neue Reize und dafür ist so eine Reise natürlich perfekt. Reisen bedeutet eben auch im Hirn Bewegung und deswegen bleiben uns Urlaube auch so sehr in Erinnerung.
0: So, und noch was anderes. Wie sieht's eigentlich aus mit Social Media und Urlaub? Weil ich meine, Urlaub ist auf Insta und Co. ja ein Riesending und ich nehme mich da auch nicht raus. Also ich poste auch gern aus dem Urlaub.
1: Ja, total. Und das Stichwort ist hier ganz einfach Ansehen bzw. Prestige. Denn Urlaub bedeutet ja erstens, dass man sich so einen gewissen Luxus erstmal leisten kann und zweitens hat das auch einen intellektuellen Anstrich. Ja. Wer viel verreist, der hat eben auch viel zu erzählen.
0: So, und das assoziiert man ja auch irgendwie mit Weisheit, ne?
1: Genau so ist es.
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1: Ich bin Diana Kramer. Titelverteidiger Argentinien steht erneut im Endspiel der Fußball-WM. Die Südamerikaner um Superstar Lionel Messi bezwangen im Halbfinale England mit 2:1. Argentinien trifft damit am Sonntag im Kampf um den 4. WM-Titel auf Europameister Spanien. Die Koalition hat Tritt gefasst. Das war die zentrale Botschaft des Bundeskanzlers bei seiner Sommerpressekonferenz in Berlin. Der Frage nach Fehlern wich Friedrich Merz dabei aus. Nach Protest der SPD gegen Einschnitte beim Unterhaltsvorschuss für Alleinerziehende zeigte sich der Kanzler zumindest gesprächsbereit.
2: Es ist ein Schlag ins Gesicht für Alleinerziehende. Der Unterhaltsvorschuss soll nur noch für Kinder bis 16 gelten, nicht mehr wie bisher bis 18. Für Alleinerziehende, deren Partner sich ohnehin drücken, ist der Wegfall von knapp 400 Euro schlicht eine Katastrophe. Das geht so gar nicht, heißt es von der SPD. Merz dagegen sagt, die Kosten für diese Leistung hätten sich binnen 8 Jahren vervierfacht. Angesichts der akuten Finanznot der Kommunen sei das auf Dauer nicht tragbar. Auch könnten 16-Jährige ja schon arbeiten gehen. Tanja Wagner, Nachrichtenredaktion.
1: Beschäftigte sollen künftig leichter eine neue Stelle ausprobieren können, ohne beim alten Arbeitgeber kündigen und beim neuen schon zusagen zu müssen. Dafür soll eine Job-to-Job-Erprobung eingeführt werden, für die das Bundeskabinett grünes Licht gegeben hat.
3: Die Job-to-Job-Erprobung ist nicht für jeden gedacht, sondern konkret für diejenigen, deren Anstellung absehbar enden wird, weil zum Beispiel der Betrieb 200 Stellen bis in 2 Jahren abbauen wird. Um im Anschluss möglichst ohne Lücke einen neuen Job zu haben, sollen sich Arbeitnehmer künftig ein paar Wochen in anderen Firmen vorstellen und umschauen können. In Absprache mit dem Noch-Arbeitgeber. Während der Erprobung würde sich dann auch klären, ob ich vielleicht noch eine Weiterbildung benötige. Aus Berlin, Lea Matschulat.
1: Das US-Militär hat nach eigenen Angaben einen Tanker angegriffen, der einen iranischen Hafen am Persischen Golf ansteuern wollte. Der unbeladene Öltanker habe verschiedene Warnungen ignoriert und versucht, gegen die US-Blockade von iranischen Häfen zu verstoßen, hieß es. Das US-Militär ist seit Dienstag wieder dazu übergegangen, Schiffe, die iranische Häfen ansteuern oder verlassen wollen, zu blockieren.
0: Das Wetter an Rhein und Erft.
4: Ja, der Donnerstag wird wieder richtig schön. Wir kriegen Sommer pur mit bis zu 32 Grad. Es bleibt trocken, viel Sonne und ab dem Nachmittag kann es dann örtlich auch mal gewittern.
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5: A57 Krefeld-Köln zwischen Dormagen und Köln-Worringen. 1 Kilometer Stau. Wir wünschen allen unterwegs gute Fahrt.
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4: Hallo zusammen, guten Morgen. Johanna Tänzer ist hier und herzlich willkommen in diesem ganz frühen Donnerstag.

0: Michael Schulte mit Lovesick. Hallo, guten Morgen.
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0: Ja, wir gucken mal kurz darauf, was heute so ansteht. Claudia Löhr ist da. Hallo, guten Morgen.
2: Hallo. Ja, es ist ja der Tag, bevor die großen Ferien starten. Entsprechend läuft in den Schulen natürlich quasi gar nichts mehr. Man kennt es. Und hier ist auch ziemlich ruhig eigentlich. Wir nutzen die Zeit einfach mal und quatschen schon mal darüber, wie das Abitur in Zukunft eigentlich aussehen soll. Man hat was im Kopf, das ist irgendwie von dem 5. Abiturfach die Rede. Es soll mehr Präsentationen geben. José Nasyandi aus dem Landtagsstudio kennt die wichtigsten Änderungen und der erzählt uns heute, was da fürs nächste Jahr angedacht ist.
0: So, die Ferien starten ja erst morgen, aber heute könnte es schon auch voller auf den Straßen werden, ne?
2: Genau, am Freitag startet Perukaville, das größte EDM-Festival hier in Deutschland, bei uns in Niederrhein in Weeze. 225.000 Besucher werden erwartet am Wochenende. Und heute findet die Pre-Opening-Party schon statt für die Campinggäste und natürlich die Anreise. Ist das Thema, es wird voll, es wird knubbelig, also ein bisschen Geduld mitbringen. Und der Veranstalter empfiehlt doch, mit der Bahn anzureisen und dann die Shuttlebusse zu nehmen.
0: Okay, ich finde, es ist eh schon die ganze Woche auch so voll auf den Straßen. Also Leute, ganz viel Geduld weiterhin.
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0: Das Wetter an Rhein und Erft.
1: Das ist schnell erzählt, das wird wieder ein richtig schöner Tag heute. Wir kriegen viel Sonne, kaum Wölkchen und bis zu 32 Grad.
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2: A57 Krefeld-Köln zwischen Dormagen und Köln-Worringen. 1 Kilometer Stau. Wir wünschen allen unterwegs gute Fahrt.
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1: Hallo, guten Morgen. Johanna Tänzer ist hier. Ey, und das nenne ich mal Einsatz. Habt ihr diese ganz süße Geschichte von einem Zugführer mitbekommen, die gerade viral geht? In einem ICE von Sylt nach Berlin ist dann in Hamburg das Klopapier ausgegangen. Also hat der Zugchef einfach einen ungeplanten Stopp gemacht und ist in einen nahegelegenen Supermarkt gerannt und hat 3 fette Packungen Klopapier gekauft. So. Guter Mann. Das ist die einzige Verspätung, die wir doch gerne bei der Bahn in Kauf nehmen, oder?

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0: Marc Forster für euch am frühen Donnerstagmorgen. Hi zusammen.
1: Augenblick mal unterwegs.
2: Ich werde Menschen wieder treffen, die ich schon kenne, seit sie 2 Jahre alt sind und die inzwischen Jugendliche sind. Das ist total spannend. Ich werde Familien wieder treffen, die damals noch nicht verheiratet sind, die jetzt auf einmal in einem ganz anderen Familienalltag unterwegs sind.
3: Sagt Max Strotzig. Er ist Priester und gerade auf der niederländischen Insel Texel im 11. Jahr mittlerweile und betreut dort die Urlaubsseelsorge. Ein Angebot vom Bistum Essen für alle. Man kann sich Bücher oder Spiele ausleihen, bei den vielen, vielen Programmpunkten mitmachen oder einfach per Zufall an dem großen Wohnwagen in den Dünen vorbeischauen.
2: Bei Menschen stehen, die einfach kurz fragen, wer seid ihr eigentlich, was macht ihr hier? Und dann oft in ein Gespräch reinkommen, was eine Tiefe entwickelt, die man am Anfang nicht erahnen kann.
3: Denn auch darum geht es, offen und ansprechbar zu sein, gerade im Urlaub. Und das funktioniert nur, wenn viele dabei sind. Insgesamt 3 Teams werden das in den nächsten Wochen machen, hauptsächlich auch getragen von Ehrenamtlichen, die in der Vorbereitung und Durchführung aktiv sind.
2: Das bedeutet, dass da ein sehr, sehr hoher zeitlicher und persönlicher Invest dieser Ehrenamtlichen drinsteckt, der absolut nicht selbstverständlich ist.
3: Doch auf der anderen Seite eben auch eine große Dankbarkeit der Urlauberinnen und Urlauber. Eine besondere Zeit, Kirche auch mal anders zu erleben. Und so werden dann auch die Gottesdienste zu einem besonderen Erlebnis.
2: Und die ersten Töne der Lieder erklingen und 100, 200 Menschen einfach mit richtig, richtig viel Spaß in den Backen da sind und Bock haben, Gottesdienst zu feiern, ihre eigenen Instrumente mitbringen und einfach die Bude da rocken und diese Freude am gemeinsamen Beten, am gemeinsamen Feiern, und das ist wunderbar.
3: Mehr auf augenblickmalonline.de. Stefan Klinkhammer von der katholischen Kirche für Augenblick mal.

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1: Mit Malte Albrecht. Guten Morgen. Die Hitze und die anhaltende Trockenheit in Deutschland sorgen für erste Einschränkungen und Diskussionen über den Wasserverbrauch. Zuletzt hatte die Stadt München weitreichende Einschränkungen erlassen. Private Pools dürfen nicht mehr befüllt werden. Auch das Bewässern von Rasenflächen und das Abpumpen von Wasser aus Seen und Flüssen sind verboten. Verschiedene Verbände diskutieren jetzt, wie mit Firmen umgegangen werden soll, die viel Wasser verbrauchen. Infos von Marc Weiß.
2: Dass unser Wasser bei starker Trockenheit knapp werden kann, leuchtet wahrscheinlich jedem ein, und wer es nicht glaubt, der muss sich nur die Flusspegel anschauen. Für Privathaushalte werden in diesen Zeiten oft Einschränkungen beschlossen, wie jetzt in München. Inzwischen ist das in rund 80 Kommunen bei heißen Sommern fast in jedem Jahr der Fall. Der Deutsche Städtetag fordert, auch die Industrie mehr in die Pflicht zu nehmen. Große Firmen nutzen das Wasser aus Flüssen zum Beispiel als Kühlwasser. Die Landwirtschaft nutzt Wasser, um Felder zu bewässern. Allerdings kostet das in jedem Bundesland andere Beträge. In einigen ist es sogar kostenlos. Der Städtetag schlägt bundesweit einheitliche Entgelte vor und bekommt Unterstützung von den Grünen. Firmen, die viel abpumpen, müssten auch Verantwortung übernehmen. Die Regeln für die Wasserentnahme sollten bundesweit vereinheitlicht werden, sagte Fraktionschef Hasselmann den Funke-Zeitungen, denn das sei auch ein Anreiz, sparsam mit Wasser umzugehen.
1: Und nun weitere Nachrichten im Überblick. Die USA haben die fünfte Nacht in Folge den Iran angegriffen. Es seien wieder militärische Stellungen ins Visier genommen, mit denen der Iran Schiffe in der Straße von Hormuz bedrohe, teilten die US-Streitkräfte mit. Außerdem attackierten sie einen Öltanker, der gegen die US-Blockade iranischer Häfen verstoßen haben soll. Mecklenburg-Vorpommerns Ministerpräsidentin Schwesig kritisiert die Pläne von Bundesfamilienministerin Prien, beim Unterhaltsvorschuss für Alleinerziehende zu sparen. Schwesig sagte dem Spiegel, auch Alleinerziehende mit Kindern im Alter von 16 oder 17 hätten Kosten und müssten unterstützt werden. Für sie soll der Vorschuss aber nach Priens Plänen wegfallen. Argentinien ist Spanien ins Finale der Fußball-WM gefolgt. Der Titelverteidiger gewann ein dramatisches Halbfinale gegen England mit 2:1. Elektroautos werden immer beliebter, vor allem in NRW. Im Juni waren bei uns 30,7% der neu zugelassenen Pkw ein Stromer. Das sind über 10% mehr als noch im letzten Jahr und auch mehr als im bundesweiten Durchschnitt, zeigen Zahlen des Kraftfahrtbundesamtes. Das liegt nicht nur an den steigenden Preisen für Benzin und Diesel. Der Autoexperte Dudenhöffer nennt noch einige andere Gründe. Das Angebot an E-Modellen sei größer geworden und die Preise gesunken. Außerdem spiele die Förderung des Bundes eine Rolle. Und Klimaschutz sei für viele inzwischen ein wichtiges Argument, ein E-Auto zu kaufen, so Dudenhöffer. Und das waren die Nachrichten mit Malte Albrecht.
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3: Früh aufstehen, das lohnt sich heute Morgen wieder. Das ist im Sommer der Morgen. Ach, das ist die allerbeste Zeit da draußen, Theo.
4: Ja, es ist so eine gute Luft draußen, herrlich. Heute soll es auch wieder trocken bleiben und es wird bis zu 31 Grad heiß bei uns im Rhein-Erft-Kreis. Gerade sind es noch kühle 17 Grad in Glech.
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4: Achtung auf der 1 nach Euskirchen. Auf der Leverkusener Brücke gibt es eine ungesicherte Unfallstelle. Fahrt da bitte vorsichtig. Die A4 Richtung Olpe ist voraussichtlich noch bis heute Abend zwischen Kreuzköln West und Eiffeltor gesperrt. Und nach dem schlimmen Unfall auf der B477 bei Reit könnt ihr da heute Morgen wieder langfahren.
3: Ja, und hoffentlich passiert heute mal nichts da draußen. 02236 88 89 90. Kommt gut an.
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3: Moin moin, das ist so der Klassiker, ne? Ihr sitzt auf dem Klo, was fehlt? Klopapier. Deshalb musst du eine Bahn jetzt Zwischenstopp einlegen. Und die Gesichter, ehrlich, die hätte ich gern gesehen, als der Zug anhielt. Alle gemeckert haben, alle dachten, schon wieder eine Störung. Und dann kam ein Mitarbeiter mit Klopapier angesprintet. Der hat quasi gesagt, nee, wir müssen hier halten. Ich muss raus, ich muss im Supermarkt schnell Klopapier besorgen. Freiwillig. Dafür hat er definitiv eine Gehaltserhöhung verdient. 6:03 Uhr. Wir starten zusammen in diesen Donnerstagmorgen direkt.

0: Vielleicht habt ihr bei So viel Gefühl von Ed Sheeran hier bei Radio Erft auch nochmal die Augen zugemacht. Die Ohren, die sind gleich wach mit Man Eater, 6.10 Uhr. Wir sind Theo Kirschbaum und Julia Drexler.
1: Hi.
0: Und im Moment haben ja viele von uns Hitze. Wir, unsere Tiere, unsere Autos auch. Es ist Wahnsinn, ne? Wie viele am Rand stehen und schlapp machen. Theo, dein Auto, das hatte auch Hitzeballon.
1: Ja, nicht nur das Auto. Ich hatte ein Fußballspiel bei weit über 30 Grad.
0: Ja.
1: Komme völlig fertig vom Platz zurück und ja, natürlich springt mein Auto nicht mehr an. Die Batterie hat schlapp gemacht und ich durfte dann noch den ganzen Nachmittag schön auf den ADAC warten.
0: Ja, da will man kurz ausflippen, ne?
1: Ja, das wünsche ich keinem da draußen.
0: Und was ich an der Geschichte auch noch so witzig finde, du warst erst nicht allein, es war erst ein Kumpel bei dir.
1: Ja, und der hat dann nach einer Stunde Warten auf den ADAC seine Mutter angerufen und sich abholen lassen. Ich sehe sie nach.
0: Mama, hol mich hier raus. Ich bin in der Hitze-Autohölle beim Theo. So, wie ist es bei euch? Hat euch euer Auto im Sommer auch schon mal hängen lassen? 02236 88 89. Wir sind hier bei Radio. Sehr gespannt auf eure Geschichten.

0: Auch beim Blick in den Spiegel um 6.18 Uhr läuft Radio Erft. Hat jemand eine Idee, wie wir mal eben so, boah, weiß nicht, 35 Jahre jünger werden? Das wäre top.
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1: Um 6.30 Uhr mit Carina Füngerlings. Guten Morgen. Hitze und Trockenheit haben am späten Nachmittag für einen weiteren Großeinsatz der Feuerwehr gesorgt. Südlich von Pulheim-Sinnersdorf brannten 15.000 Quadratmeter Stoppelfeld. Schon auf der Anfahrt sah man den Rauch, sodass die Feuerwehr nach eigenen Angaben gleich weitere Kräfte auch aus anderen Städten alarmierte. Zumal das Feuer an zwei Seiten drohte, Buschwerk und Bäume zu erfassen und schnell viel Wasser zum Löschen her musste. Insgesamt waren 80 Kräfte vor Ort. Sie hatten den Brand nach einer Dreiviertelstunde unter Kontrolle. Auch ein Landwirt half mit schwerem Gerät. Seit Tagen kommt es im Rhein-Erft-Kreis, Köln und dem Umland immer wieder zu Bränden auf ausgetrockneten Feldern und Böschungen. In Bedburg bezahlen Familien ab August deutlich weniger für Kita und Tagespflege. Der Rat hat mehrheitlich beschlossen, die Beiträge zu halbieren. Auch die Einkommensgrenze für beitragsfreie Plätze steigt deutlich. Bisher liegt sie bei 15.000 Euro im Jahr, künftig soll sie bei 30.000 liegen. Die Stadt begründet den Schritt mit der guten wirtschaftlichen Entwicklung und der geplanten Microsoft-Ansiedlung. Das soll auch direkt bei den Familien ankommen, sagt Bedburgs Bürgermeister Solbach. In Bergheim-Reit ist ein 80 Jahre alter Autofahrer tödlich verunglückt. Er war mit seinem Wagen am späten Mittag auf der B477 unterwegs, als er aus noch ungeklärter Ursache mit einem Traktor frontal zusammenstieß. Der fuhr halb auf den PKW auf und stand dann mit einem Reifen auf dem Auto. Laut Feuerwehr dauerte es lange, bis ein Kran kam, um den Traktor anzuheben und an den eingeklemmten Autofahrer ranzukommen. Für ihn kam aber jede Hilfe zu spät. Eine Mutter und ihr Kind, die den Unfall miterlebt hatten, erlitten einen Schock. Die B477 war in dem Bereich fast 7 Stunden gesperrt, bis 21.45 Uhr. Und jetzt weitere Meldungen, kurz und knapp. Kurz vor Beginn der Sommerferien kritisiert der ehemalige Präsident des Europäischen Parlaments, Martin Schulz, die deutschen Grenzkontrollen. Urlauber könnten dort bald im Stau stehen, warnt er. Im Türkisweg in Pulheim wurde gestern Nachmittag bei Bauarbeiten eine Gasleitung getroffen. Die Feuerwehr evakuierte einige Häuser und sicherte den Gefahrenbereich, bis der Notdienst des Gasversorgers das Leck abgedichtet hatte. In Bedburg-Grottenherten ist auf der L258 ein Teil der Fahrbahn abgesackt. Der Schaden wird Anfang kommender Woche repariert, solange gibt es Einschränkungen im Bereich der Karl-Rather Straße. Und mehr neue Nachrichten stehen auch auf unserer Homepage radioerft.de.
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2: Schmiert euch ein von oben bis unten mit Sonnencreme, weil sonst gibt es beim Wandertag vom Ernst-Mach-Gymnasium in Hürth heute Sonnenbrand für alle, Theo.
3: Ja, und eine Kappe für den Kopf ist bestimmt auch nicht verkehrt. Mhm. Wir bekommen heute wieder bis zu 31 Grad bei uns im Rhein-Erft-Kreis. Hier und da eine Wolke, aber es soll trocken bleiben. In Hermülheim habt ihr aber jetzt noch 16 Grad.
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3: Auf der A1 nach Euskirchen, 4 Kilometer Stau vorm Kreuz Köln-Nord. Ihr braucht hier 20 Minuten länger. Dann noch die 4 nach Aachen, 5 Kilometer stockender Verkehr ab Kreuz Gremberg, plant da 10 Minuten mehr ein.
2: Und wenn ihr da draußen was entdeckt, zum Beispiel einen Blitzer oder einen Stau, dann sagt ihr Bescheid, auch wenn ihr quatschen wollt. Nutzer 236 88 89 90.
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2: Mit Julia, moin zusammen. Das hier ist das Motto heute Morgen. Geile Zeit um 6.33 Uhr.

0: mitwippen, wenn euer Fuß das schon mitmacht. Bei Radio Erft um 6.40 Uhr. Moin. Hoffentlich wird es heute nicht wieder so hart für alle bei der Feuerwehr. Bei Wiederfelder in Sinnersdorf oder sonst irgendwo hier bei uns im Rhein-Erft-Kreis brennen. Die Hitze halt. Uns raucht ja auch teilweise der Kopf. Und die Autos, ja, bei denen da raucht schon mal der Motor. Im Moment kriegt ihr auch mit, ne? Stehen auf der Autobahn ständig die Autos am Straßenrand und ADAC im Dauereinsatz. Dennis aus Brühl, ist das die Tage auch passiert?
1: Ich bin letztens noch auf der Autobahn auf der A4 gefahren, Richtung Brühl tatsächlich, in die Heimat. Ja, und wie es halt so sein sollte, kam auf einmal während der Fahrt dann Qualm aus der Motorhaube raus, bin dann rechts rangefahren, mir ist ein Kühlwasserschlauch geplatzt. Aber weil ich zum Glück ausgebildeter Kfz-Mechatroniker bin, konnte ich das selber noch vor Ort flicken. Panzertape dabei und zum Glück noch eine Wasserflasche. Also ich kam wirklich exakt bis nach Hause noch.
0: Ja, sehr praktisch, wenn du den Automechaniker quasi immer mit dabei hast. Und ihr so, was hat euer Auto bei Hitze schon mal angestellt? Macht eine Sprachnachricht, klingelt einfach bei uns durch. 02236 88 89 90 landet ihr direkt hier bei Radio Erft.

Auf dem Weg ins Badezimmer läuft Naughty Boy mit La La La bei Radio Erft mit Julia um 6.44 Uhr. Und La La La, der Text, der hat tatsächlich gereicht, um einen Nummer 1 Hit zu haben. Der Text vom Song von Jonah Martin aus Pulheim, der kann noch mehr. You Don't Know, und den hat er selbst geschrieben. 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

Klingt so ein bisschen der Milo, ne? Singer-Songwriter. 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
1: Mit Malte Albrecht. Guten Morgen. In der schwarz-roten Koalition droht der nächste größere Streit. Die SPD ist strikt gegen die Kürzungspläne beim Unterhaltsvorschuss und kritisiert jetzt nicht nur die Familienministerin. Auch Kanzler Merz gerät in die Schusslinie, nachdem er die Pläne verteidigt hat. Merz habe die Lebenssituation von Alleinerziehenden und ihren Kindern nicht verstanden, sagte Mecklenburg-Vorpommerns Ministerpräsidentin Schwesig dem Spiegel. Marc Weiß mit Infos.
2: Mit dem Unterhaltsvorschuss unterstützt der Staat Alleinerziehende, wenn der Partner oder Ex-Partner seiner Unterhaltspflicht nicht nachkommt. CDU-Familienministerin Prien plant, den Vorschuss nicht mehr bis zum 18. Geburtstag des Kindes zu zahlen, sondern nur noch bis zum 16. Warum ein Kind ab 16 keine Kosten mehr verursachen soll, erschließt sich vielen nicht, auch der SPD nicht. Prien hatte die Kürzungspläne vor allem mit den allgemeinen Sparvorgaben begründet. Kanzler Merz hatte gestern gesagt, man gehe davon aus, dass die meisten Alleinerziehenden in der Lage sein, wieder zu arbeiten, wenn die Kinder 16 sind, und die Streichungspläne damit begründet. Das allerdings regt die SPD noch mehr auf. Warum, zeigt die Statistik. Rund 80% der Alleinerziehenden gehen bereits arbeiten und trotzdem reicht das Geld nicht. Über 40% gelten als armutsgefährdet. Merz sagte gestern aber auch, und das nimmt dem Streit vielleicht etwas an Dramatik, dass man über Änderungen am Unterhaltszuschuss natürlich in der Koalition noch ausgiebig reden werde. Beschlossen ist hier also noch nichts.
1: Und nun Nachrichten kurz und kompakt. Im Irankrieg ist eine diplomatische Lösung offenbar in weite Ferne gerückt. Das US-Militär hat gestern gleich zwei Angriffswellen gestartet. Der Iran griff daraufhin, wie so oft, US-Stützpunkte in mehreren Golfstaaten an. Sturm und Hagel haben in den letzten Tagen an einigen Orten die Ernte zerstört. Durch die Unwetter sei innerhalb von 48 Stunden ein Schaden von mindestens 50 Millionen Euro entstanden, heißt es von der Spezialversicherung Vereinigte Hagel. Argentinien steht im Finale der Fußball-WM. Der Titelverteidiger setzte sich in einem dramatischen Halbfinale gegen England mit 2:1 durch. Im Finale am Sonntag trifft Argentinien auf Spanien. Der Bundesgerichtshof entscheidet am Vormittag über die Kündigung von Fitnessstudio-Verträgen. Der Bundesverband der Verbraucherzentralen hatte gegen die Kette FitX geklagt. Es geht darum, wie einfach eine Kündigung im Internet sein muss. Auf der Kündigungsseite der Fitnesskette wird prominent noch auf die Möglichkeit hingewiesen, auch nur eine beitragsfreie Vertragspause einzulegen. Die Verbraucherschützer meinen, solche Hinweise lenken vom eigentlichen Kündigungsprozess ab. Laut Gesetz müssten Schaltflächen bei einer Online-Kündigung unmittelbar und leicht zugänglich sein. Der BGH soll nun entscheiden, ob das hier der Fall ist oder nicht.
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3: Mit Carina Füngerlings, guten Morgen. In Bedburg werden Eltern von kleinen Kindern bei den Betreuungskosten spürbar entlastet. Ab August sinken die Beiträge für Kitas und Tagespflege um über 50%. Das hat die Mehrheit der Politiker im Rat beschlossen. Außerdem brauchen mehr Familien mit wenig Einkommen gar keine Beiträge zu zahlen. Und im nächsten Jahr soll der Kita-Besuch für alle Kinder in Bedburg kostenlos werden. Und mehr von Rhein und Erft gibt es gleich in einer halben Stunde um 7.30 Uhr.
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4: In Brühl, da startet jetzt der Wochenmarkt bei euch auf dem Balthasar-Neumann-Platz. Da ist es auch noch relativ frisch, Theo.
5: Ja, und ich glaube, so ein bisschen Obst vom Markt, das kommt heute richtig gut, glaube ich.
4: So Wassermelone, ja.
5: Es werden wieder an die 31 Grad bei uns. Hin und wieder gibt es mal Wolken, sonst bleibt es aber trocken. Jetzt gerade sind es noch 16 Grad in Brühl.
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5: Auf der 1 nach Euskirchen, 5 Kilometer Stau vor Kreuz Köln-Nord. Ihr braucht etwa eine halbe Stunde länger. Rüber auf die 4 nach Aachen, 6 Kilometer Stau ab Dreieck Heumer. Plant da eine Viertelstunde mehr ein. Jetzt die Gegenrichtung nach Olpe, 2 Kilometer Stau ab Frechen-Nord. Dann die 59 in Richtung Bonn, 1 Kilometer Stau vorm Dreieck Porz. Und die A555 nach Köln ab Godorf, 2 Kilometer Stau. Ihr braucht fast 10 Minuten länger.
4: Wie läuft's bei euch heute Morgen? 0236 88 89 90.
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4: Moin. Na, komm schon. Lass uns jetzt nicht hängen. So, ich glaube, einige Autos brauchen bei der Hitze so ein bisschen Starthilfe und springen nicht an. 0236 88 89 90. Erzählt uns, was ist euch bei Hitze schon mal im Auto passiert? Wir sind neugierig.

0: Das ist was zum Abgehen. Gleich gibt's Gefühl pur mit Wet, Wet, Wet. Love is all around. Hatte ich die Single tatsächlich, habe ich zum Geburtstag bekommen mit 13. Durfte ich das erste Mal Jungs einladen. Ne? Das war aufregend. Und ich dachte, er mag mich. Die Wahrheit war, seine Mama hat die Single ausgesucht. Naja, hier ist Radio Erft um 7.11 Uhr. Und bei der Hitze sind einige nicht so leistungsfähig. Autobatterien zum Beispiel. Ist euch das auch aufgefallen, wie viele Autos gerade schlapp machen am Rand auf den Autobahnen, bei uns auf der 4 stehen und nicht weiterkommen? Sandra aus Wesseling, ist das mal im Ausland passiert?
1: Ich habe nach meinem Abitur in Italien gelebt und da bin ich gerade stolze Besitzerin des Führerscheins gewesen und musste den Reisebus fahren. Und da hatten wir eine Panne. Es ist einfach der Reifen geplatzt. Es war irgendwie keiner sauer oder keiner genervt, sondern alle haben gesagt, hey, wir setzen jetzt unterm Baum und erzählen miteinander und warten, bis uns irgendwann irgendwo in Italien jemand abschleppt.
0: Es klingt so, als wäre es ganz nett, in Italien abgeschleppt zu werden.
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Leute, Termine, Termine, Termine. Aber auch einen schönen heute Abend mit Picknickdecke an der Gümlicher Mühle sitzen. Den Film Konferenz der Tiere mit der ganzen Family gucken. Wird bestimmt total nett. Auf radioerf.de bekommt ihr noch mehr Tipps für den guten Tag im Rhein-Erft-Kreis. 7:22 Uhr.

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1: Um 7.30 Uhr mit Carina Füngerlings. Guten Morgen. Viele Feuerwehrleute bei uns dürften sich immer sehnlicher Regen wünschen, denn schon wieder mussten sie zu einem Großeinsatz ausrücken, weil am späten Nachmittag südlich von Pulheim-Sinnersdorf 15.000 Quadratmeter Stoppelfeld in Flammen standen. Das Feuer drohte an zwei Seiten auf Büsche und Bäume überzugreifen. 80 Kräfte löschten mit viel Wasser und hatten die Flammen nach einer Dreiviertelstunde unter Kontrolle und nach anderthalb Stunden aus. In den vergangenen Tagen gab es an Rhein und Erft schon einige Vegetationsbrände, zum Beispiel in Erftstadt, Kerpen und an der A4 bei Frechen. Familien in Bedburg können sich freuen. Die Kita-Beiträge werden ab August um mehr als die Hälfte gesenkt. Außerdem hat der Rat mehrheitlich beschlossen, Familien mit geringem Einkommen nochmal extra zu entlasten. Waren bisher nur Eltern mit einem Jahreseinkommen unter 15.000 Euro beitragsfrei, liegt diese Grenze künftig bei 30.000 Euro. Möglich wird dieser Schritt laut Stadt durch die positive wirtschaftliche Entwicklung, insbesondere durch das neue Gewerbegebiet an der A61 mit der Microsoft-Ansiedlung. Und die Stadt Bedburg plant sogar, die Kita-Beiträge ab 2027 komplett abzuschaffen. In Bergheim-Reith ist ein 80 Jahre alter Autofahrer tödlich verunglückt. Er war mit seinem Wagen am späten Mittag auf der B477 unterwegs, als er aus noch ungeklärter Ursache mit einem Traktor frontal zusammenstieß. Der fuhr halb auf den PKW auf und stand dann mit einem Reifen auf dem Auto. Laut Feuerwehr dauerte es lange, bis ein Kran kam, um den Traktor anzuheben und an den eingeklemmten Autofahrer ranzukommen. Für ihn kam aber jede Hilfe zu spät. Eine Mutter und ihr Kind, die den Unfall miterlebt hatten, erlitten einen Schock. Die B477 war in dem Bereich fast 7 Stunden gesperrt bis 21.45 Uhr. Und jetzt weitere Meldungen im Überblick. Angesichts der aktuellen Dürrephase mahnt der Deutsche Städtetag zum Umdenken. Früher galt Wasser in Deutschland vielen als unbegrenzte Ressource, dem sei nicht mehr so. Die Entgelte für Gewerbe, Industrie und Landwirtschaft müssten vereinheitlicht werden und einen Anreiz zum Sparen setzen. Eine super nervige Sperrung ist ab heute Abend 18 Uhr endlich vorbei. Autofahrer können auf der A4 Richtung Olpe wieder zwischen Kreuzköln-West und Klettenberg durchfahren. Die Schranken für schwere Lkw sind dann fertig montiert, nur die Auffahrt Klettenberg bleibt noch bis August dicht. In Hürth ist in einigen Teilen von Gleuel und Bärenrath heute kalt duschen angesagt. Nach Angaben der Stadtwerke muss die Fernwärmeversorgung dort wegen Bauarbeiten unterbrochen werden. Und in der Radio Erft App gibt's noch mehr Infos aus dem Rhein-Erft-Kreis.
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2: Nur weil es so trocken ist, schon mal ein kleiner Spoiler, Theo. Es kann morgen auch mal regnen, heute nicht.
3: Ja, heute nicht. Heute soll es erstmal noch trocken bleiben. Es gibt zwar ein paar Wolken hier und da, aber es wird wieder richtig heiß bei uns. Bis zu 31 Grad. Jetzt gerade sind es 18 Grad in Lippla.
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3: Die 1 nach Euskirchen, 7 Kilometer Stau vor Kreuzköln-Nord. Ihr braucht etwa 40 Minuten länger. Auch die 1 nach Euskirchen, 4 Kilometer stockender Verkehr bis Kreuz-Bliesheim. Die Gegenrichtung nach Dortmund, 4 Kilometer Stop-and-Go ab Frechen. Die 3 nach Frankfurt, 1 Kilometer Stau ab Delbrück. Jetzt die A4 in Richtung Aachen, 7 Kilometer Stau vor Kreuzköln-Süd. Da braucht ihr 20 Minuten länger. Auf der 59 nach Bonn, 3 Kilometer Stau ab Troisdorf. Plant da 10 Minuten mehr ein. Und dann noch die A4. 555 nach Köln, 3 Kilometer Stau, auch da braucht ihr 10 Minuten länger.
2: So, wir spielen euch Alex Brown hier bei Radio Erft. Ne? Ein bisschen gute Laune für euch im Stau. Nutzer 236 88 89 90. Wenn was ist, klingelt.

0: ihr seid auch ein bisschen reifer fürs Wochenende, weil die Woche lang war. Für die Sommerferien morgen, ne? Halleluja. Oder zumindest wie unser Atze für den Stammtisch um jetzt 7.40 Uhr bei Radio Erft.
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3: Ja, nee, ist klar. Ja, durch den Urlaub in Südtirol bin ich echt entspannt wie eine Senf-Sahnesoße in der Hängematte. Ja, echt Hammer, ne? Kennt, glaube ich, jeder. Dieses gute Gefühl nach einem geilen Urlaub. Stresslevel -10. Ja, jetzt könnte man mir ja auch empfehlen, Mensch, Atze, dann halt den Ball doch so ein paar Wochen flach und leb weiter so gesund. Ja, ja, ja, ja, danke, nett gemeint, aber heute Abend haben wir Stammtisch und da wird von mir erwartet, dass ich mit filigraner Würdelosigkeit am Glas ja absolut mein Bestes gebe. Keine Schwäche, auch bei den Kurzen. Ich sage ja zum deutschen Bier, ja zum deutschen Reinheitsgebot von 1516. Gerste, Hopfen, Hefe und Wasser. Bah. Deutsches Kulturgut pur. Getreu unserem Stammtischmotto, Haugasilli, ich bin der Exorzist. Unsere Truppe heißt übrigens Las Croquetas. Es muss immer eine Schale mit frischen Kroketten auf dem Tisch stehen. So will es die Tradition. Ihr seht, alles hochseriös.
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auf dem Weg zum Supermarkt, um noch vor der Arbeit Wasser zu holen, läuft Radio Abt um 7.45 Uhr. Gleich mit einem Hit, der klingt schon so nach Freibad, nach Liegewiese, nach Sonnencreme. Gonna make you sweat. So, apropos Sonnencreme, Liegewiese, Freibad. Das Freibad in Bettburg, das ist heute bis 14 Uhr dicht. Da ist Schulschwimmen. Morgen und Samstag auch so ein bisschen mit den Öffnungszeiten so ein Hin und Her. Immer ab 17 Uhr dicht. Und warum? Da haben wir Kabarett und Comedy. Morgen Abend das Picknick im Freibad, immer total nett. Oder Samstag geht es um Udo Jürgens. Ich glaube, da werden auch viele abgehen.

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1: Mit Nico Hartmann. Argentinien hat sich in einem emotionalen und von vielen Streitigkeiten geprägten Prestigeduell gegen England im WM-Halbfinale mit 2:1 durchgesetzt. Nach der englischen Führung durch Gordon drehte die Mannschaft von Lionel Messi mit zwei späten Toren die Partie und kann nun im Endspiel gegen Spanien den vierten WM-Titel holen. Neben vielen Rudelbildungen und Fouls kam es am Ende des Spiels auch noch zu einer politischen Botschaft der Argentinier. Die Falklandinseln gehören Argentinien, stand auf einem Plakat, das die Südamerikaner hochhielten.
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2: Mit Malte Halbricht. Guten Morgen. Die Trockenheit und Hitze belasten uns nicht nur körperlich, inzwischen drohen auch die ersten wirtschaftlichen Folgen. Weil die Flusspegel so niedrig sind, können Binnenschiffer ihre Schiffe nicht mehr voll beladen. Das treibt die Transportkosten in die Höhe. Außerdem befürchten Landwirte Ernteausfälle, weil die Felder zu trocken sind. Marc Weiß hat mehr dazu.
3: Es ist nicht das Ende der Welt, denn irgendwann wird es vermutlich regnen. Es wird aber schwieriger und je länger diese Phase dauert, umso mehr Regen wird benötigt. Man fahre, solange es gehe und sicher sei, heißt es vom Bundesverband der deutschen Binnenschifffahrt. Aber klar ist auch, wenn Schiffe nur noch halb voll geladen werden, weil sie sonst auf Grund laufen würden, lohnen sich die Fahrten irgendwann nicht mehr, beziehungsweise werden die transportierten Waren teurer. Aktuell wird schon teilweise auf die Schiene ausgewichen, bestätigte ein Sprecher des Duisburger Hafens. Auf den Feldern leidet im Moment vor allem der Weizen unter der Trockenheit. Die Landwirtschaftskammer NRW rechnet hier mit Ernteeinbußen. Das gleiche gilt für Roggen. Kartoffeln und Gemüse könnten bewässert werden, sagt die Landwirtschaftskammer, was allerdings zu höheren Kosten für die Landwirte führe und damit am Ende für uns alle. Man wartet auch hier, genau wie in der Binnenschifffahrt, auf Regen, am besten langanhaltend und ergiebig.
2: Und jetzt weitere Nachrichten in Kurzform. Die USA haben wieder iranische Ziele aus der Luft angegriffen, die fünfte Nacht in Folge. Außerdem feuerten die US-Streitkräfte auf einen Öltanker, der gegen die Blockade iranischer Häfen verstoßen haben soll. Aus dem Iran gab es Angriffe auf US-Standorte in Jordanien, Kuwait und Bahrain. Der Waldbrand auf einem ehemaligen Truppenübungsplatz in Mecklenburg-Vorpommern hat sich weiter ausgebreitet. Mittlerweile steht eine Fläche von 269 Hektar in Flammen, teilte der Landkreis Mecklenburgische Seenplatte mit. Weil der Platz mit Altmunition belastet ist, kann die Feuerwehr den Brand nur von außen bekämpfen. In der Nacht ist wieder Atommüll durch NRW gerollt. Der achte von insgesamt rund 150 Castor-Behältern wurde von Jülich ins Zwischenlager in Ahaus gebracht. Begleitet wurde der Transport erneut von Protesten. Zwischenfälle gab es laut Polizei keine. Zum Schluss gucken wir noch in die USA. Verteidigungsminister Hegseth sorgt mit einer neuen Ankündigung für Aufsehen. In den USA sollen Soldaten künftig einen Testosterontest machen. Das gilt für Männer in der Armee, die älter als 30 sind. Mit dem Test soll sichergestellt werden, dass Soldaten eine Bestleistung erbringen können, sagte der Minister. Im Falle eines Testosteronmangels soll eine Behandlung zwar nicht verpflichtend, aber empfohlen werden. Testosteron ist das wichtigste männliche Sexualhormon, das unter anderem den Muskelwachstum beeinflusst. Und das waren die Nachrichten mit Malte Albrecht.
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4: Heute ist die Job- und Ausbildungsmesse im Medio in Bergheim. Und die Sonne, Theo, die macht tatsächlich wieder so einen Fulltime-Job.
5: Ja, die kann aber auch jetzt bald mal einen Gang runterfahren, finde ich.
4: Ja, reicht, ne?
5: Heute werden es wieder bis zu 31 Grad bei uns im Rhein-Erft-Kreis. Es soll trocken bleiben, hier und da vielleicht ein paar Wolken. Jetzt gerade in Bergheim sind es 19 Grad.
4: Wobei zum Angucken wunderschön, der blaue Himmel und die Sonne, wenn halt nur dieses elende Schwitzen nicht wäre.
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5: Die 1 nach Euskirchen, 7 Kilometer Stau vorm Kreuz Köln-Nord. Ihr braucht da eine Dreiviertelstunde länger. Auch in Richtung Euskirchen 3 Kilometer Stop-and-Go ab Hürth. Die Gegenrichtung nach Dortmund 1 Kilometer Stau ab Kreuz Bliesheim und 6 Kilometer Stop-and-Go ab Löwenich. Jetzt die A4 Richtung Aachen. 6 Kilometer Stau vorm Kreuz Köln-Süd. Ihr braucht etwa 20 Minuten länger. Die 57 nach Köln 4 Kilometer Stau vorm Kreuz Köln-Nord. Auf der A59 Richtung Köln 6 Kilometer Stau ab Troisdorf. Auch da knapp 20 Minuten länger. Dann die 61 nach Koblenz. Hier habt ihr 4 Kilometer Stau ab Türnich. Und dann noch die 555 nach Köln. Hier sind es 3 Kilometer Stau ab Godorf. Plant da 15 Minuten mehr ein.
4: Blitzt es heute Morgen auch schon irgendwo hier bei uns im Rhein-Erft-Kreis? Dann her damit 02236 88 89 90. Dankeschön.
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4: Moin, moin. Wo einige schon wieder im Auto brüten, wird es, glaube ich, Zeit für gute Laune.
0: Ja.

0: bisschen Frischfleisch zum Hören. Forever Young, David Guetta um 8.13 Uhr. Morgen gibt es ja ganz viel Tamtam im Rhein-Erft-Kreis für die Schützen in Brühl. Achso, und der Kanzler kommt auch.
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0: Die gehört Frank Pohl von den St. Sebastianus-Schützen in Brühl. Euer großes Schützenfest. Endlich, ne? Wieder. Jetzt am Wochenende. Macron ist in Brühl. Und auch der Kanzler feiert mit, oder was?
2: Ja, der schrammt so gerade an uns vorbei, aber wir ziehen morgen tatsächlich um 6 Uhr mit der Blasmusik einmal über die Kirmes, um ein bisschen Werbung fürs Schützenfest zu machen. Ja. Und dann ist er wahrscheinlich noch im Schloss, also werden wir ihn vielleicht mal vor die Tür treten können. Mal gucken, was passiert.
0: Ein schönes Bild, ja, wie der März euch hinterherläuft.
2: Das stelle ich mir auch so vor, ja. Ja, wir feiern ja unser 585. Schützenfest. Das ist ja schon auch nochmal eine Nummer.
0: Ja, und wenn er da nicht hinkommt, ist er auch selber schuld, ne?
2: Dann ist er selber schuld, ne? Ja. Genau. Genau, richtig. Da verpasst er was, ja.
0: Und ihr macht ja wieder allen Schnick und Schnack. Ich weiß, ihr habt sogar eine große Open-Air-Party.
2: Ja, am Samstagabend ab 18 Uhr. Wir nennen das Club Grün-Weiß. Da ist jeder eingeladen, der zu uns kommen möchte. Wir feiern da zusammen. Da sind wir auch nicht so streng in Uniform unterwegs. Aber unser wichtigster Punkt an dem Abend ist natürlich einmal Fassanstich durch unser amtierendes Königspaar und die Los Rockers, die auftreten ab 18.30 Uhr auf dem Schützenplatz. Genau.
0: Das wird einfach wieder die beste Zeit im Jahr für euch, für die Schützen in Brühl. Deshalb Grüße an alle St. Sebastianus-Schützen. Lasst krachen und habt ein ganz tolles Wochenende.
2: Wir haben Bock drauf. Wir sind voller Elan dabei.
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0: Ja, moin zusammen. Wir merken ja oft erst, was jemand leistet, wenn er nicht mehr so funktioniert. Das ist mit dem Auto ehrlich gesagt ganz genauso. Und jetzt gerade bei der Hitze da draußen machen einige Autos im Rhein-Erft-Kreis schlapp. Marie hat uns das erzählt. Ihr ist das auch schon passiert.
1: Wir waren mit der Familie, mit den Kindern in Frankreich, haben da Urlaub gemacht. Und irgendwie aus irgendeinem Grund ging das Auto an zu qualmen. Und wir mussten abgeschleppt werden. Und wir haben da mit zwei kleinen Kindern, haben wir da wirklich Stunden gewartet. Und als wir dann tatsächlich in diesem Abschleppwagen saßen, kam der mit einem defekten Fenster, was hinten offen war, und hat uns dann aus Frankreich über Luxemburg bis nach Buhl gefahren. Aber der war so lustig, der hat uns so lustige Geschichten erzählt. Und jetzt im Nachhinein, wir lachen da bei jeder Familienfeier drüber, so nach dem Motto, wisst ihr noch, als unser Auto liegen geblieben ist?
0: Ja, ja, an den Urlaub erinnert sich wahrscheinlich keiner mehr, aber an den Abschlepper schon. Also an den Fahrer und ans Auto. So, damit auch nochmal hier so ein bisschen Frankreich-Urlaubsstimmung jetzt kurz vor den Ferien aufkommt, spielen wir euch Madonna mit La Isla Bonita, also was ganz Leichtes, Sonniges bei Radio Erft.

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1: Um 8.30 Uhr mit Carina Füngerlings. Guten Morgen. Hitze und Trockenheit haben am späten Nachmittag für einen weiteren Großeinsatz der Feuerwehr gesorgt. Südlich von Pulheim-Sinnersdorf brannten 15.000 Quadratmeter Stoppelfeld. Schon auf der Anfahrt sah man den Rauch, sodass die Feuerwehr nach eigenen Angaben gleich weitere Kräfte auch aus anderen Städten alarmierte. Zumal das

0: Feuer an zwei Seiten drohte, Buschwerk und Bäume zu erfassen und schnell viel Wasser zum Löschen her musste. Insgesamt waren 80 Kräfte vor Ort. Sie kämpften mit Frontsprühbalken, handgeführten Rohren und Feuerpatschen gegen die Flammen und hatten den Brand nach einer Dreiviertelstunde unter Kontrolle. Auch ein Landwirt half mit schwerem Gerät. Seit Tagen kommt es im Rhein-Erft-Kreis, Köln und dem Umland immer wieder zu Bränden auf ausgetrockneten Feldern und Böschungen. In Bedburg bezahlen Familien ab August deutlich weniger für Kita und Tagespflege. Der Rat hat mehrheitlich beschlossen, die Beiträge zu halbieren. Auch die Einkommensgrenze für beitragsfreie Plätze steigt deutlich. Bisher liegt sie bei 15.000 Euro im Jahr, künftig soll sie bei 30.000 Euro liegen. Die Stadt begründet den Schritt mit der guten wirtschaftlichen Entwicklung und der geplanten Microsoft-Ansiedlung. Das soll auch direkt bei den Familien ankommen, sagt Bedburgs Bürgermeister Solbach. Die gesperrte A4 nach Olpe soll heute Abend gegen 18 Uhr freigegeben werden. Dann kommen Autos wieder durch das Stück zwischen dem Kreuz Köln-West und Klettenberg. In den vergangenen Tagen wurden dort Schranken für zu schwere Lkw installiert. Die Auffahrt Klettenberg bleibt aber noch bis August gesperrt. Dort wird eine Wendemöglichkeit für falsch auffahrende Laster eingerichtet. Bisher hatten viele Lkw-Fahrer mit Gefährten über 44 Tonnen das Durchfahrverbot ignoriert. Und jetzt weitere Meldungen im Überblick. Kurz vor Beginn der Sommerferien kritisiert der ehemalige Präsident des Europäischen Parlaments Martin Schulz die deutschen Grenzkontrollen. Urlauber könnten dort bald im Stau stehen, warnt er. Auf der B477 in Bergheim-Reith hat es am späten Mittag einen tödlichen Unfall gegeben. Ein 80 Jahre alter Autofahrer wurde in seinem Wagen halb von einem Traktor überrollt. Der eingequetschte Senior konnte nur noch tot geborgen werden. Auch in dieser Nacht ist wieder ein Castor-Transport mit Atommüll am Rhein-Erft-Kreis vorbeigerollt. Hunderte Polizisten sicherten die Strecke vom Forschungsreaktor in Jülich bis ins Zwischenlager Ahaus. Und weitere aktuelle Nachrichten gibt es auch in der Radio Erft-App.
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2: So ein paar Wolken wollen heute Morgen mitspielen. Theo Kirschbaum ist da.
3: Hi. Du,
2: denen geht's wie den Kindern der Gudrun-Pausebank schon in Quadrat.
3: Ja, die feiern heute schön auf dem Schulhof und haben jetzt gerade 21 Grad. Später werden es noch bis zu 21 Grad bei uns im Kreis.
2: 31, es wird noch ein bisschen wärmer heute.
3: Stimmt, 31 Grad.
2: 21 wäre schön.
3: Ja. Es bleibt aber auf jeden Fall trocken und meistens sonnig mit ein paar Wolken.
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3: Achtung auf der A3 Richtung Köln. Bei Delbrück liegen Reifenteile auf der Fahrbahn. Passt da bitte besonders auf. Die 1 nach Dortmund. 8 Kilometer Stau ab Frechen. Ihr braucht fast eine halbe Stunde länger. Und auch in Gegenrichtung nach Euskirchen. 8 Kilometer Stau vor Kreuz Köln Nord. Ihr braucht 40 Minuten länger. Weiter die 1 nach Euskirchen. 3 Kilometer Stop and Go ab Hürth. Auf der A4 nach Aachen. 6 Kilometer Stau vor Kreuz Köln Süd. Ihr müsst eine halbe Stunde mehr einplanen. Die A57. Nach Köln 8 Kilometer stockender Verkehr bis Chorweiler. Rüber zur 59 nach Köln 3 Kilometer Stau ab Spich. Auf der 61 nach Koblenz habt ihr 4 Kilometer Stop and Go ab Türnich. Dann die 555 nach Köln 3 Kilometer Stau ab Godorf. Ihr braucht da 15 Minuten länger. Und die A559 2 Kilometer Stau vor Kreuz-Grimberg.
2: Wenn euch unterwegs was auffällt, 02236 88 89 90.
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2: Mit Julia Drexler, moin. Und falls ihr jetzt um kurz nach 8:30 schon Diskussionen hinter euch habt, einen Wutanfall der Kids, ein Brotrosendrama, kommt hier was zum bisschen runterfahren, was ganz entspannt ist. James Bay, Let It Go.

grüße dich hier bei Radio Erft. Warum sind eigentlich immer alle Ampeln rot? Warum stehen wir ausgerechnet an der Schlange im Supermarkt und an der anderen Kasse läuft's? Keine Ahnung. Es gibt manchmal keine Antwort. Kennt auch Phil Wolf aus Wesseling. Und er hat den Song dazu gemacht, Tell Me Why.

er hat das selbst geschrieben und klingt schon so mega. Aber was meint ihr, wie das live abgeht, wenn Phil Wolf für Wessling antritt? Am Samstag in Elsdorf bei eurem Lead-Contest. Mal gucken, welche Stadt diesmal gewinnt. Bisher zweimal Bedburg hintereinander. Vielleicht ist jetzt Wesslingen dran, wer weiß das schon. Ihr erlebt's live mit mir zusammen. Holt euch die Tickets für Samstag.

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1: Mit Malte Albrecht. Guten Morgen. Wir alle leiden wahrscheinlich aktuell unter der Hitze. Die Landwirtschaft trifft es allerdings gleich doppelt. Während viele Felder zu trocken sind, haben Unwetter anderswo ganze Ernten zerstört. Starkregen und Hagel haben für Millionenschäden in der Landwirtschaft gesorgt, auch in Teilen NRWs. Infos von Marc Weiß.
2: Schwere Unwetter gab es in den beiden vergangenen Nächten, unter anderem in Ostwestfalen, Lippe, Niedersachsen, Nordhessen, dem Großraum Frankfurt, in Teilen Baden-Württembergs, Thüringen, Schleswig-Holstein, Mecklenburg-Vorpommern und in Bayern. Die meisten waren lokal sehr begrenzt, weil es aber so viele davon gab, ist der Schaden entsprechend hoch. Die Versicherung Vereinigte Hagel spricht von mindestens 50 Millionen Euro. Rund 100.000 Hektar Fläche seien betroffen, heißt es. Aus den Regionen Nürnberg und Stuttgart gibt es Berichte über verheerende Totalschäden. Rapsbestände seien von Hagel und Sturm regelrecht abrasiert worden. In den betroffenen Regionen seien nahezu alle Pflanzenarten beschädigt. Neben Raps auch Weizen, Mais, Kartoffeln, Hopfen und der Weinanbau. Dabei warten die Landwirte wegen der trockenen Böden dringend auf Regen, und das ist das besonders Dramatische, wenn er denn kommt, dann nach langer Trockenheit und Hitze oft als Unwetter. Der Deutsche Wetterdienst kann das leider für die nächsten Tage auch hier in NRW nicht ausschließen.
1: Und das sind jetzt weitere Nachrichten im Überblick. Die Bundesregierung will härter gegen Steuerbetrug vorgehen. Finanzminister Klingbeil und Justizministerin Hubig stellen am Mittag ihre Pläne dazu vor. Eine Selbstanzeige soll nicht mehr automatisch dazu führen, dass man straffrei bleibt. In der letzten Sitzung vor der Sommerpause stimmte NRW-Landtag heute über zwei wichtige Gesetze ab. Es geht um die Reform des Kita-Gesetzes und die Einführung sogenannter ABC-Klassen zur Sprachförderung von Kita-Kindern mit mangelhaften Sprachkenntnissen. Beide Vorhaben sind umstritten. In NRW werden immer mehr E-Autos verkauft. Im Juni wurden bei den Pkw-Neuzulassungen 30,7% reine Stromer angemeldet. Das waren über 10 Prozentpunkte mehr als im Vorjahr und auch mehr als im bundesweiten Durchschnitt, meldet das Kraftfahrtbundesamt. Emojis in Textnachrichten gehören für die meisten von uns inzwischen einfach dazu. Nur jeder Zehnte in Deutschland verschickt überhaupt keine Emojis. Das zeigt eine neue Umfrage des Digitalverbands Bitkom. Vor allem die 16- bis 29-Jährigen verwenden Emojis, und zwar in fast jeder Nachricht. Bei den über 65-Jährigen verzichtet dagegen etwa jeder Vierte komplett darauf. Und obwohl wir sie ständig nutzen, geben die kleinen Symbole manchmal trotzdem Rätsel auf. Fast jedem Zweiten ist die Bedeutung einzelner Zeichen nicht immer ganz klar. Besonders beliebt bleiben aber laut Umfrage lachende Gesichter, Herzen und der Daumen nach oben. Und das waren die Nachrichten mit Malte Albrecht.
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3: Ja, hier kommt ein Feuer-Emoji, weil in Gümlich die Feuerwehr heute um Mitternacht noch ein riesiges Gebüsch löschen musste. Hoffentlich passiert das heute nicht wieder, zumal es ja auch noch windig wird, Theo.
4: Ja, aber trotzdem wird es auch wieder heiß. Mhm. Bis zu 31 Grad werden es im Rhein-Erft-Kreis heute. Und es soll trocken bleiben. In Berzdorf sind es jetzt gerade 22 Grad.
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4: Achtung auf der A59 nach Köln. Da ist in der Nähe vom Flughafen eine ungesicherte Unfallstelle. Passt da bitte auf. Auf der 1 nach Euskirchen. Weiter 9 Kilometer Stau bis Kreuz Köln-Nord. Ihr braucht mindestens 40 Minuten länger. Weiter die 1 nach Euskirchen. 6 Kilometer Stop-and-Go vor Kreuz Bliesheim. Dann die Gegenrichtung nach Dortmund. 5 Kilometer stockender Verkehr ab Löwenich. Rüber zur A3 nach Frankfurt. 3 Kilometer Stau ab Delbrück. Jetzt zur 4 in Richtung Aachen. 6 Kilometer Stau vor Kreuz Köln-Süd. Ihr braucht mehr als 20 Minuten länger. Die 57 nach Köln. 11 Kilometer Stop-and-Go bis Longerich. Plant da 15 Minuten mehr ein. Auf der A59 nach Köln. 6 Kilometer Stau vor dem Dreieck Porz. Ihr braucht fast eine halbe Stunde länger. Dann die 61 nach Koblenz. 6 Kilometer stockender Verkehr ab Türnich und dann auch noch die A555 nach Köln. 4 Kilometer Stau ab Godorf, das dauert 20 Minuten länger.
3: Wer sieht denn den ersten Blitzer für heute? 02236 88 89 90. Ruft einfach an.
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3: Ja moin, und hier kommt der erste Zungenbrecher des Tages. Ihr wisst schon, hier dieses Scatman. Das meinte ich.
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0: Mach schon. Jetzt lass uns hier nicht hängen. Oh, kennt ihr auch, ne? Dass der Motor rumstottert, jetzt gerade bei der Hitze. Da machen einige schlapp. Gerne mal die Batterien von unseren Autos. 9.12 hier ist Radio Erft. Martina aus Brühl hat uns von ihrer Panne erzählt.
1: Wir hatten mal eine Panne in der Corona-Zeit und wurden dann abgeschleppt und waren dann hinten im Auto auf diesem Abschleppwagen drauf, weil man damals nicht ins Führerhaus durfte. Und als ich kapiert habe, dass ich jetzt im Auto abgeschleppt werde, fand ich das sehr befremdlich. Es war nachts. Wir wurden dann da hinten eben die Autobahn lang gezogen und das fand ich damals sehr komisch.
0: Ja, aber die Tage noch drüber geredet hier bei Radio Erft, was wir alles in der Corona-Zeit erlebt haben. Das habe ich auch verdrängt, ne, dass man dann hinten auf dem Abschlepper sein musste. Was habt ihr erlebt? 02236 88 89 90, eure Autopannen bei

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2: Mit Carina Füngerlings. Guten Morgen. In Pulheim ist noch nicht klar, ob an der Bernhardstraße in Brauweiler ein vierter Container für Flüchtlinge gebaut wird. Der Stadtrat hat die Entscheidung vertagt. Denn die Fraktionen haben nach eigenen Angaben weiteren Klärungsbedarf. Dominik Becker fasst zusammen.
3: In einer Sondersitzung sollen jetzt die offenen Fragen fundiert geklärt werden, heißt es beispielsweise von den Grünen und vom Bürgerverein Pulheim. Denn die Stadt braucht dringend Platz für geflüchtete Menschen, weil mehrere bisherige Notunterkünfte wegfallen. Denn nach Angaben der Verwaltung ist das alte Hallenbad im Zentralort baufällig und die Container auf der Hallenbadwiese und Gebäude an der Peter-Kanters-Allee müssen aus verschiedenen Gründen weichen. Mit dem neuen Container in Brauweiler soll ein

0: eine Pufferkapazität von 100 Plätzen geschaffen werden. So will die Stadt vermeiden, dass die Geflüchteten wieder in Turnhallen müssen und der Vereins- und Schulsport leidet.
1: Familien in Bedburg können sich freuen. Die Kita-Beiträge werden ab August um mehr als die Hälfte gesenkt. Außerdem hat der Rat mehrheitlich beschlossen, Familien mit geringerem Einkommen nochmal extra zu entlasten. Waren bisher nur Eltern mit einem Jahreseinkommen unter 15.000 Euro beitragsfrei, liegt diese Grenze künftig bei 30.000 Euro. Möglich wird dieser Schritt laut Stadt durch die positive wirtschaftliche Entwicklung, insbesondere durch das neue Gewerbegebiet an der A61 mit der Microsoft-Ansiedlung. Und die Stadt Bedburg plant sogar, die Kita-Beiträge ab 2027 komplett abzuschaffen. Viele Feuerwehrleute bei uns dürften sich immer sehnlicher Regen wünschen, denn schon wieder mussten sie zu einem Großeinsatz ausrücken, weil am späten Nachmittag südlich von Pulheim-Sinnersdorf 15.000 Quadratmeter Stoppelfeld in Flammen standen. Das Feuer drohte an zwei Seiten auf Büsche und Bäume überzugreifen. 80 Kräfte löschten mit viel Wasser und hatten die Flammen nach einer Dreiviertelstunde unter Kontrolle und nach anderthalb Stunden aus. In den vergangenen Tagen und gegen Mitternacht gab es an Rhein und Erft schon einige Vegetationsbrände, zum Beispiel in Erftstadt, Kerpen und an der A4 bei Frechen. Und jetzt weitere Meldungen kurz und kompakt. In kaum einem anderen Bundesland bleiben so viele Menschen während des Studiums zu Hause wohnen wie in NRW. Laut einer Auswertung des Zentrums für Hochschulentwicklung liegt der Anteil der Studenten und Studentinnen im Hotel Mama bei über 32%. Nur in Rheinland-Pfalz sind es noch ein Tick mehr. Eine super nervige Sperrung ist ab heute Abend 18 Uhr endlich vorbei. Autofahrer können auf der A4 Richtung Olpe wieder zwischen Kreuzköln-West und Klettenberg durchfahren. Die Schranken für schwere Lkw sind dann fertig montiert, nur die Ausfahrt Klettenberg bleibt noch länger dicht. Im Türkisweg in Pulheim wurde gestern Nachmittag bei Bauarbeiten eine Gasleitung getroffen. Die Feuerwehr holte Anwohner aus den umliegenden Häusern raus und sicherte den Gefahrenbereich, bis der Notdienst des Gasversorgers das Leck abgedichtet hat. Und in der Radio Erft App gibt's noch mehr Infos aus dem Rhein-Erft-Kreis.
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3: Schon mal ein Spoiler für morgen. Es wird ja kühler, Theo. Also jetzt noch nicht winterlich im Rhein-Erft-Kreis, aber immerhin unter 30.
4: Ja, ich freue mich schon. Heute sind wir aber nochmal drüber. Bis zu 31 Grad bei uns im Rhein-Erft-Kreis heute und es bleibt trocken. Gerade sind es 23 Grad in Blatzheim.
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4: Die A1 nach Dortmund, 4 Kilometer Stau vorm Kreuz Bliesheim. Da braucht ihr etwa 20 Minuten länger. Weiter auf der 1 nach Dortmund, 1 Kilometer Stau ab Gleu und 3 Kilometer Stop and Go ab Löwenich. Und in Gegenrichtung nach Euskirchen immer noch 7 Kilometer Stau vor Kreuzköln Nord. Ihr müsst eine Dreiviertelstunde mehr einplanen. Dann noch 4 Kilometer Stop and Go auf der 1 nach Euskirchen ab Hürth. Rüber zur 3 Richtung Frankfurt, 6 Kilometer Stau ab Mülheim. Die A4 nach Aachen, 5 Kilometer Stau bis Eiffeltor. Das sind 20 Minuten extra. Auf der A59 nach Köln, 4 Kilometer Stau ab Spich. Jetzt die 61 nach Koblenz, 7 Kilometer Stop and Go ab dem Kreuz Kerpen. Ihr braucht circa eine Viertelstunde länger. Und noch auf der 555 nach Köln, 2 Kilometer Stau vor dem Kreuz Köln Süd.
3: Hoffentlich kommt der gleich mal an und raus aus dem Auto. Und wenn ihr was habt, 02 236 88 89 90. Ich bin Julia, moin.

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1: Filme gucken abends, ne? Machen ja viele von uns. Diesmal aber auf einer Wiese, schön auf einer Picknickdecke. Was mümmeln, Trauben, lasst es euch gut gehen und guckt dabei in einen coolen Film. Das Ganze an der Gümnicher Mühle heute Abend ab 18 Uhr. Und da läuft die Konferenz der Tiere. Das ist schon was für die Kleinen ab 6. Dann ist heute die Job- und Ausbildungsmesse und zwar im Medio in Bergheim. Und da trefft ihr vielleicht euren neuen Chef, wer weiß das schon. Wir treffen uns auch morgen früh ab 6, dann stehen wir gemeinsam happy auf. Ich bin Julia Drexler, freue mich wirklich auf euch. Also bis morgen, tschüss.
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1: Mit Nico Hartmann. In England ist das Entsetzen nach dem verlorenen WM-Halbfinale gegen Argentinien groß. Nachdem die Three Lions zum dritten Mal nach 1990 und 2018 in einem Semifinale scheiterten, steht Trainer Thomas Tuchel im Zentrum der Kritik, der von allen Seiten wegen einer angeblich zu defensiven Ausrichtung nach der Führung attackiert wird. Tatsächlich hatte England nach dem 1:0 durch Gordon nur noch 12% Ballbesitz. Tuchels Vertrag läuft bis zur EM 2028 im eigenen Land. Es ist aber sehr wahrscheinlich, dass er weitermachen darf.
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2: Mit Malte Albrecht, guten Morgen. Bevor der NRW-Landtag in die Sommerpause startet, wird es heute noch einmal politisch brisant. Die Abgeordneten entscheiden über zwei Gesetze, die in den letzten Wochen für viel Kritik und Protest gesorgt haben. Es geht um die Reform der Kinderbetreuung in den Kitas und um neue Sprachförderklassen für Kinder mit Förderbedarf. Einzelheiten aus dem Landtagsstudio hat José Nasjandi.
3: Die schwarz-grüne Landesregierung will zum einen das KiBiZ reformieren, das Kinderbildungsgesetz. Es ist das Gesetz, das die Kitas regelt. Ziel ist eine verlässlichere Betreuung in den Kitas. Dafür soll unter anderem qualifiziertes Fachpersonal vor allem in den Kernzeiten eingesetzt werden, während in Randzeiten auch Kinderpflegerinnen und Kinderpfleger eingesetzt werden können. Kritik daran kommt unter anderem von Gewerkschaften und Elternvertretern. Sie befürchten Qualitätsverluste. Ebenfalls beschlossen werden sollen später die sogenannten ABC-Klassen. Ab dem übernächsten Schuljahr sollen Kinder mit Sprachproblemen schon vor der Einschulung gezielt gefördert werden. Dafür wird die Schulanmeldung vorgezogen und alle Kinder müssen künftig landesweit einheitlich einen Sprachtest ablegen. Auch dieses Vorhaben ist umstritten. Die SPD hatte deshalb für beide Gesetze eine zusätzliche dritte Lesung beantragt, um eine Abstimmung darüber möglichst hinauszuzögern.
2: Und jetzt gibt es weitere Nachrichten in der Zusammenfassung. Die Zahl der E-Scooter-Unfälle mit Verletzten oder Toten ist im vergangenen Jahr deutlich gestiegen. Laut dem Statistischen Bundesamt registrierte die Polizei rund 16.500 Unfälle und damit etwa 38% mehr als im Jahr davor. 38 Menschen kamen ums Leben. Die EU fordert ein Ende der deutschen Grenzkontrollen. Migrationskommissar Brunner begründet das mit sinkenden Migrationszahlen und besser geschützten EU-Außengrenzen. In Deutschland gibt es an den Landesgrenzen schon seit September 2024 Kontrollen. Seitdem wurden sie immer wieder verlängert und verstärkt. Der US-Fahrdienst Uber übernimmt den deutschen Essenslieferanten Delivery Hero für knapp 13 Milliarden Euro. Das hat das Unternehmen bestätigt. Der Hauptsitz soll in Berlin bleiben und bis mindestens 2029 soll es dort auch keine Änderungen an der Belegschaft geben. In NRW können sich viele Studierende offenbar nicht so richtig von ihrem Elternhaus trennen. Fast jeder Dritte bzw. jede Dritte wohnt noch zu Hause. Damit liegt NRW bundesweit fast an der Spitze. Der Anteil der Studierenden im Hotel Mama ist nur noch in Rheinland-Pfalz etwas höher. Das zeigt eine Auswertung des Zentrums für Hochschulentwicklung. Gleichzeitig sind WGs weniger beliebt als im Rest von Deutschland. In NRW lebt nur mehr als jeder Fünfte in einer Wohngemeinschaft. Die übrigen wohnen entweder in einer privaten Mietwohnung oder in einem Studentenwohnheim. Die Zahlen zeigen außerdem, viele Studierende wohnen gar nicht direkt am Campus, sondern fahren lieber mit Bus, Bahn oder dem Auto zur Vorlesung. Und das waren die Nachrichten mit Malte Albrecht.
0: Das Wetter an Rhein und Erft.
4: Ihr bekommt heute viel Sonne ab, es ist kein Regen in Sicht. Erst im Tagesverlauf können dann einzelne Gewitter mit Starkregen aufkommen, aber eben nicht überall und wirklich nur vereinzelt. Bis 32 Grad sind heute drin. Morgen dann wechselhafter, da können auch mal Gewitter mit Starkregen und Hagel dazukommen. Viele Wolken bis 29 Grad.
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4: Es ist schon einiges los auf den Straßen im Land, deswegen jetzt hier nur die Staus ab 22 Minuten Zeitverlust. Die A1 Euskirchen-Köln zwischen Euskirchen und dem Kreuz Bliesheim, 4 Kilometer Stau, ihr braucht hier 33 Minuten länger. Die A1 Dortmund-Euskirchen zwischen Burscheid und dem Kreuz Köln-Nord, 7 Kilometer Stau, 41 Minuten plus. Die A3 Oberhausen-Frankfurt zwischen dem Dreieck Langenfeld und dem Dreieck Köln-Heumer, 15 Kilometer Stau, 22 Minuten plus. Die A4 Olpe-Aachen zwischen Köln-Merheim und Köln-Eiffeltor, 8 Kilometer Stau, 23 Minuten, kommen hier oben drauf. Und die A59 Duisburg-Dienstlaken habe ich noch zwischen Duisburg-Zentrum und Duisburg-Meiderich. Aktuell 2 Kilometer Stau, 25 Minuten plus. Gute Fahrt!
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4: Einen wunderschönen guten Tag wünsche ich euch. Schön, dass ihr zuhört. Ja, er will doch einfach nur nach Hause. Und dann nimmt er 10 Jahre lang alles mit, was die antike Gefahrenliste so hergibt. Zyklopen, Sirenen, Seeungeheuer, Zauberinnen und einen nachtragenden Meeresgott Poseidon. Die Reise von Odysseus in die Odyssee ist ungefähr genauso spaßig wie Bahnfahren in Deutschland. Und genau diese Reise wurde jetzt verfilmt. Es ist gerade der heiße Scheiß im Kino. Riesenstar-Aufgebot, Riesenaufwand. Wir schauen diese Stunde mal, ob der Film Odyssee was taugt. Und damit ihr bei der Grillparty am Wochenende auch so ein bisschen klugscheißen könnt, haben wir euch ein paar Fakten rund um die Vorlage, um Homers Werk Odyssee gesammelt. Das wird ganz toll. Also bleibt dran. Ich bin Laura Potting. Und das hier ist Musik von Benson Boone. Das ist Beautiful Things. Oh.

0: Ja, es ist wohl der Blockbuster des Jahres, ne? Die Odyssee von Regisseur Christopher Nolan. Odyssee. Da klingelt doch was bei uns, oder? Das ist doch so ein antikes griechisches Epos, oder? Hier für euch ein bisschen Klugscheißerwissen mit dem Kollegen Jonas Mikolajczak.
1: Ein Antrag im Bürgerbüro, die Parkplatzsuche oder einfach nur die gottverdammte Hefe im Supermarkt finden. Wir alle haben sie schon erlebt. Eine Odyssee. Aber die eigentliche Odyssee, die hat ihr Namensgeber erlebt. Odysseus, der Held aus den Geschichten des Homers.
2: Donuts.
1: Nein, nicht der, sondern der altgriechische Autor Homer. Er gilt als der erste Dichter des Abendlandes, brachte uns die Odyssee und die Vorgeschichte Ilias rund um den Trojanischen Krieg. Und viel mehr wissen wir auch nicht. Ja, heutzutage wird selbst hinterfragt, ob es Homer überhaupt gab. Denn seine Geschichten wurden hauptsächlich mündlich weitergegeben. Also sein vielleicht Werk Odyssee erzählt, wie Odysseus Natur trotzt, Zyklopen, Nymphen, Hexen besiegt und selbst die griechischen Götter aufs Korn nimmt, nur um zu seiner Heimatinsel Ithaka zurückzukommen. Die gibt es heute auch noch, wobei Geologen glauben, das Vorbild für Odysseus Heimat muss wohl eher auf der griechischen Halbinsel Paliki sein. Und da frage ich mich jetzt, was tut der Odysseus sich so schwer? Ich habe nachgeguckt, eine Stunde entfernt gibt es einen Flughafen. Idiot. Naja, seit Jahren sucht die Wissenschaft nach dem wahren Kern in der Odyssee und Ilias. Genauso beim trojanischen Pferd. Ja, auch das kommt aus diesen Geschichten, ist aber wahrscheinlich nur erfunden. Den Trojanern wird im Krieg an ihren Toren ein riesiges, hölzernes Pferd geschenkt. Dankend nehmen sie es an, ohne zu wissen, dass sich darin die spartanische Armee befindet. Und wer hatte die Idee? Unser lieber Odysseus.
3: Boah, ey, der hat mich verarscht.
1: Ein so ausgeklügelter Trick, selbst heutzutage, da fallen noch Leute am PC auf Trojaner rein. Ach, die Odyssee, eine wahrlich zeitlose Geschichte.
0: Danke, Jonas. Ja, und gleich schauen wir mal auf die Verfilmung dieser Odyssee, die jetzt in den Kinos läuft. Unser Filmexperte erzählt euch in so einem halben Stündchen, ob der Film was taugt, also ob es sich lohnt, ins Kino zu gehen.

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1: Um 10.30 Uhr mit Carina Füngerlings. Guten Morgen. Noch ist offen, ob in Pulheim-Brauweiler an der Bernhardstraße ein vierter Flüchtlingscontainer gebaut wird. Der Stadtrat hat die Entscheidung vertagt, weil die Fraktionen nach eigenen Angaben noch Klärungsbedarf haben. Pulheim braucht dringend neue Plätze, weil nach Angaben der Verwaltung mehrere Notunterkünfte wegfallen. Der neue Container an der Bernhardstraße soll auf 100 Geflüchtete ausgerichtet sein, damit Turnhallen frei bleiben, selbst wenn wieder mehr Flüchtlinge kommen. In Bedburg werden Eltern von kleinen Kindern bei den Betreuungskosten spürbar entlastet. Ab August sinken die Beiträge für Kitas und Tagespflege um über 50%. Das hat die Mehrheit der Politiker im Rat beschlossen. Außerdem brauchen mehr Familien mit wenig Einkommen gar keine Beiträge zu zahlen. Und im nächsten Jahr soll der Kita-Besuch für alle Kinder in Bedburg kostenlos sein. Hitze und Trockenheit haben gestern für weitere Großeinsätze der Feuerwehr gesorgt. Erst brannten südlich von Pulheim-Sinnersdorf 15.000 Quadratmeter Stoppelfeld. Insgesamt waren 80 Kräfte vor Ort. Gegen Mitternacht rückten dann 30 Kräfte in Erftstadt-Gümnich aus. Dort brannten rund 400 Quadratmeter Gebüsch. Und jetzt weitere Meldungen kurz und kompakt. Eng getaktete Angriffe, Drohungen, blockierte Schiffe. Die USA erhöhen weiter den Druck auf den Iran. Der greift im Gegenzug wieder US-Stützpunkte in der Region an. Auf der B477 in Bergheim-Reith hat es gestern einen tödlichen Unfall gegeben. Ein 80 Jahre alter Autofahrer wurde in seinem Wagen halb von einem Traktor überrollt. Der eingequetschte Senior konnte nur noch tot geborgen werden. Auch in dieser Nacht ist wieder ein Castortransport mit Atommüll am Rhein-Erft-Kreis vorbeigerollt. Hunderte Polizisten sicherten die Strecke vom Forschungsreaktor in Jülich bis ins Zwischenlager nach Ahaus. Und in der Radio Erft-App gibt's noch mehr Infos aus dem Rhein-Erft-Kreis.
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1: Heute wieder viel Sonne mit nur lockeren Wolken und es wird nur in absoluten Ausnahmefällen mal nass. Dazu nochmal bis zu 32 Grad. Jetzt im Moment sind es 22 Grad in Kerpen-Blatzheim und auch in Wesseling-Urfeld.
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1: Vorsicht auf der A4 nach Olpe. An der Ausfahrt Frechen Nord steht ein defekter LKW.

0: Dann die längeren Staus. A1 nach Dortmund zwischen Euskirchen und Kreuzbliesheim. 4 Kilometer, eine halbe Stunde obendrauf. A1 jetzt nach Euskirchen. Erst zwischen Burscheid und Niel 7 Kilometer, über eine halbe Stunde plus. Und dann nochmal zwischen Hürth und Kreuzbliesheim 6 Kilometer stockend, eine Viertelstunde on top. A3 nach Frankfurt zwischen Dreieck-Langenfeld und Leverkusen Zentrum. 3 Kilometer, 10 Minuten plus. A4 nach Aachen zwischen Merheim und Eiffeltor. 8 Kilometer, gute 20 Minuten mehr einplanen. Und A61 nach Koblenz zwischen Türnich und Dreieck-Erftal 3 Kilometer und 10 Minuten plus. Kommt gut an.
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2: Einen wunderschönen Vormittag wünsche ich euch. Ich bin Laura Potting und wir haben Viertel vor Sommerferien. Ja, und in so manch einer Klasse diese Woche stellt sich deswegen seit Tagen eigentlich nur noch die Frage, welcher Film und soll ich da Nutella mitbringen? Meine Empfehlung: lieber Gouda und dazu Herr der Ringe. Alle Teile. Dann ist der Tag auch

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0: Krass, das ist jetzt auch schon wieder 3 Jahre her. Vor 3 Jahren hat Christopher Nolan mit Oppenheimer die Kinos vollgemacht und 2 Oscars hat er auch noch gewonnen dafür als Regisseur und Produzent für den besten Film 2023. Ja, und diese Woche wird sich zeigen, ob er den Erfolg wiederholen oder sogar noch toppen kann mit seinem neuen Film Die Odyssee. Kommt in die Kinos, Filmexperte Jörg Albrecht, müssen wir jetzt unser Altgriechisch aufpolieren?
1: Nee, da haben wir nochmal Glück gehabt, müssen wir nicht. Ganz so originalgetreu, wie es seinerzeit Mel Gibson bei Die Passion Christi getan hat, wo er ja die Schauspieler aramäisch hat sprechen lassen, wollte es Christopher Nolan dann doch nicht machen. Er hat Homers Die Odyssee auf Englisch verfilmt und wir bekommen das Epos über die Irrfahrten des König Odysseus von Ithaka natürlich auch synchronisiert auf Deutsch zu sehen.
2: Du bist ein Mann, der sein Schicksal selbst lenken will. Aber das kannst du nicht kontrollieren.
3: Niemand stellt sich zwischen mich und meine Heimat. Nicht einmal die Götter.
1: Die haben nämlich was dagegen, dass Odysseus zurückkehrt. Als Strafe für die Zerstörung Trojas und seinen Hochmut. Aber auf seiner Odyssee bekommen er und seine Männer es auch noch mit Sirenen und einem Zyklopen zu tun.
4: Ich glaube, es schläft.
0: Ja, Odysseus wird ja von Matt Damon gespielt. Der Film, muss man sagen, ist ja überhaupt mit Stars nur so gespickt, ne?
1: Ja, eine höhere Stardichte wird in diesem Jahr nur noch der neue Avengers haben. Wer ist alles dabei? Odysseus' Frau wird von Anne Hathaway gespielt, sein Sohn von Tom Holland. Ja, und dann braucht jede Fantasy-Geschichte auch einen Bösewicht, denn dieser heißt Antinos. Er will die Macht in Ithaka an sich reißen und Odysseus' Frau zwingen, dass sie ihn heiratet. Gespielt wird Antinos von Robert Pattinson und das macht er richtig gut.
5: Dies ist ein Haus, das auf einen Herrn wartet. Ich will, dass du mich erwähnst.
6: Ithakas König wird zurückkehren.
5: Nein, wird er nicht.
0: Gut, also das klingt für mich, als würde uns einfach richtig großes Kino erwarten, oder?
1: Also, Homer hatte sich ja vor 2800 Jahren als gewaltiges Epos ausgedacht und Christopher Nolan wird dem wirklich zu 100% gerecht. Auch hier bringt er wieder seine Markenzeichen mit ein, nämlich das Ganze auf verschiedenen Zeit- und Realitätsebenen zu erzählen. Ich bin echt gespannt, ob sich das Publikum für die griechische Heldenreise begeistern kann. Vor 3 Jahren bei Oppenheimer, da hatte er ja noch Starthilfe durch Barbie. Diesmal gibt's kein Barbenheimer-Phänomen. Christopher Nolan muss es jetzt allein rocken.
0: Also ab heute in den Kinos. Christopher Nolans Die Odyssee und Matt Damon hat schon im Vorfeld erzählt, die Dreharbeiten zu dem Film waren auch richtig krass. Die mussten erstmal alle so ein Rudertrainingslager absolvieren und dann so ein 100 Tonnen schweres Schiff durchs Meer rudern. Also ich finde, das klingt alles hervorragend. Ich werde mir den Film auf jeden Fall reinziehen. Danke, Jörg.
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10: Indoor-Spielplätze sind so eine Halle, die ist so groß wie hier. 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
2: Mit Malte Albrecht, schönen guten Tag. In den letzten Tagen wurde in Deutschland viel darüber diskutiert, wo E-Scooter abgestellt werden dürfen und wo nicht. Und wer haftet, wenn durch einen abgestellten E-Scooter Schäden entstehen? Es gibt aber ein weitaus größeres Problem und das sind die Unfallzahlen. Die haben sich seit dem Jahr 2021 verdreifacht. Marc Weiß aus dem News-Team. Es gab dazu vorhin aktuelle Zahlen.
3: Ja genau, vom Statistischen Bundesamt. Und die Zahlen sind dramatisch, das kann man gar nicht schönreden. Wir hatten eine Steigerung von fast 40%, was die Zahl der Unfälle angeht im Jahr 2025. 16.500 Unfälle mit E-Scootern gab es. 38 Menschen sind dabei ums Leben gekommen, die meisten davon junge Menschen. Und Experten gehen davon aus, dass die Zahlen noch weiter steigen, wenn sich nichts ändert. Denn die Zahl der E-Scooter wird vermutlich weiter steigen. Der TÜV formuliert es ganz gut. Da heißt es, E-Scooter sind gekommen, um zu bleiben.
2: Und wie könnte die Sicherheit verbessert werden?
3: Also der TÜV-Verband sagt, man muss E-Scooter in die Mobilität integrieren. Allerdings leisten sich viele E-Scooter-Fahrer laut TÜV auch schwere Fehler, zum Beispiel auf dem Gehweg fahren, an Kreuzungen nicht anhalten, betrunken fahren oder zu zweit auf dem Roller. Das ist alles Mist, sagt der TÜV. Hier müssten die Bußgelder hart durchgesetzt werden, aber man sollte auch präventiv zum Beispiel Sicherheitstrainings für E-Scooter-Fahrer anbieten und den Straßenverkehr umplanen. Denkbar wären zum Beispiel Fahrspuren nur für E-Scooter. Autos und E-Scooter zu trennen wäre auf jeden Fall sinnvoll, sagt der TÜV, denn die meisten der schweren Unfälle waren im vergangenen Jahr Zusammenstöße von E-Scootern mit Autos.
2: Marc, danke schön für die Infos. Und das sind jetzt weitere Nachrichten im Überblick. Der Iran hat für den Fall von US-Angriffen auf Kraftwerke und Brücken damit gedroht, die Infrastruktur in Nachbarländern komplett zu zerstören. Das sagte der iranische Generalstab. Hintergrund sind Drohungen von US-Präsident Trump, die Angriffe auf den Iran auszuweiten, falls die Verhandlungen mit Teheran über ein Kriegsende scheitern sollten. Der Autobranche droht in den nächsten Jahren ein massiver Jobverlust. Davon geht eine Studie des Fraunhofer-Instituts aus, über die das Magazin Politico berichtet. Europaweit könnten demnach bis 2040 726.000 Arbeitsplätze wegfallen. Die Experten warnen vor einer wachsenden Abhängigkeit Europas von Drittstaaten bei Schlüsseltechnologien. Der Deutsche Städtetag ruft dazu auf, bewusster mit Wasser umzugehen. Die heißen Sommer der letzten Jahre hätten gezeigt, dass Wasser auch in Deutschland regional knapp werden kann, sagte Hauptgeschäftsführer Schuchat den Funke-Zeitungen. Er schlägt zum Beispiel vor, dass für Gewerbe, Industrie und Landwirtschaft einheitliche Gebühren für die Entnahme aus Grundwasser gelten sollte. In sozial und wirtschaftlich benachteiligten Landkreisen sind mehr Vorschulkinder übergewichtig oder fettleibig. Das hat das Robert-Koch-Institut anhand von Daten aus den Schuleingangsuntersuchungen ermittelt. Armut sei schon im Kindesalter ein wichtiger Risikofaktor für Übergewicht und Adipositas, heißt es. In kleineren Städten sind demnach weniger Kinder davon betroffen als in Großstädten oder in ländlichen Kreisen. Nach Angaben der Forscher spielen dabei unter anderem fehlende Gehwege und lange Wege zu Freizeitangeboten eine Rolle. Und das waren die Nachrichten mit Malte Albrecht.
0: Das Wetter an Rhein und Erft.
4: Viel Sonne, kein Regen, so sieht's heute aus. Dazu schön warm bis 32 Grad. Erst am Nachmittag können sich dann einzelne lokale Gewitter bilden. Meist aber ist es schön heute. Und morgen gibt's dann mehr Wolken und auch Regen ist immer wieder möglich. Stellenweise kann es ja auch kräftig gewittern oder Starkregen geben morgen.
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4: Und das sind die Staus ab 14 Minuten Zeitverlust. Die A1 Euskirchen-Köln zwischen Euskirchen und dem Kreuz Bliesheim 4 Kilometer Stau. Ihr braucht hier 26 Minuten länger. Die A1 Münster-Dortmund zwischen dem Kamener Kreuz und Unna 5 Kilometer Stau, 23 Minuten plus. Die A1 Dortmund-Köln zwischen Burscheid und Köln-Niehl, auch hier 5 Kilometer Stau und 23 Minuten Zeitverlust. Die A3 Köln-Oberhausen, da steht ihr zwischen Duisburg-Wedau und Oberhausen-Lierich im Stau, 4 Kilometer lang. Ihr braucht so circa 14 Minuten länger. Und die A4 Olpe-Aachen zwischen Köln-Merheim und Köln-Eiffeltor, 5 Kilometer Stau, 18 Minuten plus. Gute Fahrt!
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4: Laura Potting hier, hallo zusammen. Habt ihr euch denn eigentlich schon das behaarte Croissant angeschaut? So jetzt schön als zweites Frühstück, na? Das gibt's in einer Bäckerei in Thailand und die sorgt gerade im Netz für Furore. Jeder und seine Mutter hat die Fotos und Videos von diesem behaarten Croissant schon geteilt. Das ist ein Croissant mit so essbaren Algen dran und die sehen aus wie schwarze Haare. Das sieht voll eklig aus und naja, es sieht halt aus, als hätte das Croissant halt untenrum. Egal, schaut es euch einfach selber an. Mich jedenfalls spricht es nicht an. Was ist denn aus dem stinknormalen Croissant ohne alles geworden? Warum muss man da jetzt immer variieren und mit Schokolade und Pistazien und Käse und Wurst und Haaren? Nee, einfach nein.

0: Also die Argentinier feiern wahrscheinlich immer noch den Einzug ins WM-Finale. Ich sag's jetzt mal ganz vorsichtig, die Partie gegen England, also ganz ehrlich, das wäre wohl ein Spiel mit Stress ohne Ende, oder? Dass da keiner eine rote Karte gesehen hat, ist vielleicht das größte Wunder des gestrigen Abends.
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0: Nico Hartmann aus unserem WM-Studio ist jetzt bei mir. Hallo.
2: Hi.
0: Nico, und damit sind wir jetzt mal bei den Schiedsrichtern, ja? Viele sagen ja, dass zum Beispiel die Argentinier in diesem ganzen Turnier öfters mal bevorteilt wurden. Stimmt das aus deiner Sicht?
2: Also ich sag das jetzt mal so, es wäre zumindest für sie erheblich schwerer geworden, so weit zu kommen. Ich gebe mal ein Beispiel. Im ersten Gruppenspiel gegen Algerien trifft Superstar Lionel Messi den Gegenspieler klar von hinten. Das Ganze wurde nur als Foul bewertet und nicht regelkonform mit glattrot. Schiedsrichter Patrick Ittrich gab damals sehr interessante Einblicke dazu bei Magenta TV.
3: Der Schiedsrichter sieht gar nichts, sagt Foul. Jetzt sitzt du da im Video Assistant und ich kenne das ja. Und dann siehst du diese Szene und denkst, erstes Spiel, Messi, eigentlich sind 2 von 3 Kriterien erfüllt, dann hast du erstmal ein paar Schweißbälle auf der Stirn und dann versuchst du das irgendwie auszuhalten und dort nicht reinzugehen.
2: Tja, und das ist dann quasi der Beweis, Messi hat da schon so einen Sonderstatus bei den Schiedsrichtern.
0: Aber man muss auch sagen, Argentinien ist auch sonst sehr clever im Umgang mit den Schiris, oder?
2: Ja, genau. Sie machen unheimlich viel aus gegnerischen Fouls. Da wälzen sie sich dann minutenlang am Boden. Bei eigenen Fouls wird dann beschwichtigt. Das gehört zum Spiel mit den Unparteiischen dazu, dass sie perfekt beherrschen. Das belegt auch eine Statistik. Bis zum Halbfinale griff der VAR knapp 7 Mal bei den Argentiniern ein, im Durchschnitt. Und rate mal, keine einzige Entscheidung fiel gegen das Team von Lionel Messi aus. Sie beherrschen also sportlich viele Dinge, das wissen wir. Sie wissen aber auch ganz genau, wie die Psychologie funktioniert und das nervt dann ja wiederum die Gegenspieler der Argentinier, die frustriert sind, weil sie benachteiligt werden. Es ist ein perfektes Drehbuch und dazu haben wir ja gestern auch gesehen, sie sind sportlich so stark, haben eine bärenstarke Mentalität und ich fürchte, dieses Gesamtpaket werden die Spanier am Sonntag auch zu spüren bekommen.
0: Und ich sag jetzt mal so, objektiv wäre Argentinien vielleicht ohne ein paar Schiedsrichterentscheidungen nicht im Endspiel eigentlich. Aber so haben sie die Chance auf den 4. WM-Titel gegen Spanien am Sonntag. Nico Hartmann aus unserem WM-Studio hatte die Infos. Danke dir.
2: Gerne.
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1: Um 11.30 Uhr mit Carina Füngerlings. Guten Tag. In Pulheim ist noch nicht klar, ob an der Bernhardstraße in Brauweiler ein vierter Container für Flüchtlinge gebaut wird. Der Stadtrat hat die Entscheidung vertagt. Denn die Fraktionen haben nach eigenen Angaben weiteren Klärungsbedarf. Dominik Becker fasst zusammen.
2: In einer Sondersitzung sollen jetzt die offenen Fragen fundiert geklärt werden, heißt es beispielsweise von den Grünen und vom Bürgerverein Pulheim. Denn die Stadt braucht dringend Platz für geflüchtete Menschen, weil mehrere bisherige Notunterkünfte wegfallen. Denn nach Angaben der Verwaltung ist das alte Hallenbad im Zentralort baufällig und die Container auf der Hallenbadwiese und Gebäude an der Peter-Kanters-Allee müssen aus verschiedenen Gründen weichen. Mit dem neuen Container in Brauweiler soll eine Pufferkapazität von 100 Plätzen geschaffen werden. So will die Stadt vermeiden, dass die Geflüchteten wieder in Turnhallen müssen und der Vereins- und Schulsport leidet.
1: Viele Jugendliche an Rhein und Erft sind sich unsicher, wie es nach der Schule weitergehen soll oder

0: haben noch keine passende Ausbildungsstelle gefunden. Auf der anderen Seite suchen auch viele Unternehmen motivierte Azubis. Beide Seiten sollen am Nachmittag in Kerpen bei einer Ausbildungsbörse ganz unkompliziert zusammenfinden. Interessierte Jugendliche können direkt mit Betrieben ins Gespräch kommen. Außerdem checken Experten die Bewerbungsmappen und geben Tipps. Die Ausbildungsmesse ist in der Jahnhalle von 15 bis 18 Uhr. Im Rhein-Erft-Kreis bereiten sich die Parteien auf die Landtagswahl im April vor. Jetzt hat auch die FDP ihre Bewerber für die drei Wahlkreise nominiert. Für den Südkreis tritt die 24-jährige Politikwissenschaftlerin Katharina Bischof aus Brühl an. Für Frechen, Hürth und Teile von Kerpen wurde der leitende Oberstaatsanwaltschaft Henning Schumacher nominiert. Er wohnt in Hürth-Efferen. Und im Nordkreis tritt Vivien Platz aus Pulheim an. Sie studiert Wirtschaftswissenschaften. Und jetzt weitere Meldungen kurz und kompakt. Der US-Fahrdienstleiter Uber übernimmt den deutschen Essenslieferdienst Delivery Hero für eine Milliardensumme. Delivery Hero hat seinen Sitz in Berlin, gehört aber wegen der starken Präsenz in Asien, Südeuropa, der arabischen Halbinsel und Afrika zu den weltweit größten Essenslieferdiensten. Im Türkisweg in Pulheim wurde gestern Nachmittag bei Bauarbeiten eine Gasleitung getroffen. Die Feuerwehr holte Anwohner aus den umliegenden Häusern raus und sicherte den Gefahrenbereich, bis der Notdienst des Gasversorgers das Leck abgedichtet hatte. In Bettburg-Grottenherten ist auf der L258 ein Teil der Fahrbahn abgesackt. Der Schaden wird Anfang kommender Woche repariert. Solange gibt es Einschränkungen im Bereich der Karlrather Straße. Und auf radioerft.de gibt's noch mehr Infos aus dem Rhein-Erft-Kreis.
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0: Der Tag beschert uns weiter Hochsommer pur. Die Sonne scheint und wird nur ab und zu von einigen Wolken verdeckt. Schauer sind praktisch ausgeschlossen und die Temperaturen erreichen nochmal 32 Grad. Aktuell messen wir 26 Grad in Frechen-Habelrath.
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0: Vorsicht auf der A4 nach Olpe. An der Ausfahrt Frechen-Nord steht ein defekter LKW. Dann die längeren Staus. A1 nach Dortmund zwischen Euskirchen und Erftstadt. 3 Kilometer, 20 Minuten plus. A1 jetzt nach Euskirchen zwischen Burscheid und Niel. 2 Kilometer, gut 10 Minuten on top. A1 nach Euskirchen dann nochmal zwischen Hürth und Kreuz-Bliesheim. 6 Kilometer, eine Viertelstunde kommt dazu. A4 nach Aachen zwischen Kreuz-Köln-Ost und Kreuz-Köln-Süd. 6 Kilometer, auch eine Viertelstunde on top. Und A61 nach Koblenz zwischen Gümnich und Dreieck-Erftal 2 Kilometer und knapp 10 Minuten plus. Außerdem noch der Hinweis, nicht mit dem Auto zum Brühler Bahnhof fahren. Da ist alles voll mit Mannschaftswagen der Polizei. Allen unterwegs, da was geht, gute Fahrt.
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2: So, komm, wir knüpfen uns jetzt so ein bisschen das Hemd auf, ziehen unsere Sonnenbrille an. Dazu müssen wir richtig ernst gucken. Fertig. Niemand kann so leicht angeprollte Klamotten mit Goldkettchen und so schön tragen wie er hier. Das ist Lenny Kravitz mit Again. Und ich bin Laura Potting. Einen schönen Donnerstag euch.

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0: Unsere Reporter haben es einfach so gut. In der Arbeitszeit am Badesee chillen. Toll. Und ich hänge hier im Studio ab. Das ist einfach nur unfair. So, naja. Aber die haben ja auch eine wichtige Aufgabe, unsere Reporter. Die sollen nämlich für euch herausfinden, welche Seen in NRW sich lohnen für einen Sommertag. Und für den Kollegen Jonas Mikolajczak ging es nach Essen zum Seaside Beach am Baldeneysee.
1: Es fehlt eigentlich nur noch ein Pina Colada in meiner Hand. Und ich könnte meinen, man hätte Hawaii hier ins Ruhrgebiet geholt. Also wirklich ein wunderschöner, feiner Sandstrand hier aufgebaut worden. Überall stehen so ein bisschen verteilt Palmen, die so tropisches Feeling geben. Ihr kommt gerade frisch aus dem Wasser, ne?
2: Ja, genau.
1: Wie war's?
2: Oh, schon angenehm.
1: Wie würdet ihr das hier so als Badesee bewerten?
2: Ja, also ich finde den Badesee vielleicht ein bisschen klein hier aus diesem Bereich. Aber trotzdem, wenn es jetzt nicht ganz so viele Leute sind, dann passt das trotzdem.
3: Ist gut zum Abkühlen.
1: Ja, ich würde fast so weit gehen und sagen, das ist weniger Badesee hier, sondern Erlebnispark. Mit was werft ihr hier gerade rum? Scheint irgendwie so ein größerer Federball zu sein oder so?
4: Ja, irgendwie sowas in die Richtung. So ein bisschen auch wie ein Football mit so einer Fischflosse hinten dran.
1: Da fliegt er und gefangen. Traumhaft. Seid ihr zum ersten Mal hier am Baldeneysee?
4: Wir sind nicht oft hier, aber ich war hier schon mal und sonst waren es hier schwierig, aber sonst hier schön geil, schön große Fläche und so.
1: Ich stehe auch gerade vor so einer Art Wegweiser, wo alle Aktivitäten aufgelistet sind. Du kannst Kanu fahren, Stand-Up-Paddling, du hast einen Grillplatz, du hast einen Klettergarten, du kannst Bogenschießen, du kannst Beachvolleyball spielen, du kannst Fußball spielen, also mir geht auch langsam die Luft aus. Durch diese ganzen Aktivitäten kriegt man aber wahrscheinlich auch sehr schnell Hunger. Dann würde ich einmal die Seaside-Fritten Mexicano probieren.
5: Komm gleich!
1: Dann probieren wir mal. Ja, das sind Fritten mit Fertig-Guacamole, Fertig-Sour-Cream und Fertig-Salsa. Also, ich erwarte dir keine kulinarische Neuerfindung. Es erfüllt seinen Zweck, aber die Portion ist groß genug. Also, wer wirklich nur zum Schwimmen einen Badesee sucht, der ist vielleicht woanders besser aufgehoben. Aber der Baldeneysee ist perfekt geeignet für einen grandiosen Sommertag. Du hast ein wunderschönes Strandfeeling hier am See, hast eine riesige Rasenfläche, wo du so viel machen kannst. Also die Redaktion kann lange auf mich warten. Ich bleib jetzt hier und sonne mich.
0: Gemein, aber er hat es sich verdient. Also ihr habt's gehört, der Seaside Beach am Baldeneysee in Essen, der ist im Sommer ab 10 Uhr für euch geöffnet. Erwachsene zahlen 6 Euro, Kinder bis 12 3,50 Euro. Und alle Badeseen, die wir euch schon vorgestellt haben in den letzten Wochen, haben wir auch nochmal für euch online gestellt.
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3: Mit Malte Albrecht. Schönen guten Tag. Tanken war in den letzten Wochen selten eine Freude. Aktuell wird es aber zur echten Belastungsprobe. Die Spritpreise steigen immer schneller. Diesel verteuerte sich alleine von Dienstag auf Mittwoch im Tagesdurchschnitt um 6,2 Cent, meldet der ADAC. Und damit stehen wir bei 2,13 Euro pro Liter. Beim Superbenzin sieht es nicht viel anders aus. Die Preise steigen wieder so extrem, seit US-Präsident Trump die Angriffe auf den Iran wieder verstärkt hat. Infos von Marc Weiß.
4: Die Anzeigetafeln an den Tankstellen folgen seit Monaten der immer gleichen Logik. Die USA attackieren den Iran, der Iran schießt zurück, der Ölpreis steigt, Diesel und Benzin werden teurer. Dafür können die Ölkonzerne nichts. Der ADAC kritisiert trotzdem, dass der Sprit zu teuer sei. Offenbar werden auf den Ölpreiseffekt immer noch ein paar Cent draufgeschlagen. Klar scheint aber, solange sich die Lage im Iran nicht entspannt, wird das so weitergehen. Und nach Entspannung sieht es leider aktuell nicht aus. Die USA haben in der Nacht gleich zwei große Angriffswellen auf den Iran gestartet. Teheran schießt wie zuletzt immer zurück mit Angriffen auf US-Verbündete im Golf. Auch verbal rüstet der Iran auf bzw. antwortet auf US-Präsident Trump und kündigt jetzt ebenfalls Angriffe auf zivile Ziele der Infrastruktur an. Genau das hatte Trump vorher auch getan. Man werde alle Kraftwerke und alle Brücken im Iran zerstören, hatte er gesagt. Dass solche Angriffe nach dem Völkerrecht Kriegsverbrechen wären, scheint im Moment weder Washington noch Teheran zu interessieren.
3: Und das sind jetzt weitere Nachrichten, kurz und kompakt. Die Bundesregierung will härter gegen Steuerbetrug vorgehen. Finanzminister Klingbeil und Justizministerin Hubich stellen gleich ihre Pläne dazu vor. Eine Selbstanzeige soll nicht mehr automatisch dazu führen, dass man straffrei bleibt. Außerdem wollen Bund und Länder Finanzdaten stärker austauschen. Der Waldbrand auf einem alten Truppenübungsplatz in Mecklenburg-Vorpommern hat sich inzwischen auf knapp 320 Hektar ausgedehnt. Trotzdem sind die Behörden zuversichtlich, die Lage weiter unter Kontrolle zu behalten. Es sei Regen angekündigt, außerdem soll der Wind nachlassen, sagte Umweltminister Backhaus. Die Online-Kündigung im Fitnessstudio darf nicht zu kompliziert sein. Das hat der Bundesgerichtshof entschieden. Die Studios dürften auf der Bestätigungsseite einer Kündigung keine weiteren Alternativen wie etwa Vertragspausen anzeigen, um Kunden weiter zu halten, hieß es. In dem konkreten Fall hatten Verbraucherschützer gegen die Fitnesskette FitX geklagt. Einfach Koffer packen und weg. Für viele Menschen in NRW bleibt das aber nur ein Traum. Im vergangenen Jahr konnten sich mehr als 4 Millionen Menschen im Land keine einzige Woche Urlaub leisten. Das sind rund 23% der Bevölkerung und damit mehr als im Bundesdurchschnitt. Das zeigen laut dem Landesamt für Statistik Daten des sogenannten Mikrozensus. Besonders hart trifft es Alleinerziehende. Fast die Hälfte von ihnen hat schlicht kein Geld für eine Reise. Und da zählt laut den Statistikern selbst der Besuch bei Verwandten oder Freunden schon dazu. Und das waren die Nachrichten mit Malte Albrecht.
0: Das Wetter an Rhein und Erft.
5: Ihr bekommt heute viel Sonne ab, es ist kein Regen in Sicht. Erst im Tagesverlauf können dann einzelne Gewitter mit Starkregen aufkommen, aber eben nicht überall und wirklich nur vereinzelt. Bis 32 Grad sind heute drin. Morgen dann wechselhafter, da können auch mal Gewitter mit Starkregen und Hagel dazukommen. Viele Wolken bis 29 Grad.
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5: Und hier kommen die Staus ab 14 Minuten Zeitverlust. Die A1 Euskirchen-Köln zwischen Euskirchen und Erftstadt 3 Kilometer Stau, 16 Minuten plus. Die A1 Münster-Köln zwischen dem Kamener Kreuz und Schwerte 5 Kilometer Stau, ihr braucht hier 27 Minuten länger. Die A1 Köln-Euskirchen, da steht ihr zwischen Hürth und dem Kreuz Bliesheim im Stau, 7 Kilometer lang, ihr braucht 18 Minuten länger. Die A3 Köln-Oberhausen zwischen Duisburg-Wedau und Oberhausen-Lierich, 3 Kilometer Stau, 14 Minuten plus. Und die A44 Kassel-Dortmund zwischen Marsberg und Lichtenau, 4 Kilometer Stau, 18 Minuten plus. Gute Fahrt!
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5: Musik muss ja auch nicht immer auf 12 sein, ne? auch nicht an so einem schönen Sommertag. Ab und zu brauchst du da auch mal Musik zum Runterkommen, zum Entspannen oder um sich so richtig schön in diesem Mittagstief zu suhlen, das wir vielleicht gerade alle haben. Dürft ihr sehr gerne machen gleich, aber nur 4 Minuten lang mit Elton John und Candle in the Wind. Das gibt's gleich für euch. Vorher noch Leonie mit Don't Worry und ich bin Laura Potting. Hallo!

0: Und dann liegst du da so abends in deiner Wohnung, versuchst zu pennen. Es sind gefühlt 1000 Grad in deinem Schlafzimmer. Alles fühlt sich irgendwie klamm an. Oder du versuchst bei den Temperaturen gerade bei dir daheim Homeoffice zu machen. Keine Chance, viel zu warm. Ventilatoren oder Klimageräte sind deswegen gerade das neue Klopapier. Alle wollen sie haben, kaum jemand bekommt sie noch. Kim Klages aus der Redaktion ist da. Hallo.
1: Hi.
0: Du hast dich für unsere Hörerinnen und Hörer durch die Klimaanlagenwüste gewühlt. Wo kann ich denn jetzt noch Klimaanlagen kriegen?
1: Ja, ich muss leider ein bisschen dazu sagen, ich habe bei unterschiedlichen Märkten nachgeschaut und auch angerufen. Es sieht echt mau aus.
0: Nein.
1: Ja, bei Hornbach sind sie zum Beispiel schon alle weg oder auch bei Bauhaus, Mediamarkt Saturn, Euronics und Expert. Da gibt es oft nur noch so Restbestände oder einzelne Modelle und das sind dann nur noch so Klimageräte für so 1000 oder 2000 Euro. Aber es gibt halt nichts mehr anderes. Ne? Ab heute, da sollte es bei Kaufland auch zum Beispiel ein Klimagerät im Angebot geben, aber da gab es ein ganz schön großes Problem, das hat uns auch Hörerin Petra erzählt.
2: Wir sind um kurz vor fünf beim Kaufland gewesen, dann kam noch ein Mann, wir waren dann die ersten zwei und dann wurde die Schlange immer länger und länger und länger und dann kam eine Dame vom Kaufland raus und sagte, sie hätte eine traurige Mitteilung, sie hätte ganze zwei Klimaanlagen.
1: Oh nein. Ja, und Petra hat leider keine davon bekommen. Ist voll traurig, weil sie halt auch ab 5 Uhr da stand. Ich habe da aber zusätzlich noch was gefunden.
0: Okay, hau raus.
1: Ja, beim Online-Händler Otto, da gibt es sie noch, eine richtige Klimaanlage für 600 Euro, die dann so in 3 bis 4 Werktagen bei euch sein soll. Was ja momentan auch sehr selten ist, denn teilweise steht bei noch so verfügbaren Anlagen sowas wie lieferbar in 100 Werktagen.
0: Gut, da braucht man die dann auch nicht mehr. Ja. Wieso sind denn die Märkte oder viele Märkte denn gefühlt jedes Jahr plötzlich also ausverkauft? Der Sommer ist ja jetzt nicht so plötzlich einfach da.
1: Ja, so ist es nicht, aber die Hitzewellen, die kann man ja auch nicht einfach vorher planen. Also die Unternehmen richten sich bei ihren Bestellungen nach den Erfahrungen aus den letzten Jahren und sie können dann auch nicht Unmengen auf Lager haben, weil das einfach super viel kostet und am Ende dann vielleicht Geräte übrig bleiben, die sie halt dann lange nicht verkaufen können.
0: Okay, das macht auch irgendwie Sinn. Da muss man eben selber jetzt kreativ werden, um einen kühlen Kopf zu behalten. Deswegen baust du uns gleich eine Homemade-Klimaanlage, die wir dann hoffentlich alle nachbauen können. Ich freue mich drauf, in einem halben Stündchen dann hier bei mir hören wir, ob Kim eine Klimaanlage selbst bauen konnte.
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1: Um 12.30 Uhr mit Christina Power. Hallo zusammen. In Frechen beginnen heute die Abrissarbeiten an der Brücke am Rosmarweg. Die marode Brücke über die Gleise der RWE-Werksbahn war Ende Mai wegen massiver Schäden vorsorglich für den Verkehr gesperrt worden. Jetzt wird sie abgerissen. Bis Sonntag soll der Rückbau abgeschlossen sein, heißt es von der Stadt. Damit die RWE-Werksbahn möglichst schnell wieder rollen kann, wird teilweise rund um die Uhr gearbeitet. Anwohner müssen sich in dieser Zeit auf Lärm einstellen. Wie es mit einer möglichen Ersatzlösung für die Brücke aussehen könnte, wird derzeit noch geprüft. Noch ist offen, ob in Pulheim-Brauweiler an der Bernhardstraße ein vierter Flüchtlingscontainer gebaut wird. Der Stadtrat hat die Entscheidung vertagt, weil die Fraktionen nach eigenen Angaben noch Klärungsbedarf haben. Pulheim braucht dringend neue Plätze, weil nach Angaben der Verwaltung mehrere Notunterkünfte wegfallen. Der neue Container an der Bernhardstraße soll auf 100 Geflüchtete ausgerichtet sein, damit Turnhallen frei bleiben, selbst wenn wieder mehr Flüchtlinge kommen. Morgen fangen die Sommerferien an, aber vorher gibt es Zeugnisse. Und das ist nicht für alle Kinder und Eltern im Rhein-Erft-Kreis ein Grund zur Freude. Wer über die Noten reden will, kann das ab heute am Zeugnistelefon der Bezirksregierung auch anonym. Hier gibt es Unterstützung, etwa bei Fragen zur Notengebung und Versetzung und das Ganze für Schüler, Eltern und Lehrer. Die Experten am anderen Ende der Leitung stehen aber auch mit rechtlichem Rat zur Seite und vermitteln Kontakt zu weiteren Ansprechpartnern. Die Nummer zum Zeugnistelefon gibt's auf unserer Homepage. Und weitere Meldungen jetzt kurz und knapp. Die Spritpreise steigen immer schneller. Diesel verteuerte sich allein von Dienstag auf Mittwoch im Tagesdurchschnitt um 6,2 Cent, teilt der ADAC mit. Das ist abgesehen vom Ende des Tankrabatts der höchste Tagessprung seit 4 Monaten. In Hürth ist in einigen Teilen von Gleuel und Berrenrath heute kalt duschen angesagt. Nach Angaben der Stadtwerke muss die Fernwärmeversorgung in diesen Stadtteilen wegen Bauarbeiten vorübergehend unterbrochen werden. In Frechen ist die Abteilung Kindertageseinrichtung vorübergehend nicht zu erreichen. Die Abteilung ist bis einschließlich 10. August für den Publikumsverkehr geschlossen und auch telefonisch nicht erreichbar. 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
0: Das Wetter an Rhein und Erft.
1: Auch heute viel Sonne und dazu mal mehr, mal weniger Wolken. Die Höchstwerte liegen am Nachmittag um 30 Grad. Aktuell sind es in Kerpentönich am Freibad 28, ebenso in Hürth. Morgen zum Start der Sommerferien ziehen erst Schauer durch. Am Nachmittag gibt es dann wieder den Mix aus Sonne und Wolken und das Ganze bei bis zu 28 Grad.
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1: Erstmal Vorsicht auf der A4 nach Olpe, da steht in der Ausfahrt Frechen Nord ein defekter LKW. Und weiter ein defekter LKW auf der 61 nach Mönchengladbach, hinter Bergheim und da auf dem Standstreifen. Und hier

0: Dauert es länger, A1 nach Dortmund zwischen Euskirchen und dem Kreuz Bliesheim 2 Kilometer, braucht ihr 10 Minuten länger und ab Löwenich nochmal 4 Minuten obendrauf. Die A1 jetzt nach Euskirchen zwischen Hürth und dem Kreuz Bliesheim 6 Kilometer, Stau plus 20 Minuten. Die A4 nach Aachen zwischen dem Dreieck Holmer und Eiffeltor oder Stockzer 5 Kilometer, braucht ihr etwa 15 Minuten länger. Die 59 nach Köln zwischen Spich und Flughafen Köln-Bonn 2 Kilometer Stau, 7 Minuten länger. Die A61 nach Koblenz zwischen Gümnich und dem Dreieck Erftal auch 2 Kilometer, braucht ihr auch 8 Minuten, bis ihr durch seid. Und zum Schluss die 555 nach Köln zwischen Godorf und dem Kreuz Köln Süd, braucht ihr ungefähr 6 Minuten länger, das stockt auf 1 Kilometer. Und in Brühl kommt ihr mit dem Auto heute nicht wirklich zum Bahnhof durch, da ist alles schon voller Polizei wegen der Vorbereitungen für den März-Macron-Besuch morgen.
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2: So, noch einmal schlafen, dann sind Sommerferien. Frage an euch, bleibt ihr hier oder fahrt ihr weg? Und falls es weggeht für euch, ne, wann geht denn eigentlich bei euch so richtig der Urlaub los? Wenn ihr im Ferienhaus seid oder schon direkt, wenn ihr anfangt, die Koffer zu packen?
3: Sobald ich meinen Rucksack gepackt habe und aus der Haustür gehe, dann fängt mein Urlaub an, weil man dann so ein Freiheitsgefühl hat.
4: Wenn ich fliege, ist halt eher so ein Ding, wenn ich im Flugzeug drin sitze.
5: Ich würde sagen, ab dem Moment, wo ich die Haustür hinter mir zumache.
2: Ich finde aber auch, wenn du zum Beispiel in den Urlaub fliegst, ne, dann, wenn du den Koffer aufgegeben hast, durch die Security durch bist, alles geklappt hat und du dann so die erste Getränklichkeit am Gate zu dir nimmst. Für mich geht dann der Urlaub so richtig los. Laura Potting hier. Egal, wo ihr hinfahrt und egal, was ihr macht, kommt gut in die Sommerferien mit uns. Oh yeah.

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0: Hallo zusammen, ihr habt es ja schon bei uns gehört und es vielleicht ja auch sogar schon am eigenen Leib erfahren. Klimaanlagen, Klimageräte, sie sind Mangelware dieser Tage, weil es einfach so warm ist. Wir hatten ja sogar schon eine Hörerin, die heute Morgen um 5 Uhr schon anstand bei einem Geschäft. Da sollte es noch eine Klimaanlage geben. Ja, sie hat keine bekommen. Es war ganz erfolglos. Und weil eben diese Klimageräte gerade so schwierig zu bekommen sind, hat die Kollegin Kim Klages probiert, eine eigene Klimaanlage zu bauen. Und sie hat sich den Kollegen Jonas Mikolajczak als Testperson gekrallt. Zwei Versionen haben die beiden getestet.
1: Also ich habe jetzt hier meinen Ventilator. Davor steht eine Schale, gefüllt mit kaltem Wasser und Eiswürfeln. Und ich finde persönlich, wenn man sich so davor stellt, dann es kommt schon sehr kühle Luft daher. Jonas probiert das Ganze jetzt auch mal aus und checkt, ob das nicht nur meine Wahrnehmung ist, sondern seine vielleicht auch.
2: Also es ist auf jeden Fall kühler. Ich kann halt nicht einschätzen, ob es daran liegt, dass ich von einem Ventilator stehe oder ob es jetzt auch wirklich die Eisschüssel ist. Und das Problem ist, man muss halt hier in der Hocke sitzen, damit überhaupt was ankommt. Also ich weiß jetzt nicht, ob es so effizient ist.
1: Also die Schüssel mit Eis vor dem Ventilator ist ein bisschen durchgefallen. Also irgendwie bringt das nicht wirklich was. Aber ich habe ja noch was Zweites zum Testen. Ich habe nämlich ein Handtuch genommen, das nass gemacht und ins Gefrierfach für so eine halbe Stunde gepackt. Und jetzt wird das über den Ventilator einfach gehangen. Und mal schauen, ob das was bringt. Also das Handtuch liegt jetzt über dem Ventilator. Wichtig dabei ist, der muss quasi feststehen und darf sich nicht so drehen. Und jetzt, wenn man so davor steht, ich finde, da kommt schon etwas kühlere Luft raus, oder Jonas?
2: Ja, also ich glaube, wenn man jetzt wirklich in einem heißen Raum ist, dann kann das so ein bisschen schon mehr abkühlen.
1: Ja, ich würde sagen, wichtig dabei ist auf jeden Fall, dass man nicht ein zu schweres Handtuch nimmt, weil das ansonsten halt runterrutscht. Aber an sich funktioniert das, glaube ich, ganz gut.
0: Also die Version mit Handtuch scheint ein bisschen zumindest zu funktionieren. Aber klar ist natürlich, dass es jetzt nicht mit einer richtigen Klimaanlage zu vergleichen. Aber so für den Notfall oder als Übergang scheint das schon klar zu gehen. Danke, Kim.
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1: Mit Danny Hoppe, guten Tag. Tanken macht zurzeit wieder alles andere als Spaß. Einmal volltanken tut vielen Autofahrern gerade richtig weh, denn Sprit ist wieder deutlich teurer geworden. Und das ist gerade so kurz vor Beginn der Sommerferien in NRW für viele natürlich besonders ärgerlich. Thorsten Adolfs aus dem News-Team, da müssen wir aber wohl durch, denn die Spritpreise kennen im Moment nur eine Richtung.
2: Ja, sie haben wegen der Lage im Iran nochmal kräftig angezogen. Vor allem der Dieselpreis legt ordentlich zu. Er ist aktuell genauso hoch wie der für Benzin. Laut ADAC hat Diesel alleine von Dienstag auf Mittwoch einen Preissprung von über 6 Cent hingelegt. Das war so viel wie seit Monaten nicht mehr. 2,13 Euro kostete der Liter gestern im Schnitt. Und solange die Lage rund um die Straße von Hormuz zwischen den USA und dem Iran so angespannt bleibt wie im Moment, sieht es an den Tankstellen auch nicht nach einer Besserung aus.
1: Gibt es denn trotzdem irgendeine Möglichkeit, einigermaßen günstig durch den Tankalltag zu kommen?
2: Ja, ein paar Tipps gibt es, um nicht unnötig draufzuzahlen. Der wichtigste, für alle, die es noch nicht mitbekommen haben, ist natürlich am späten Vormittag zu tanken. Seitdem es die 12-Uhr-Regel gibt, sind die Preise zu dieser Tageszeit nämlich meistens am niedrigsten. Und wer demnächst in den Urlaub startet, könnte mal auf die Preise hinter der Grenze schauen. Da kann man je nach Ziel deutlich Geld sparen, weil es dort oft günstiger ist als bei uns in Deutschland. Ich habe mir die Preise da eben mal angeguckt. In Luxemburg, Österreich und Belgien kann man ungefähr 30 bis 40 Cent pro Liter sparen. Und ganz besonders günstig ist es in Polen. Da kostet der Liter im Schnitt 1,60 Euro. Und wie bei uns gilt in fast allen Nachbarländern, besser runter von der Autobahn und in kleinen Ortschaften tanken. Da kann man verglichen mit den Autobahntankstellen dann nochmal bis zu 25 Cent sparen.
1: Danke, Thorsten. Und jetzt weitere Meldungen im Überblick. Die Bundesregierung will härter gegen Steuerbetrüger vorgehen. Beim Zoll soll ein gemeinsames Zentrum gegen Steuer- und Finanzkriminalität eingerichtet werden. Das haben Finanzminister Klingbeil und Justizministerin Hubig gerade in Berlin angekündigt. Auch Selbstanzeigen sollen nicht mehr generell zur Straffreiheit führen. In Deutschland gibt es immer mehr Unfälle mit E-Scootern. Im vergangenen Jahr waren es rund 16.500 und damit 38% mehr als im Vorjahr. Das hat das Statistische Bundesamt mitgeteilt. 38 Menschen kamen bei E-Scooter-Unfällen ums Leben. Auch das sind mehr als im Vorjahr. Da waren es 27. Nach einem Erdbeben der Stärke 5,9 haben die Behörden in Neuseeland einen Tsunami-Alarm ausgerufen. Die Menschen sollten sich sofort in höher gelegene Gebiete begeben oder so weit wie möglich ins Landesinnere. Das Beben hatte sich an der Westküste von Neuseelands Südinsel ereignet. Fast jeder von uns nutzt sie täglich, um Emotionen und Gefühle auszudrücken, Emojis. Der Digitalverband Bitkom hat jetzt mal untersucht, wie oft wir sie verschicken und was die beliebtesten Motive sind. Rund 1000 Menschen ab 16 Jahren wurden dafür befragt. Und ganz vorne landen lachende und freundliche Emojis. Danach kommen Symbole für Liebe und Herzen, gefolgt von Gesten und Händen wie Daumen hoch oder Winken. Laut Umfrage nutzen 89% der befragten Emojis, rund jeder vierte setzt sie sogar in jeder Nachricht ein. Was aber auch auffällt, 43% der Befragten sagen, dass sie nicht immer wissen, was der andere einem mit dem verschickten Emoji eigentlich sagen will. Und das waren die Nachrichten mit Danny Hoppe.
0: Das Wetter an Rhein und Erft.
3: Viel Sonne, kein Regen, so sieht's heute aus. Dazu schön warm bis 32 Grad. Erst am Nachmittag können sich dann einzelne lokale Gewitter bilden. Meist aber ist es schön heute. Und morgen gibt's dann mehr Wolken und auch Regen ist immer wieder möglich. Stellenweise kann es ja auch kräftig gewittern oder Starkregen geben morgen.
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3: Die A524 Breitscheid Richtung Duisburg Süd zwischen Duisburg Raben und dem Kreuz Duisburg Süd. Da hat es einen Unfall mit mehreren Autos gegeben. Die Autobahn ist hier aktuell gesperrt. Jetzt die Staus ab 13 Minuten Zeitverlust. Die A1 Euskirchen Köln zwischen Euskirchen und dem Kreuz Bliesheim 2 Kilometer Stau, 13 Minuten plus. Die A1 Köln-Dortmund zwischen Volmarstein und Hagen-Nord, 2 Kilometer Stau, ihr braucht hier 16 Minuten länger. Die A1 Münster-Dortmund zwischen dem Kamener Kreuz und Unna, 6 Kilometer Stau, 31 Minuten plus. Die A45 Hagen-Dortmund zwischen dem Kreuz Hagen und dem Westhofener Kreuz, 7 Kilometer Stau, hier müsst ihr eine Viertelstunde mehr einplanen. Und die A46 Düsseldorf-Wuppertal zwischen Wuppertal-Barmen und dem Ausbauende A46. 7 Kilometer Stau, eine halbe Stunde plus. Kommt gut an!
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3: Einen schönen guten Tag euch allen. Wollt ihr beide auch mal Hallo sagen?
4: Stille. Hallo.
5: Wow, hier ist ja eine Riesenstimme. Das ist ein Interview, da müsst ihr sprechen.
6: Ich dachte er zuerst.
4: Ja, ich wollte Annick den Vorrang geben.
5: Aber. Mein Gott, Leute, so ja. geht das aber nicht. Das müssen wir aber jetzt noch üben. So, Iggy Kelly ist am Start und er ist nicht alleine. Ja. Annick Manokyar, unsere Musikchefin, ist auch da.
6: Hallo.
5: So, geht's euch gut? Fühlt ihr euch wohl?
4: Sehr, sehr gut, ja.
5: Gott sei Dank.
4: Und wirklich. Du?
6: Ja, ich absolut. Bei dir ja sowieso, ne?
5: Ah, du bist ein Schleimer. Du, wir haben gerade eben schon ein bisschen gequatscht und dann habe ich dir gesagt, du musst mir sagen, wenn du dich bei einer Frage unwohl fühlst. Mhm. Und dann hast du was gesagt.
4: Dann habe ich gesagt, ich könnte alles fragen, es gibt nichts, wo ich mich unwohl fühlen werde. Weil man kann natürlich immer ganz, ganz geschickt antworten und die Frage so ein bisschen umgehen.
5: Ich guck mal, ob mir noch eine richtig peinliche Sehr Frage gut. einfällt, so eine richtig gemeine.
4: Ich bereite mich vor.
5: Ja, aber ich, so. Erstmal, warum Iggy und Annick da sind. Ja, das hat einen sehr, sehr wichtigen Grund. Es geht, das kann ich schon mal sagen, um unsere Aktion Lichtblicke. Und wir haben da was super, super Schönes zu verkünden. Das machen wir gleich. Ihr zwei richtet euch jetzt aber erstmal hier ein bisschen häuslich ein. Wollt ihr einen Kaffee noch haben? Irgendwas?
4: Wasser passt.
5: Wasser passt. Ja. Hervor. Ich mag Leute, die einfach unkompliziert

0: Leute, Iggy Kelly ist am Start. Hallo.
1: Hallo, ich freue mich sehr, hier zu sein.
0: Ja, ich freue mich auch, dass du da bist. Und du bist nicht alleine. Unsere Musikchefin Annick Manoukian ist da. Hallo.
2: Hallo.
0: Ich hoffe nicht, um zu gucken, ob ich vernünftig arbeite.
2: Um dich zu kontrollieren?
0: Ja, ich dachte schon. Möchtest du mir irgendwas mitteilen?
2: Nein, bei dir doch nicht. Du bist Profi.
0: Das ist deine letzte Sendung heute, Laura. Tschüss.
2: Auf gar keinen Fall.
0: So. Ihr beide habt was zu verkünden. Iggy Kelly wird nämlich dieses Jahr unseren Lichtblicke-Song performen, produzieren, alles. Ja, das ist ein Applaus wert.
1: Ey, ich freue mich unfassbar dolle. Wirklich, also als ich von Annick die Anfrage bekommen habe, habe ich natürlich riesig gefreut, vor allem, weil ich hier aufgewachsen bin. Ich habe auch mal überlegt, irgendwie wie alle Musiker nach Berlin zu ziehen, aber ich finde es hier einfach am geilsten.
0: Ja, ist
1: und deswegen
0: auch so.
1: Ist das irgendwie total krass einfach, dass ausgerechnet ihr irgendwie gesagt habt, komm, das wäre doch mal was Cooles. Also ich habe mich riesig gefreut. Ich fand es echt unfassbar toll. Und wir fliegen tatsächlich gemeinsam nach England zu meinem Produzenten und werden dann gemeinsam an den Song arbeiten und da was Tolles auf die Beine stellen.
0: Und ihr braucht natürlich auch jemanden, der mitkommt. Ne, das bin ich. Das wolltet ihr gerade. Wolltet ihr mich
1: Klar.
0: das natürlich fragen.
2: Die Anfrage liegt bestimmt in deinem Mail-Postfach.
0: Ja, das müssen wir vielleicht noch mal ganz kurz erklären. Also Iggy, du wirst den Song nämlich nicht alleine performen, sondern du kriegst Unterstützung von unserer Annick Manoukian eben. Ihr beide werdet diesen Song zusammen performen, zusammen daran arbeiten. Annick wird auf dem Song auch zu hören sein. Und was ich mich frage ist, es gibt ja voll viele Möglichkeiten auch, um Menschen zu helfen. Warum denn gerade die Aktion Lichtblicke?
1: Ich sag mal, man kann natürlich Leuten ganz weit weg helfen, was auch sehr wichtig ist. Aber da, wo man selber herkommt, ist, glaube ich, nochmal ein viel persönlicherer Bezug. Und Kinder und Familien, die es wirklich brauchen, ich sag mal, das ist das Allerwichtigste. Und deswegen freue ich mich umso mehr, dass ich genau diese Aktion unterstützen kann.
0: Ja, das Coole ist ja halt auch einfach, ne? Also es ist ein Song nicht nur von dir, von Iggy Kelly, was ja schon krass genug ist, sondern da steckt eben ganz viel NRW-Lokalradios drin, nämlich durch Annick. Und Annick, du strahlst aber die ganze Zeit. Du freust dich, ne? Du bist einfach fix und fertig und du findest so alles geil, ne?
2: Ich finde alles total geil. Ich freue mich, Iggy, dass du am Start bist für unseren Lichtblicke-Song. Ich freue mich, dass ich da mitmachen darf. Ich freue mich, dass wir dann nächste Woche nach Manchester fliegen und dann irgendwie zusammen an diesem Song arbeiten und dass ich da ein Teil davon werden darf. Also es wird so schön.
1: Auf jeden Fall. Also wir werden natürlich auch, du hast ja auch gesagt, dass du Bass einspielen wirst.
2: Ja, genau. Also, ich habe schon alles Mögliche
1: ganz
2: angeboten.
1: Genau.
2: Ne?
1: Bisschen Gitarre, bisschen Bass, bisschen alles Mögliche.
2: Ich habe auch Gesang schon angeboten. Oder hast,
1: ja,
2: du, hast du das wieder ignoriert?
1: Nee, also, auf gar keinen Fall. Das ist super.
2: Vertrau mir, ich kann auch singen.
0: Aber das muss man vielleicht nochmal klar sagen. Ja, Annick spielt nicht nur im Hintergrund irgendwie die Triangel, so wie ich das machen würde, sondern sie kann wirklich tatsächlich richtig gut Bass spielen, sie kann richtig gut singen und sie spielt selber in der Band. Wann hören wir denn? Also es wird eine Gala geben im Dezember. Da wird der Song dann vorgestellt oder kriegen wir den vorher schon so ein bisschen zu hören?
2: Da
0: oder?
2: Wird er live performt, aber natürlich wird uns dieser Song über den ganzen Dezember natürlich begleiten. Ich sag mal, sobald wir in weihnachtlichem Feeling sind, sind wir noch damit am Start
1: so.
2: Hier.
0: Ja,
2: ne?
0: finde ich geil.
1: Sehr diplomatische Antwort.
0: Ja, finde ich auch.
2: Man darf
0: ja.
2: sich nicht festnageln.
1: Auf gar keinen Fall. Ich habe auch, wenn man eins gelernt hat, dann keine Deadlines vorher schon mal geben.
0: Also, wir werden einfach so viel Druck machen. So. Wir sind
1: no
0: auf jeden
1: pressure.
0: Fall wir sind gespannt auf das Ergebnis. Das alles macht ihr zwei für die Aktion Lichtblicke für Kinder und Familien in NRW, die in Not geraten sind. Und bis wir den neuen Song hören, würden wir gerne natürlich jetzt was hören, was schon draußen ist von dir, Iggy. Deswegen sag doch bitte den nächsten Song einmal für uns an.
1: Der nächste Song heißt Heard It All und der ist von jemandem, der Iggy Kelly heißt.
0: Sehr schön. Ich danke euch beiden und viel Spaß beim Song produzieren. Ich
1: danke
0: bin
1: für die
0: neidisch.
1: Einladung.
2: Danke.
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1: Um 13.30 Uhr mit Christina Power. Hallo zusammen. Am Brühler Bahnhof wimmelt es am Vormittag von Polizei und Mannschaftswagen. Die ersten Absperrgitter werden aufgestellt. Ein Durchkommen zum Bahnhof ist quasi nur noch zu Fuß möglich. Die Vorbereitungen für den Besuch von Bundeskanzler Friedrich Merz und den französischen Präsidenten Emmanuel Macron laufen auf allen Ebenen. Die Polizei des Rhein-Erft-Kreises begleitet das Treffen und wird von vielen weiteren Einsatzkräften der NRW-Polizei unterstützt. Wie viele Beamten genau rund um Schloss Augustusburg im Einsatz sind, wurde nicht gesagt. Autofahrer müssen sich heute und morgen auf weitere Beeinträchtigungen rund ums Schloss einstellen. Der Parkplatz am Bahnhof ist auch gesperrt. Am Rosmarweg in Frechen wird die Brücke seit heute abgerissen. Das marode Bauwerk über die Gleise der RWE-Werksbahn war Ende Mai wegen massiver Schäden vorsorglich für den Verkehr gesperrt worden. Bis Sonntag soll sie weg sein, heißt es von der Stadt. Damit die RWE-Werksbahn möglichst schnell wieder rollen kann, wird teilweise rund um die Uhr gearbeitet. Anwohner müssen sich in dieser Zeit auf Lärm einstellen. Wie es mit einer möglichen Ersatzlösung für die Brücke aussehen könnte, wird derzeit noch geprüft. Die Stadt ist nach eigenen Angaben in konstruktiven Gesprächen mit RWE. Viele Jugendliche an Rhein und Erft sind sich unsicher, wie es nach der Schule weitergehen soll. Außerdem haben viele auch noch keine passende Ausbildungsstelle gefunden. Und auf der anderen Seite suchen noch viele Unternehmen motivierte Azubis. Beide Seiten sollen ab 15 Uhr in Kerpen bei der Check-in-Ausbildungsbörse ganz unkompliziert zusammenfinden. Interessierte Jugendliche können in der Jahnhalle direkt mit Betrieben ins Gespräch kommen, die noch Azubis suchen. Außerdem checken Experten die Bewerbungsmappen der Jugendlichen und geben Tipps, worauf sie in Anschreiben, Lebenslauf und Co. wirklich achten müssen. Und jetzt weitere Meldungen, kurz und knapp. Persönlich mit dem Bürgermeister oder der Bürgermeisterin über das eigene Anliegen sprechen. Das geht am Nachmittag in Frechen, Erftstadt und Hürth. In Frechen und Hürth bieten die beiden Bürgermeister Tietz und Breuer am Nachmittag Telefonsprechstunden an. In Erftstadt setzt Bürgermeisterin Weitzel ihre Sprechstunden vor Ort fort, diesmal in Lippla. In Pulheim ist noch nicht klar, ob an der Bernhardstraße in Brauweiler ein vierter Container für Flüchtlinge gebaut wird. Der Stadtrat hat die Entscheidung vertagt. Denn die Fraktionen haben nach eigenen Angaben weiteren Klärungsbedarf. Die Bundesregierung will mit einem Aktionsplan entschiedener gegen Steuerbetrug und Geldwäsche vorgehen. Finanzminister Klingbeil und Justizministerin Hubig kündigten ein gemeinsames Zentrum gegen Steuer- und Finanzkriminalität beim Zoll an. 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
0: Das Wetter an Rhein und Erft.
1: Auch heute viel Sonne und dazu mal mehr, mal weniger Wolken. Die Höchstwerte liegen am Nachmittag um 30 Grad. Aktuell sind es in Kerpentönig am Freibad 28, ebenso in Hürth. Morgen zum Start der Sommerferien ziehen erst Schauer durch. Am Nachmittag gibt es dann wieder den Mix aus Sonne und Wolken und das Ganze bei bis zu 28 Grad.
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1: Viel los. Erstmal die A1 nach Dortmund.

0: Und zwischen Euskirchen und Erfstadt braucht ihr eine Viertelstunde länger, da gibt es 3 Kilometer Stau. Und ab Frechen kommen dann nochmal 10 Minuten obendrauf. Die A1 jetzt nach Euskirchen zwischen Hürth und dem Kreuz Bliesheim 6 Kilometer Stau plus 20 Minuten. Die A3 nach Oberhausen, da stockt es ab Mülheim auf 2 Kilometer und braucht ihr ein paar Minuten länger. Die A4 nach Olpe zwischen Merzenich und Elsdorf 4 Kilometer Stau plus locker eine halbe Stunde. Jetzt die A4 nach Aachen zwischen dem Dreieck und dem Kreuz Köln Süd, da stockt es auf 4 Kilometer und kostet euch 10 Minuten. Die 59 jetzt erstmal nach Köln zwischen Spich und dem Flughafen Köln-Bonn 2 Kilometer Stau, braucht jetzt 10 Minuten länger. Und in der Gegenrichtung nach Bonn zwischen Rath und dem Dreieck Porzkopf ist auch viel los, braucht ihr auch 3 Minuten länger. Die A61 nach Koblenz zwischen Gimmich und dem Dreieck Erftal 3 Kilometer Stau plus eine Viertelstunde. Und zum Schluss die 555 nach Köln zwischen Godorf und dem Kreuz Köln Süd. Da stockt es auf 2 Kilometern, heißt 6 Minuten mehr Fahrzeit. Gute Fahrt!
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2: 3,3 Millionen Euro für ein Filmschwert? Ernsthaft? Manche von euch werden das vielleicht ein bisschen teuer finden. Ich als Star Wars Fan sage, das ist völlig angemessen. Luke Skywalkers Lichtschwert aus Star Wars, das Imperium schlägt zurück, wurde versteigert. Und ne, das ist das Lichtschwert, ne? Das ist das Schwert, das er in der Hand hat als, ne, Obacht, jetzt folgt ein Spoiler, als Papa ihm die Hand abhackt. Geil, also hätte ich unendlich Kohle, wäre ich bei dem Teil eventuell gegebenenfalls auch schwach geworden. Ich habe nicht so viel Kohle, deswegen habe ich auch kein Lichtschwert zu Hause. Dafür eine Nachbildung von Snapes Zauberstab aus Harry Potter. Bam! Und jetzt kommt ihr. Ich bin Laura Potting. Ich wünsche euch einen schönen Donnerstag.

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3: Mit Danny Hoppe, guten Tag. Die Kassen sind leer und deshalb sucht der Staat zurzeit händeringend nach zusätzlichen Einnahmen. Viel Geld geht flöten, weil Bürger oder Firmen es bei den Steuern manchmal nicht ganz so genau nehmen. Thorsten Adolfs aus dem News-Team, die Bundesregierung will deshalb jetzt schärfer gegen Steuerbetrug vorgehen.
4: Ja genau, sie plant deutlich härtere Regeln. Damit Steuerhinterzieher nicht länger ungeschoren davonkommen, haben Finanzminister Klingbeil und Justizministerin Hubig einen Aktionsplan vorgestellt. Herzstück ist ein neues gemeinsames Zentrum gegen Steuer- und Finanzkriminalität. In dem Zentrum sollen Ermittler, der Zoll- und Steuerfahnder an einem Strang ziehen. Das Ziel ist dabei klar, die Schlagkraft bei der Verfolgung soll massiv steigen. Und wer Steuern hinterzieht, soll sich in künftig auch nicht mehr durch eine einfache Selbstanzeige davon freikaufen können.
3: Welche Konsequenzen drohen denn ganz konkret und gibt es noch weitere Maßnahmen?
4: Also wer erwischt wird, muss sich auf deutlich härtere Strafen einstellen. Steuerhinterziehung soll in Zukunft wieder als Verbrechen gelten. Das treibt die Mindeststrafen spürbar nach oben. Bei besonders schweren Fällen oder bandenmäßigem Betrug drohen dann bis zu 15 Jahre hinter Gittern. Außerdem plant die Regierung, den systematischen Kauf von Daten auszuweiten, um Betrügern schneller auf die Spur zu kommen. Zusätzlich sollen Buchungsbelege in Zukunft 15 Jahre lang aufbewahrt werden müssen, damit Ermittler auch nach langer Zeit noch genau prüfen können, wo Geld unrechtmäßig verschoben wurde.
3: Danke, Thorsten. Und jetzt weitere Meldungen im Überblick. In Deutschland ist etwa jedes 10. Vorschulkind übergewichtig. Das hat das Robert-Koch-Institut mitgeteilt. Ein wichtiger Faktor ist hier offenbar Armut. Sie sei schon im Kindesalter ein wichtiger Risikofaktor für Übergewicht und Adipositas, heißt es. Auch auf dem Land gibt es laut RKI mehr übergewichtige Kinder als in der Stadt. Waldbrände sorgen in Europa weiter für Probleme. Auf der französischen Urlaubsinsel Korsika saßen rund 200 Menschen auf einem beliebten Wanderweg fest, weil durch ein Feuer ein Abschnitt des Weges versperrt war. Auch in anderen Regionen Frankreichs toben zurzeit Waldbrände. Mehr als jeder vierte Studierende in Deutschland lebt noch zu Hause bei den Eltern. Das zeigt eine neue Befragung des Zentrums für Hochschulentwicklung in Gütersloh. Fast genauso viele leben demnach alleine in Mietwohnungen. Dahinter folgen WGs und Studierendenwohnheime. Das Niedrigwasser im Rhein sorgt immer mehr für Probleme. Güterschiffe müssen wegen des niedrigen Pegels zum Teil schon mit weniger Last fahren. Und in Bonn liegt seit dem Morgen ein Hotelschiff quer auf dem Rhein, weil es sich beim Anlegen auf Höhe der Bonner Oper festgefahren hat. Das hat die Feuerwehr mitgeteilt. An Bord sind demnach 75 Menschen und 40 Besatzungsmitglieder. Alle sind unverletzt. Am Nachmittag soll das Schiff jetzt freigezogen werden. Ein Schlepper ist schon auf dem Weg dorthin. Auch in Leverkusen gibt es wegen der niedrigen Pegelstände Einschränkungen. Dort fällt die Rheinfähre aus. Wie lange der Fährverkehr eingestellt bleibe, sei noch unklar, heißt es von der Stadt.
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5: Ja, das sieht jetzt wieder in Ordnung aus, muss man sagen. Es ist ja so ein Regenband durchgezogen bei uns an Rhein und Erft. Nicht überall durch, ne, aber zum Beispiel in Wesseling und in Erftstadt vor allem haben wir einiges abbekommen. Der Regen ist jetzt durchgezogen. Jetzt gibt's wieder sonnige Abschnitte bei uns an Rhein und Erft. Temperaturen so um die 30 Grad aktuell, zum Beispiel bei euch in Horrem. Morgen nur noch so bis zu 27 Grad und dann auch vor allem am Nachmittag immer mal wieder Regen.
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5: A1 Richtung Dortmund zwischen Euskirchen und Kreuzbliesheim. 4 Kilometer Stau, halbe Stunde Zeitverlust. Die 4 Richtung Olpe zwischen Düren und Elsdorf. 6 Kilometer Stau, da braucht ihr 40 Minuten länger als sonst. Dann habt ihr den Stau auf der 4 Richtung Aachen zwischen Dreieck-Colmar und Kreuzköln Süd. 5 Kilometer und eine Viertelstunde länger als sonst dauert es auf der 555 Richtung Köln zwischen Godorf und Kreuzköln Süd. Da habt ihr nämlich 3 Kilometer Stau.
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5: Hier kommt Taylor Swift bei Radio Erft. Ich bin Olli Frühauf.

0: Ach, die gute Hammond-Orgel im Hintergrund bei Crowded House. Hier ist Radio Haupt. Ich bin Olli früh auf. Ja, und so viele von euch fahren morgen nach Schulschluss in den Urlaub und stehen da gerade vor dem Kofferberg, ne? Was, das soll alles reinpassen in den Kofferraum, nie und nimmer. Aber es wird schon, ne? Hauptsache, dein Auto ist reisefit, sag ich immer, ne? Es gibt, glaube ich, nichts Schlimmeres, als auf dem Weg in den Urlaub eine Panne zu haben. Das braucht wirklich niemand.
1: Ich habe nach meinem Abitur in Italien gelebt und da bin ich gerade stolze Besitzerin Führerscheins gewesen und musste den Reisebus fahren. Und da hatten wir eine Panne. Es ist einfach der Reifen geplatzt.
2: Bin letztens noch auf der Autobahn auf der A4 gefahren, Richtung Brühl tatsächlich, in die Heimat. Ja, und wie es halt so sein sollte, kam auf einmal während der Fahrt dann Qualm aus der Motorhaube raus. Bin dann rechts rangefahren, mir ist ein Kühlwasserschlauch geplatzt.
3: Wir waren mit der Familie, mit den Kindern in Frankreich, haben da Urlaub gemacht. Und irgendwie aus irgendeinem Grund ging das Auto an zu qualmen und wir mussten abgeschleppt werden und wir haben da mit zwei kleinen Kindern, haben wir da wirklich Stunden gewartet und jetzt im Nachhinein, wir lachen da bei jeder Familienfeier drüber, so nach dem Motto, wisst ihr noch, als unser Auto liegen geblieben ist?
0: Ja, Hauptsache, man kann später drüber lachen. Ich wünsche euch auf jeden Fall eine gute Fahrt in den Urlaub, ohne Panne und nur mit guter Laune.
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1: Ja, der mit dem Fireball raucht eindeutig zu viel, finde ich. Na, das war Pitbull bei Radio Auf. Ich bin Olli Frühauf und jetzt gibt's Musik von Tiffany Harris. Und wenn ihr jetzt sagt, Tiffany, was? Ist nicht schlimm, wenn ihr die nicht kennt. Die ist noch relativ neu. Ist eine Hamburgerin. Allerdings ist die schon etwas länger im Geschäft. Also sie hat schon Songs geschrieben für Tokyo Hotel oder Alle Farben. Und jetzt ist sie eben solo unterwegs.
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1: Um 14.30 Uhr mit Christina Power. Hallo zusammen. Wie sicher und barrierefrei ist der Weg zur Schule oder zum Einkaufen in Quadrat Ichendorf? Das will die Stadt Bergheim gemeinsam mit den Bergheimern beim Fußverkehrscheck herausfinden. Zwischen 17 und 19 Uhr findet die zweite und zugleich letzte Begehung statt. Dann nehmen die Teilnehmer den südlichen Bereich von Quadrat Ichendorf unter die Lupe. Treffpunkt ist der Kugelplatz. Weitere Infos hat Dominik Becker.
2: Im Mittelpunkt der Begehung stehen Themen wie Barrierefreiheit, Aufenthaltsqualität sowie die Sicherheit auf dem Schulweg. Dabei wurde die Route nach Hinweisen aus dem Auftaktworkshop angepasst. Sie berücksichtige jetzt weitere relevante Bereiche, heißt es. Insgesamt verläuft der Fußverkehrscheck aus Sicht der Stadt bislang sehr gut. Viele Bergheimer hätten sich beteiligt und wichtige Hinweise gegeben. Diese Rückmeldungen fließen jetzt in die weitere Arbeit ein. So sollen in einem Maßnahmenworkshop Anfang Oktober die Ergebnisse vorgestellt und Verbesserungsmöglichkeiten diskutiert werden.
1: Am Brühler Bahnhof wimmelt es am Vormittag von Polizei und Mannschaftswagen. Die ersten Absperrgitter werden aufgestellt und ein Durchkommen zum Bahnhof ist quasi nur noch zu Fuß möglich. Die Vorbereitungen für den Besuch von Bundeskanzler Friedrich Merz und den französischen Präsidenten Emmanuel Macron laufen auf allen Ebenen. Die Polizei des Rhein-Erft-Kreises begleitet das Treffen und wird von vielen weiteren Einsatzkräften der NRW-Polizei unterstützt. Wie viele Beamte genau rund um Schloss Augustusburg heute und morgen im Einsatz sind, wurde nicht gesagt. Autofahrer müssen sich auf weitere Beeinträchtigungen rund um Schloss einstellen. Der Parkplatz am Bahnhof ist auch gesperrt. Die Grünen im Rhein-Erft-Kreis wollen auf jeden Fall auch künftig eine ihrer Politikerinnen im NRW-Landtag haben. Heute soll sich entscheiden, welche Kandidatin es wird. In Frechen kommt der Kreisverband zur Mitgliederversammlung zusammen. Beworben haben sich Astrid Damen-Fries aus Bergheim, Annika Efferts aus Kerpen, Regina Kaiser aus Hürth und Verena Leonie Müller aus Erftstadt. Eine davon soll auf die Landesliste der Partei also relativ gute Chancen haben, einen Sitz im Düsseldorfer Parlament zu bekommen. Und jetzt weitere Meldungen, kurz und knapp. In Bonn hat sich ein Flusskreuzfahrtschiff festgefahren, wohl wegen des Niedrigwassers. Jetzt wurde ein Schleppschiff angefordert. So lange regeln Polizei und Feuerwehr den Schiffsverkehr auf dem Rhein an der Stelle. An Bord sind bis zu 80 Passagiere plus Crew. Sie blieben unverletzt. In Kerpen findet in der Jahnhalle am Nachmittag die Ausbildungsbörse Check-in statt. Von 15 bis 18 Uhr können Jugendliche direkt mit Unternehmen ins Gespräch kommen, die noch Azubis suchen. Außerdem checken Experten die Bewerbungsmappen. Die Regierung sagt Steuerbetrügern den Kampf an. Finanzminister Klingbeil und Justizministerin Hubich haben am Mittag einen Aktionsplan dazu vorgestellt. Der Zoll werde künftig schlagkräftiger und zwar durch ein neues Zentrum und mehr Einsatzkräfte als bisher, sagte Klingbeil. 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
3: Das ist jetzt wieder sonnig bei uns an Rhein und Erft. Wir hatten ja gerade mal so ein kleines Regenband, was durchgezogen ist. Hat einige Städte bei uns im Rheinland getroffen. Erftstadt zum Beispiel oder Brühl oder Wesseling. Da kam ganz schön was runter teilweise. Dann haben wir jetzt allerdings erstmal wieder Ruhe. Der Nachmittag sollte von der Grundtendenz her wieder sonnig sein. Temperaturen so um die 29 Grad. Zum Beispiel bei euch in Elsdorf.
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3: Da haben wir aktuelle Staus bei uns an Rhein und Erft, zum Beispiel auf der 4 Richtung Olpe zwischen Düren und Elsdorf 6 Kilometer. Vorher noch die 1 Richtung Dortmund zwischen Euskirchen und Kreuz-Bliesheim 4 Kilometer, braucht ihr eine halbe Stunde länger. Stau auf der 4 Richtung Aachen zwischen Dreieck-Colmar und Kreuz-Köln Süd 5 Kilometer und ihr steht auf der 555 Richtung Köln zwischen Godorf und Kreuz-Köln Süd für 3 Kilometer.
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3: Hallo zusammen, ich bin Olli Frühauf.

Ja, in der Tat, es gab Regen heute bei uns an Rhein und Erft, aber nur mal für eine halbe Stunde, Stunde. Jetzt ist der Spuk wieder vorbei, also Weather Girls aus den 80ern, ihr könnt fertig machen. Hier ist Radio Erft, ich bin Olli Frühauf und ihr seid vielleicht dabei am Wochenende beim ELC. Kennt ihr ja, ne? Ich meine jetzt nicht ESC, sondern ELC. Der klingt aber auch nicht zufällig so ähnlich, denn ja, der ELC ist ja der Musikwettbewerb, wo alle Städte miteinander in Konkurrenz gehen. Ne? Alle Städte haben jeweils Musikerinnen, Musiker oder Bands dabei am Start, die sie eben für ihre Stadt antreten. Beckmanns Plan aus Kerpen zum Beispiel. Die haben auch einen Song gemacht und treten für ihre Stadt an.

Wenn das eure Musik ist, kein Problem, könnt ihr für Beckmanns Plan aus Kerpen voten, eure Stimme abgeben oder eben dann für irgendeinen anderen Act, ne? Könnt ihr natürlich auf radio.rf.de machen, aber live sind sowieso alle Künstler besser, ne? Deswegen, naja, falls ihr Zeit und Bock habt, geht doch mal hin, da werdet ihr auf jeden Fall Spaß haben, jetzt am Samstag 19 Uhr am Forum Terranova in Elsdorf, der ELC mit allen Acts aus allen Städten. Hier ist Radio Haft, ich bin Olli Frühhoff.

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3: Mit Danny Hoppe, guten Tag. Übergewicht ist und bleibt in Deutschland ein Problem und das oft auch schon bei Kindern. Darauf hat das Robert-Koch-Institut jetzt nochmal aufmerksam gemacht. Insgesamt ist der Anteil übergewichtiger Vorschulkinder seit der Corona-Pandemie zwar wieder gesunken, das ist die gute Nachricht, aber die RKI-Experten sehen bei uns trotzdem klaren Handlungsbedarf. Thorsten Adolfs hat die Einzelheiten.
4: Für die Analyse wurden Millionen Daten aus den letzten fast 20 Jahren ausgewertet. Und dabei kam raus, im Schnitt ist etwa jedes 10. Kind im Alter von 4 bis 7 Jahren übergewichtig. Die Experten sagen, es sei jetzt wichtig, diese Entwicklung genau im Blick zu behalten, um Gesundheitsproblemen wie Diabetes oder Herz-Kreislauf-Erkrankungen schon früh entgegenzuwirken. Im Zusammenhang mit dem Übergewicht spielt auch eine Rolle, wo die Kinder aufwachsen. Das Wohnumfeld habe einen riesigen Einfluss, schreibt zum Beispiel das Journal of Health Monitoring. In Regionen, in denen Familien finanziell oder sozial schlechter gestellt sind, leiden deutlich mehr Kinder unter starkem Übergewicht. Aber auch die Wohnform zählt. Das heißt, in großen Städten sind weniger Kinder von Übergewicht betroffen als auf dem Land. Dort fehlen nämlich oft sichere Gehwege oder die Wege zu Spielplätzen und Sportangeboten sind einfach zu weit und deshalb werden die Kinder ins Auto gesetzt und dorthin gebracht. Darunter leidet dann natürlich die Bewegung. Gefordert wird deshalb, genau in diesen benachteiligten Gegenden mehr für die Gesundheit der Kinder zu tun, damit alle die gleichen Chancen auf ein gesundes Leben haben.
3: Und jetzt weitere Meldungen im Überblick. Die Bundesregierung will in Zukunft härter bei Steuerbetrug durchgreifen. Unter anderem soll die Straffreiheit bei Selbstanzeige in der heutigen Form abgeschafft werden. Außerdem soll es härtere Strafen geben. Das haben Finanzminister Klingbeil und Justizministerin Hubig angekündigt. Im Sommer 2018 waren beim Einsturz einer Autobahnbrücke im norditalienischen Genua 43 Menschen ums Leben gekommen. Am Mittag ist im Prozess dazu das Urteil gefallen. Der frühere Chef von Italiens Autobahngesellschaft wurde zu 12 Jahren Haft verurteilt. Er sitzt wegen eines tödlichen Busunglücks auf einer anderen Autobahn ohnehin schon im Gefängnis. Auch nach der 5-monatigen Generalsanierung wird es auf der Bahnstrecke zwischen Köln und Wuppertal noch bis Mitte September Einschränkungen geben. Eigentlich waren die Arbeiten am Freitag offiziell beendet worden, allerdings fiel am letzten Tag noch eine marode Brücke auf. Die Bahn will sich dazu heute noch einmal äußern. Der Sommer ist bisher ziemlich heiß und trocken. Regional bereiten sich deshalb erste Kommunen schon auf einen drohenden Wassermangel vor. Und das sei auch nötig, findet der Chef des Deutschen Städtetags Schuchardt. Früher sei Wasser für viele eine unbegrenzte Ressource gewesen, das sei aber nicht mehr so, sagte er den Zeitungen der Funke-Gruppe. Die Wasserversorgung sei zwar immer noch sicher, trotzdem müsse man bewusster mit Grundwasser, aber auch mit Wasser aus Flüssen, Bächen und Seen umgehen. Bund und Länder müssten Anreize zum Wassersparen setzen. Auch der Deutsche Städte- und Gemeindebund äußerte sich ähnlich. Bei großer Trockenheit müsse man zum Beispiel hinterfragen, ob Rasensprengen und das Befüllen privater Pools nötig seien, heißt es.
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5: Ja, immerhin ist heute mal was von oben gekommen und zwar teilweise ganz schön viel. Da ist ein kräftiger Schauer runtergekommen bei uns an Rhein und Erft. Das Regenband ist jetzt erstmal größtenteils durchgezogen. Der Nachmittag sollte ein bisschen ruhiger, ein bisschen sonniger sein bei um die 29 Grad, zum Beispiel in Oberaußen.
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5: A1 Richtung Dortmund, damit ein Stau zwischen Euskirchen und Erftstadt. 4 Kilometer, braucht jetzt 20 Minuten länger und im späteren Verlauf zwischen Kreuz Köln West und Kreuz Leverkusen 13 Kilometer Stau, eine Dreiviertelstunde länger. Die 1 in Gegenrichtung zwischen Hürth und Kreuz Bliesheim 15 Minuten länger. Dann steht ihr auf der 4 Richtung Aachen zwischen Dreikolmer und Kreuz Köln Süd 5 Kilometer Stau, braucht ihr eine Viertelstunde länger. Die 61 Richtung Koblenz ist gut voll zwischen Bergheim Süd und Türnich, da habt ihr 3 Kilometer Stau.
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5: Ich bin Olli früh auf und bald habt ihr Ferien, Urlaub, hoffe ich zumindest für euch. Und ab einem gewissen Ereignis denkt man, jo, jetzt ist es soweit. Darüber reden wir gleich hier bei Radio Erft.

0: gibt so Songs, da hast du immer direkt den Film im Kopf, oder? Bill Medley mit Jennifer Warnes, das ist hier bei uns bei Radiohaft. Ich bin Olli Frühauf und jetzt steht für viele der Urlaub an. Ja klar, man guckt so auf das Gepäck und denkt sich, ja, ich habe eigentlich alles zusammen, jetzt kann es langsam losgehen. Die Schüler, die Kinder müssen einfach nur noch den letzten Schultag hinter sich bringen und dann geht's ab. Aber wann ist eigentlich der Punkt, wo man sagt, so jetzt komme ich in total Urlaubsstimmung? Fängt das schon an, wenn man die Koffer packt oder erst, wenn man im Flieger sitzt oder im Auto und man lässt den Motor an oder erst, wenn man im Hotel ist und die Füße hochlegt? Wann ist das bei euch?
1: Sobald ich meinen Rucksack gepackt habe und aus der Haustür gehe, dann fängt mein Urlaub an, weil man dann so ein Freiheitsgefühl hat irgendwie.
2: Wir sind eigentlich Camper, aber wenn ich am Flughafen bin, habe meinen Koffer aufgegeben, dann fängt für mich der Urlaub an.
1: Eigentlich, sobald ich mich auf den Weg mache.
0: Ja, das ist bei mir tatsächlich auch so. Sobald ich losstarte, bricht der Urlaub an.

würden alle in Bedburg sagen, boah, was für ein Sommer, müssen wir sagen, ne? Vor allem, wenn wir Kinder haben. Denn Familien jubeln im Moment so ein bisschen. Die Stadt senkt nämlich die Beiträge für Kita und Tagespflege. Da muss man weniger bezahlen. Rund 50% beträgt da die Reduzierung. Und vor allem Familien, die nicht ganz so viel verdienen, die werden das auf jeden Fall im Portemonnaie merken. Falls ihr da noch weitere Infos braucht oder Einzelheiten, dann könnt ihr das gerne nachlesen. Und zwar bei uns im Netz auf radioerft.de. Ich bin Olli Frühhoff.

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1: Um 15.30 Uhr mit Christina Power. Hallo zusammen. In Bergheim läuft am späten Nachmittag die letzte Begehung zum Fußverkehrscheck, und zwar in Quadrat Ichendorf. Von 17 bis 19 Uhr schauen sich die Teilnehmer den südlichen Teil des Stadtteils genauer an. Los geht's am Kugelplatz. Im Fokus stehen Barrierefreiheit, die Aufenthaltsqualität und die Sicherheit auf dem Schulweg. Die Stadt hat die Route nach Hinweisen aus dem Auftaktworkshop noch einmal angepasst. Die Kärntner Feuerwehr ist am Mittag nach Sindorf gerufen worden. In der Straße Wiesengrund brannte eine Thuja-Hecke und eine Terrassenüberdachung. Passanten versuchten schon, das Feuer mit Gartenschläuchen zu löschen. Es drohte, auf das eigentliche Wohngebäude überzugreifen. Das konnte die Feuerwehr verhindern und den Brand schließlich löschen. Die Kräfte kontrollierten dann das Haus auf mögliche Brandnester. Dafür wurde auch das Dach von einer Drehleiter aus geöffnet. Verletzt wurde niemand. In Frechen ist in den vergangenen Wochen immer wieder wilder Müll in der Krankenhausstraße gemeldet worden. Der wurde jetzt entfernt. Zusätzlich hat der private Grundstückeigentümer auf Anregung der Stadt einen Bauzaun errichtet. Er soll verhindern, dass Müll dort einfach abgeladen wird und Fahrzeuge dort abgestellt werden. Die Stadt kündigt an, den Bereich weiterhin regelmäßig zu kontrollieren und mit dem Eigentümer im Austausch zu bleiben. Und jetzt weitere Meldungen, kurz und knapp. Im Prozess um den spektakulären Einsturz einer Autobahnbrücke in der italienischen Stadt Genua sind nun die Urteile gefallen. Der Hauptangeklagte, ein Ex-Manager der Betreibergesellschaft der Brücke, wurde zu 12 Jahren Haft verurteilt. Im Sommer vor 8 Jahren war die Brücke eingestürzt, 43 Menschen starben. Morgen gibt es Zeugnisse. Einige fallen vielleicht nicht ganz so gut aus. Wer über die Noten reden möchte, kann das seit heute wieder am Zeugnistelefon der Bezirksregierung, auch anonym. Hier gibt es Unterstützung, etwa bei Fragen zur Notengebung und Versetzung für Schüler, Eltern, aber auch Lehrer. Wasserspielfans in Wesselingen können derzeit nicht den oberen Rheinpark besuchen und dort planschen. Die Stadt kümmert sich aber schon drum, das Wasser wieder ans Laufen zu bekommen. Alternativ gibt es den großen Wasserspielplatz am Entenfang. 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
2: Ja, in einigen Städten ist alles grüner heute mal so richtig gewässert worden. Da zog so ein Regenband durch. Der Nachmittag jetzt sollte eigentlich trocken und größtenteils sogar sonnig sein bei uns im Rheinland. Temperaturen aktuell 29 Grad, zum Beispiel in Lipplau oder in Bliesheim.
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2: A1 Richtung Dortmund zwischen Löwenich und Kreuz Leverkusen. 11 Kilometer Stau, da braucht er rund 30 Minuten länger. Dann Stau auf der 1 Richtung Euskirchen zwischen Kreuz Köln Nord und Gleuel. 9 Kilometer Stop and Go. Ihr steht auf der 4 Richtung Aachen zwischen Dreikolmar und Kreuz Köln Süd für eine Viertelstunde. Dann habt ihr einen Stau auf der 59 Richtung Köln zwischen Spich und Flughafen. Da dauert es auch eine Viertelstunde länger. Stau auf der 61 Richtung Mönchengladbach zwischen Miel und Erftstadt und zwischen Kreuz Kerpen und Bergheim Süd. Dann nochmal 5 Kilometer Stop-and-Go-Verkehr. Ihr habt einen Stau auf der 61 Richtung Koblenz zwischen Gümnich und Dreieck-Erftal, 2 Kilometer. Und dann zwischen Bergheim Süd und Thürnich nochmal 3 Kilometer. Und natürlich mal wieder die 555 Richtung Köln zwischen Godorf und Kreuz Köln Süd, 3 Kilometer stark.
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2: Liebe Grüße hier aus dem Radio Erft Studio. Ich bin Olli Frühauf.

0: Nico Santos, hier bei uns bei Radio Erft. Viertel vor vier haben wir mittlerweile. Ich bin Olli Frühauf und jetzt am Wochenende bekommen wir ja nicht nur Besuch von Macron, es wird französisch, sondern in Brühl gibt es auch Besuch von den Jungs hier.
1: Ready, alles klar, wir legen los, wir starten.
0: Ah, ich liebe das. Ja, und ich liebe natürlich auch die Fahrgeschäfte. Also, Margarettenkirmes in Brühl, morgen starten wir. Geht natürlich über das komplette Wochenende. Und wenn ihr sagt, ja, ausgerechnet am Wochenende habe ich keine Zeit, kein Thema. Montag könnt ihr ja auch noch dazu steigen. Und sogar relativ günstig, weil dann ist ab Nachmittag, 14 Uhr, sogar Familiennachmittag. Dann wird es nochmal billiger und vielleicht steht ihr ja auf Kirmes, so wie Karin zum Beispiel aus Brühl.
2: Mich zieht das an, der Geruch und die Geräusche. Weil diese Geräusche, wenn man auf einer Kirmes vorbeigeht oder man hört es von Weitem schon, dann schlägt einem das Herz bis im Hals. Also der Puls wird schon automatisch immer mehr. Man wird wie so ein Kind so kribbelig, wenn man der Kirmes näher kommt.
0: Absolut. Falls ihr hingeht, wahnsinnig viel Spaß.

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3: Mit Danny Hoppe, guten Tag. NRW startet in die Sommerferien. Morgen ist der letzte Schultag und für viele geht es dann direkt ins Auto oder in den Flieger. Aber eben nicht für alle. Thorsten Adolfs aus dem News-Team, gerade auch bei uns in NRW, gibt es viele Menschen, für die das Kofferpacken keine Rolle spielt, weil ein Urlaub einfach nicht drin sitzt.
4: Ja, und das sind nicht wenige. Mehr als 4 Millionen Menschen im Land müssen darauf verzichten, weil sie es sich schlicht nicht leisten können, wegzufahren. Und da reden wir jetzt nicht von 2 oder 3 Wochen Urlaub. Bei vielen reicht das Geld nicht einmal für eine einzige Woche außerhalb der eigenen 4 Wände, sagen die Landesstatistiker. Und wer sich jetzt fragt, was genau alles als Urlaub zählt, es geht dabei gar nicht um teure Hotels, sondern auch um einen Besuch zum Beispiel bei Freunden, Verwandten oder in einer eigenen Ferienunterkunft. Und auch dafür fehlt vielen das Geld.
3: Und wer ist besonders stark davon betroffen?
4: Also die Zahlen zeigen, dass es vor allem Alleinerziehende hart trifft. Bei ihnen und ihren Kindern kann sich fast die Hälfte keinen Urlaub leisten. Und auch die Bildung spielt bei dem Thema mit rein. Wer einen niedrigeren Schul- oder Berufsabschluss hat, bleibt deutlich öfter zu Hause als Menschen mit einer hohen Qualifikation. Diese Daten stammen übrigens aus einer groß angelegten europäischen Erhebung zum Leben und Einkommen. Und sie machen deutlich, wie stark der Geldbeutel am Ende bestimmt, ob man mal rauskommt oder eben nicht.
3: Danke, Thorsten. Und jetzt weitere Meldungen im Überblick. Die Bundesregierung will härter gegen Steuerbetrüger vorgehen. Finanzminister Klingbeil und Justizministerin Hubig planen schärfere Strafen. Außerdem soll die Straffreiheit bei Selbstanzeige in der heutigen Form abgeschafft werden. Kriminelle sollten sich nicht mehr so leicht freikaufen können, sagte Klingbeil am Mittag in Berlin. Die Hitzewelle im Juni hat die deutsche Wirtschaft offenbar richtig viel Geld gekostet, nämlich mindestens 6,3 Milliarden Euro. Das meldet das Handelsblatt und es beruft sich auf Berechnungen des Beratungsunternehmens Prognos. Als Gründe werden sinkende Produktivität der Beschäftigten, zusätzliche Kosten durch Kühlung und angepasste Arbeitszeiten genannt. Im Prozess um den Einsturz einer Autobahnbrücke in Genua im Sommer 2018 sind die Urteile gefallen. 32 der 57 Angeklagten wurden schuldig gesprochen. Der frühere Chef des italienischen Autobahnbetreibers wurde zu 12 Jahren verurteilt. Bei dem Einsturz der maroden Brücke waren damals 43 Menschen ums Leben gekommen. Pendler und Bahnreisende rund um Wuppertal brauchten in den vergangenen Monaten Geduld und starke Nerven. 5 Monate lang wurde die Bahnstrecke zwischen Köln und Wuppertal für knapp 800 Millionen Euro generalsaniert. Am Freitag wurden die Arbeiten offiziell beendet und es sollte dort alles besser werden. Wird es aber noch nicht. Bis mindestens Mitte September wird es auf der Strecke weiter Einschränkungen geben. Das haben die Bahnunternehmen jetzt auf der Internetseite zuginfo.nrw bestätigt. Der Grund: ausgerechnet am Freitag, am letzten Tag der Generalsanierung, wurde noch entdeckt, dass eine Brücke bei Leverkusen-Opladen marode ist. Die Strecke wurde deshalb nur eingleisig freigegeben. Seitdem fallen im Fernverkehr und im Regionalverkehr wieder viele Züge aus oder werden umgeleitet.
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5: Aktuell ist es sonnig bei uns an Rhein und Erft. Um die 29 Grad haben wir zum Beispiel in Horrem oder in Türnich. Morgen dann so um die 27 Grad. Sackt ein bisschen nach unten. Es gibt zwar immer mal wieder Sonne, aber auch wolkige Abschnitte. Und hier und da auch so ein bisschen Regen.
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5: Da haben wir aktuell folgende Staus: A1 Richtung Dortmund zwischen Kreuz Köln-West und Kreuz Leverkusen 15 Kilometer. Das sind 40 Minuten länger. A1 Richtung Euskirchen, da fahrt ihr zwischen Kreuz Köln-Nord und Gleuel ungefähr 20 Minuten länger als sonst. Dann im weiteren Verlauf zwischen Hürth und Kreuz Bliesheim dann nochmal 8 Kilometer Stop-and-Go-Verkehr. Ihr steht auf der 4 Richtung Aachen zwischen Merheim und Kreuz Köln-Süd, 5 Kilometer Stau. Stau auch auf der 61 Richtung Mönchengladbach zwischen Kreuzkerpen und Bergheim-Süd, 10 Minuten Zeitverlust. 20 Minuten länger auf der 61 Richtung Koblenz zwischen Kreuzkerpen und Dreieck Erftal. Da habt ihr 11 Kilometer Stop-and-Go-Verkehr. Und wir haben ein Problem auf der 555 Richtung Köln zwischen Wesseling und Kreuz Köln-Süd. 4 Kilometer Stau. 20 Minuten Zeitverlust.
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0: Mein Gott, war das ein Riesenhit in den 80ern. Die Dexys Midnight Runner ist aber immer noch gut. Hier ist Radiohaft, ich bin Olli Frühauf. Und die Nummer hier kennt ihr natürlich auch.
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0: Ja, mit ihrem Konfetti-Regen haben die Jungs was ziemlich Cooles gemacht, muss man sagen. Sie haben bunt bemalte Regenschirme für den guten Zweck verkauft, und zwar für die Diakonie Michaelshofen, hier direkt bei uns nebenan in Rodenkirchen.
2: Die Kinder haben ja auch selber diese Regenschirme auch gemeinsam mit Senioren und Seniorinnen konfettimäßig bemalt. Das war wirklich herzergreifend, mit welcher Leidenschaft sie das gemacht haben. Ob gesund oder vielleicht benachteiligt durch irgendeine Behinderung etc., ist vollkommen egal. Das hat uns einfach echt gerührt.
0: Sagt Sven Welser, ne? Und zusammengekommen sind 25.000 Euro. Also alle Daumen hoch gehen von uns an die Pavaya natürlich und ihre bunten Konfetti-Regenschirm-Spendenaktion.

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0: Olivia Rodrigo soll sich gestritten haben mit ihrem großen Idol Taylor Swift. Weiß mal wieder der Grund? Klar, Geld. Na, da geht's um Tantiemen, wo man sich nicht einigen kann, wer die eigentlich wie verdient hat und so weiter. Ich kann nur sagen, vertragt euch wieder, damit wir eure Musik hier bei Radio R weiter so genießen können.
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1: Um 16.30 Uhr mit Christina Power. Hallo zusammen. War an dem tödlichen Sportwagenunfall auf der A555 bei Wesseling letzte Woche ein anderes Auto schuld? Diese Spur verfolgt gerade die Polizei. Ein Zeuge hatte geschildert, dass ein dunkler Mercedes kurz vor dem Crash die Spur gewechselt und den Sportwagen zu einem starken Bremsmanöver gezwungen habe. Der Lamborghini war mit hoher Geschwindigkeit von der Fahrbahn abgekommen, durchbrach eine Leitplanke und prallte gegen einen Baum. Der Fahrer starb, der Beifahrer wurde schwer verletzt. Die Polizei sucht jetzt nach dem dunklen Mercedes und nach dem Fahrer eines Reisebusses, der soll nämlich nach dem Unfall angehalten haben. Hinweise nimmt die Kölner Polizei entgegen. Hitze und Trockenheit haben ihre Spuren auf Grünflächen in Parks und in Wäldern hinterlassen. Die Böden sind staubtrocken. Die Stadt Köln appelliert deshalb gerade an alle Kölner, auf Grillen und offenes Feuer zu verzichten. Schon ein Funke, etwa durch eine Zigarette, einen Einweggrill oder eine Shisha, könne einen Wald- oder Flächenbrand auslösen. Die Stadt kontrolliert jetzt verstärkt die Grünflächen. Verstöße können teuer werden. Wie sicher und barrierefrei ist der Weg zur Schule oder zum Einkaufen in Quadrat Ichendorf? Das will die Stadt Bergheim gemeinsam mit den Bergheimern beim Fußverkehrscheck herausfinden. Gleich ab 17 Uhr findet die zweite und zugleich letzte Begehung statt. Dann nehmen die Teilnehmer den südlichen Bereich von Quadrat Ichendorf unter die Lupe. Treffpunkt ist der Kugelplatz. Weitere Infos jetzt von Dominik Becker.
2: Im Mittelpunkt der Begehung stehen Themen wie Barrierefreiheit, Aufenthaltsqualität sowie die Sicherheit auf dem Schulweg. Dabei wurde die Route nach Hinweisen aus dem Auftakt-Workshop angepasst. Sie berücksichtige jetzt weitere relevante Bereiche, heißt es. Insgesamt verläuft der Fußverkehrscheck aus Sicht der Stadt bislang sehr gut. Viele Bergheimer hätten sich beteiligt und wichtige Hinweise gegeben. Diese Rückmeldungen fließen jetzt in die weitere Arbeit ein. So sollen in einem Maßnahmen-Workshop Anfang Oktober die Ergebnisse vorgestellt und Verbesserungsmöglichkeiten diskutiert werden.
1: Und jetzt weitere Meldungen, kurz und knapp. Es gibt den nächsten Feldbrand im Kreis, dieses Mal im Bereich der Hüttenstraße in Kerpen-Sindorf. Die Feuerwehr ist schon vor Ort, es gibt aber gerade extrem viel Rauch und es stinkt da. Da kann es jetzt auch zu Verkehrsbehinderungen kommen. In Bonn hat sich ein Flusskreuzfahrtschiff festgefahren, wohl wegen des Niedrigwassers. Jetzt wurde ein Schleppschiff angefordert, solange regeln Polizei und Feuerwehr den Schiffsverkehr auf dem Rhein. An Bord sind bis zu 80 Passagiere plus Besatzung, sie blieben unverletzt. Es gibt deutlich mehr schwere E-Scooter-Unfälle in Deutschland. Im vergangenen Jahr waren es etwa 16.500 Unfälle mit Verletzten. 38 Menschen wurden getötet. Unfallopfer sind dabei überwiegend jüngere Menschen. 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
3: Sonnig ist es, also Sonnenbrille nicht vergessen. Wir haben so um die 29 Grad aktuell, zum Beispiel hier in Wesseling in Urfeld. Morgen bis zu 27 Grad, also es geht ein bisschen runter. Dann haben wir auch deutlich mehr Wolken am Himmel. Hier und da auch mal Regen, vor allem am Nachmittag. Aber streckenweise auch richtig sonnig.
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3: Die 4 ist natürlich weiterhin gesperrt Richtung Olpe, das wisst ihr. Und zwar zwischen dem Kreuz Köln-West und Eiffeltor. Das soll ja angeblich bis 18 Uhr dauern, aber vielleicht wird es ja auch früher was. Ne? Vielleicht seht ihr da schon, dass da irgendeiner langfährt und Schilder abmontiert oder was auch immer. Dann könnt ihr uns das gerne durchgeben. Natürlich hier bei Radio Erft 02 236 88 89 90. Und weitere Staus haben wir auf diesen Strecken hier. A1 Richtung Dortmund zwischen Löwenich und Kreuz Leverkusen. 13 Kilometer Stau. Da braucht ihr rund eine halbe Stunde länger. Eine Dreiviertelstunde Zeitverlust auf der 1 Richtung Euskirchen zwischen Kreuz Köln Nord und Kreuz Bliesheim. 20 Kilometer habt ihr da. Dann haben wir eine Viertelstunde länger auf der 4 Richtung Aachen zwischen Kreuz Köln Ost und Kreuz Köln Süd. Ihr steht auf der 61 Richtung Koblenz zwischen Kreuz Kerpen und Dreieck Erftal für eine halbe Stunde. Die 555 Richtung Köln zwischen Godorf und Kreuz Köln Süd dann noch 20 Minuten Zeitverlust.
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3: Ich bin noch nicht früh auf. Hallo zusammen.

0: haben noch Infos aus dem Radioverkehrszentrum. Der René aus Bühr meldet uns nämlich zum Beispiel, es gibt das Feuer, das habt ihr auch gerade schon in den Radioaft-Nachrichten gehört, ne? Mit viel, viel Rauch neben der A4, nördlich zwischen Kerpen und Elsdorf. Also fahrt da auf jeden Fall vorsichtig. Dann haben wir auch noch ein Problem auf der A61 in Richtung Mönchengladbach. Zwischen dem Kreuz Kerpen und Bergheim Süd, da gab es einen Unfall und auch jetzt schon Stau. Vielen Dank, Marco, für die Infos. Und falls ihr noch eine neue Serie braucht, könnt ihr gerne haben.
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0: Ihr wollt Reality-TV mit Glitzer, Ego und Fremdscham-Gold? Dann ab zu Netflix und die dritte Staffel der Serie Kaulitz und Kaulitz gucken. Ne? Wenn der eigene Alltag mal wieder irgendwie zu lame oder zu unspektakulär ist.
2: Neu in dieser Woche.
0: Auf Netflix drehen Bill und Tom Kaulitz in Staffel 3 wieder komplett frei. Und genau deshalb will man jede Minute davon gucken. Es geht um ihr Leben zwischen Hollywood, Heimat, Karriere, Familie, Chaos und auch so ein bisschen Bruderdrama.
2: Noch nicht geguckt? Unbedingt nachholen.
0: Hex ist auf HBO mega erfolgreich. Hier prallen nämlich eine Stand-Up-Diva und eine junge Autorin aufeinander. Also zwei Egos, null Chill und Dauerfeuer aus bissigen Dialogen. Das ist Comedy, Drama und so eine Art Therapiesitzung.
2: Und darauf dürft ihr euch jetzt schon freuen.
0: Wenn ihr Lust auf Spannung mit Stil habt, dann ist Lucky auf Apple TV Plus euer August-Date. Die Serie erzählt von einer Frau, die ihrer dunklen Vergangenheit entkommen will. Aber ja, so eine Vergangenheit, die hat leider gute Ortungsdienste. Ganz ohne Google Maps. Ganz schön Nervenkitzel.
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1: Mit Danny Hoppe, guten Tag. Es kommt wieder Bewegung in die Debatte um die deutschen Grenzkontrollen. Gerade auch jetzt nochmal mit Blick auf die Sommerferien. Vielen in der EU sind sie ja schon länger ein Dorn im Auge und auch EU-Migrationskommissar Brunner hat sich heute nochmal dazu geäußert und gefordert, sie schrittweise abzuschaffen. Jetzt sei der richtige Zeitpunkt, um die Grenzen wieder freizumachen, sagt er. Thorsten Adolfs aus dem News-Team, wie begründet Brunner das?
2: Er begründet das vor allem mit den deutlich sinkenden Zahlen bei illegalen Grenzübertritten, die hat auch die Grenzagentur Frontex bestätigt. Brunner sagt auch, dass die Außengrenzen der EU mittlerweile besser geschützt sind und zusätzlich ist ja auch die neue Asylreform in Kraft, die von vielen Ländern prima umgesetzt werde. Insgesamt würden sich die Mitgliedsländer in die richtige Richtung bewegen, meint Brunner, um den freien Reiseverkehr innerhalb der EU wieder ohne Hindernisse möglich zu machen.
1: Noch gibt es sie aber die Kontrollen an vielen Grenzübergängen. Was bedeutet das auch für Urlauber, die jetzt in die Ferien wollen?
2: Ja, für sie und übrigens auch ganz viele Pendler sind die aktuellen Kontrollen oft ein echtes Ärgernis. Auch der ehemalige EU-Parlamentspräsident Martin Schulz kritisiert die Kontrollen scharf. Er spricht von reiner Symbolpolitik. Pendler, Reisende, aber auch Spediteure würden dadurch finanziell und zeitlich belastet. Und er sagt auch ganz klar, dass die festen Kontrollposten dem europäischen Recht widersprechen und Schleuser ohnehin andere Wege finden würden. Schulz rechnet damit, dass Gerichte Kontrollen, wie es sie bei uns in Deutschland gibt, langfristig kippen werden. Es gäbe nämlich keinen Ausnahmezustand mehr und deshalb seien die Dauermaßnahmen rechtlich auch nicht mehr in Ordnung.
1: Danke, Thorsten. Und jetzt weitere Meldungen im Überblick. Die Bundesregierung will härter gegen Steuerbetrüger vorgehen. Beim Zoll soll ein gemeinsames Zentrum gegen Steuer- und Finanzkriminalität eingerichtet werden. Das haben Finanzminister Klingbeil und Justizministerin Hubig in Berlin angekündigt. Auch Selbstanzeigen sollen nicht mehr generell zur Straffreiheit führen. In Mecklenburg-Vorpommern versucht die Feuerwehr weiter, den Großbrand im Müritz-Nationalpark in den Griff zu bekommen. Auch Hubschrauber der Bundeswehr sind inzwischen im Einsatz. Das Feuer hat sich weiter ausgebreitet. Nach Angaben der Behörden brennt eine Fläche so groß wie 445 Fußballfelder. In ländlichen Regionen fehlt es oft an Ärztinnen und Ärzten. Die NRW-Landesregierung will das ändern. Sie stellt ab dem nächsten Wintersemester mehr reservierte Medizinstudienplätze für künftige Hausärzte in ländlichen Regionen bereit. Das hat das NRW-Gesundheitsministerium mitgeteilt. Die einen lieben sie, weil man sie an jeder Ecke findet und unkompliziert von A nach B kommt. Die anderen hassen sie, weil man sie an jeder Ecke findet und sie oft im Weg rumstehen. E-Scooter. Aber es gibt noch ein deutlich größeres Problem mit ihnen. Es gibt immer mehr E-Scooter-Unfälle in Deutschland. Das zeigen neue Zahlen des Statistischen Bundesamts. Rund 16.500 waren es im vergangenen Jahr. Das sind dreimal so viele wie 2021. 38 Menschen kamen bei diesen Unfällen ums Leben. Die meisten davon waren junge Leute. Als Hauptgründe für die Unfälle nennt die Polizei die falsche Benutzung von Fahrbahnen und Gehwegen, Alkohol und eine zu hohe Geschwindigkeit. Dass die Unfallzahlen steigen, liegt aus Sicht von Experten vor allem daran, dass es in den größeren Städten immer mehr Leihroller gibt. Sie fordern deshalb mehr Kontrollen.
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3: Ja, mit dem Roller hier durchzufahren bei dem Wetter, das kann schon Spaß machen, muss man sagen. Also das Wetter soll hier kein Problem darstellen. Wir haben ziemlich viel Sonne am Start. Es ist relativ warm, 29 Grad zum Beispiel. Die haben wir aktuell bei euch zum Beispiel in Elsdorf oder in Kaster. Morgen dann nur noch so bis zu 27 Grad. Deutlich mehr Regen als noch heute. Da haben wir auch viele Wolken am Himmel. Vor allem der Nachmittag geht so, sag ich mal vorsichtig, aber es wird auf jeden Fall auch einiges an Sonne geben.
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3: Die A4 in Richtung Olpe ist natürlich weiterhin zwischen Kreuz Köln West und Eiffeltor gesperrt. Es sei denn, ihr ruft gleich an und sagt, nee, warte mal, das sollte eigentlich bis 18 Uhr gesperrt bleiben, aber jetzt ist es schon wieder frei. Oder ich sehe gerade, die bauen Schilder ab. Oder es ist schon seit einer Viertelstunde frei. Dann würde ich mich freuen, wenn ihr kurz anruft, 02236 88 89 90, oder einfach eine WhatsApp schicken mit der Info. Das wäre toll, dann können wir allen anderen auch Bescheid sagen. Dann haben wir Staus auf der 1 Richtung Dortmund zwischen Gleuel und Kreuz Köln West. 2 Kilometer und zwischen Bocklemünd und Kreuz Leverkusen nochmal 9 Kilometer, braucht ihr eine halbe Stunde länger. Die 1 Richtung Euskirchen zwischen Kreuz Köln Nord und Kreuz Bliesheim, 17 Kilometer Stop-and-Go-Verkehr, da verliert ihr rund eine halbe Stunde. Die 4 Richtung Aachen zwischen Kreuz Köln Ost und Kreuz Köln Süd, 6 Kilometer Stau, 20 Minuten Zeitverlust. Dann haben wir Staus auf der 61, einmal zwischen Kreuz Kerpen und Bergheim Süd in Richtung Mönchengladbach, da habt ihr wegen eines Unfalls 5 Kilometer Kilometer Stau und fast 30 Minuten Zeitverlust. Und in der Gegenrichtung, also Richtung Koblenz, Stau zwischen Kreuzkerpen und Dreieck Erftal. 7 Kilometer, 20 Minuten länger dauert es da. Und dann haben wir noch einen Stau auf der 555 Richtung Köln, zwischen Godorf und Kreuz Köln Süd. 3 Kilometer, 20 Minuten länger.
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3: Wow, das ist ja Musik aus den 90ern. Bon Jovi. Ich bin Olli Frühauf.

0: Sharon, hier bei uns bei Radio Erfurt. Ich bin Olli Frühhoff. Ja, und ein bisschen stolz sind wir schon, ne, dass wir den Auftakt machen dürfen beim Comedy Camp. Ist ja mega erfolgreich. Die starten ab dem 4. Oktober und sind dann wieder in ganz Nordrhein-Westfalen unterwegs. Perfekt lustige Comedians. Ihr werdet großartige Abende verbringen. Und gleich am 4. Oktober fangen wir damit an. Im Medio, in Bergheim. Und sie hier ist auch mit dabei. Ingrid Kühne.
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3: Ich weiß, dass ich mit meinem Vater mal im November aus der Haustür komme und es war Nebel. Es war wirklich richtig neblig. Und unsere Nachbarin steht draußen und sagt, na, Nebel. Ja, sagt mein Vater, sieht man. Ja, sagt sie, und weißt du, was Nebel ist? Nebel ist mystisch. Sagt er, Nebel ist kein Wetter für Neugierige. So.
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Klingt doch schon sommerlich. Rayman mit Tonight. Und falls ihr auf solchen Sommersound-Musik steht, dann mögt ihr bestimmt auch Marley's Ghost. Die bringen nämlich morgen Bob Marley live auf die Bühne als Tribute-Band sozusagen. Einlass 18 Uhr und zwar im Kulturbiergarten hinterm Bürgerhaus in Hürth. Es wird mit Sicherheit chillig. Reggae-Sound bei dem Wetter. Kann man sich schlechtere Sachen vorstellen. Weitere Tipps und Termine gibt's bei uns im Netz auf

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1: Um 17.30 Uhr mit Christina Power. Hallo zusammen. Nach dem tödlichen Unfall mit einem Lamborghini letzte Woche Donnerstag auf der A555 sucht die Polizei jetzt weitere Zeugen. Der Sportwagen hatte mit hoher Geschwindigkeit bei Wesseling die Leitplanke durchbrochen und war gegen einen Baum geprallt. Der Fahrer starb.

0: Ort angehalten haben soll. Wer etwas dazu und generell zum Unfall sagen kann, der wird gebeten, sich bei der Kölner Polizei zu melden.
1: Auf der A4 bei Köln-Eifeltor soll gleich um 18 Uhr die neue LKW-Sperranlage in Betrieb gehen. Damit endet auch die seit Freitag laufende Sperrung der Autobahn. Die Autobahn GmbH will mit der Anlage weitere Schäden an der Brücke am Eifeltor verhindern. Sensoren in der Fahrbahn erkennen während der Fahrt das Gewicht der Lastwagen. Ist ein LKW schwerer als 44 Tonnen, schließt sich die Schranke und leitet den Wagen zur Ausfahrt. Das hatte bisher auch zu langen Staus auf der A4 und auch auf den Nebenstrecken etwa in Hürth geführt. Mit der Betriebnahme dürfen auch Fahrzeuge über 7,5 Tonnen wieder auf der A4 bleiben, die seit Juni abfahren müssen. Alles knochentrocken. In Köln herrscht höchste Brandgefahr. Die Stadtverwaltung hat daher eine dringende Bitte. Wer in den kommenden Tagen in Parks, Wäldern oder Grünanlagen ist, sollte auf Grillen und Rauchen verzichten. Schon ein Funke, etwa durch eine Zigarette, einen Einweggrill oder eine Shisha, könnte dürres Gras oder Gestrüpp entzünden. Die Stadt kontrolliert jetzt auch verstärkt. Verstöße können teurer werden. Bis zu 150 Euro für eine weggeworfene Kippe. Bis zu 300 für Grillen in Verbotszonen und bis zu 5000 Euro beim Grillen im Wald. Und jetzt weitere Meldungen, kurz und knapp. Und bei uns im Kreis gibt es auch schon den nächsten Feldbrand, dieses Mal im Bereich der Hüttenstraße in Kerpen-Sindorf. Die Feuerwehr ist schon vor Ort, es gibt aber gerade extrem viel Rauch. In Frechen ist in der vergangenen Woche immer wieder wilder Müll in der Krankenhausstraße gemeldet worden. Der wurde jetzt entfernt und um neuen wilden Müll zu verhindern, hat der Grundstückseigentümer einen Bauzaun errichtet. Die Bundesregierung will mit einem Aktionsplan entschiedener gegen Steuerbetrug und Geldwäsche vorgehen. Finanzminister Klingbeil und Justizministerin Hubich kündigten ein gemeinsames Zentrum gegen Steuer- und Finanzkriminalität beim Zoll an. Die neuesten Nachrichten gibt es auch in der Radio Erft App.
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3: Ja, wird ein lauschiger, sonniger Abend bei uns hier an Rhein und Erft. Sieht ganz gut aus. Temperaturen sind ordentlich, 29 Grad. Also kann man gut aushalten in Brühl am Schlosspark zum Beispiel oder eben auf dem Marktplatz. Morgen dann nur noch in der Spitze 27 Grad und dann auch ein bisschen Sonne, aber auch viele Wolken und gegen Nachmittag auch immer mal wieder Regen.
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3: A1 Richtung Euskirchen zwischen Kreuz Köln-West und Kreuz Bliesheim. 11 Kilometer Stau, brauchte fast eine halbe Stunde länger. Die 4 Richtung Aachen, 2 Staus. Einmal zwischen Dreikolmar und Kreuz Köln-Süd und dann zwischen Elsdorf und Merzenich. Auf ganzer Strecke fast eine halbe Stunde länger. Die 61 Richtung Mönchengladbach zwischen Türnich und Bergheim-Süd. 7 Kilometer Stau, da hat es einen Unfall gegeben. Eine halbe Stunde Zeitverlust. Die 61 Richtung Koblenz zwischen Kreuz Kerpen und Dreieck-Erftal. 9 Kilometer Stop-and-Go-Verkehr. Und hier steht fast 20 Minuten auf der 555 Richtung Köln rum. Und zwar zwischen Godorf und Kreuz Köln Süd.
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3: Grüße, ich bin Olli Frühauf. Schönen Feierabend.

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0: Radio auf der Ich bin Olli Frühhoffen. Viele von euch starten ja jetzt am Wochenende womöglich in den Sommerurlaub. Ne, die Kids kommen aus der Schule raus und wenn man 1,50 Euro über hat, dann startet man vielleicht tatsächlich jetzt so auf nach Holland oder Mallorca oder wo auch immer es hingeht. Und dann gibt es immer so einen Moment, wo man sagt, so, ab jetzt bin ich gechillt. Jetzt bin ich in Urlaubsstimmung. Wann ist das bei euch?
1: Sobald ich meinen Rucksack gepackt habe und aus der Haustür gehe, dann fängt mein Urlaub an. Weil man dann so ein Freiheitsgefühl hat irgendwie.
2: Wir sind eigentlich Camper, aber wenn ich am Flughafen bin, habe meinen Koffer aufgegeben, dann fängt für mich der Urlaub an.
3: Eigentlich, sobald ich mich auf den Weg mache.
0: Ja, ich wünsche euch auf jeden Fall allen, die so in den kommenden Tagen in die Ferne schweifen und ab in den Urlaub starten, wahnsinnig schöne Zeit. Genießt es. 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Wir haben 17:45. Ich bin Olli Frühhoff.

Ja, da kriegen viele nostalgische Gefühle. Roxette, Ende der 80er, war Listen to Your Heart in den Charts. Hier ist Radio Haft, ich bin Olli Frühhoff und gleich bespricht Andreas Grunwald mit euch das Parken am Flughafen. Ne, falls ihr mit dem Flieger bald in den Urlaub düst, da gibt es so ein paar Sachen, da würden wir euch gerne vorwarnen, ne, dass ihr da nicht so in die Kostenfalle rutscht. Gleich die Infos. Viel Spaß miteinander. Ich bin Olli Frühhoff. Schönen Feierabend jetzt.

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1: Mit Nico Hartmann. Der Deutsche Fußballbund hofft weiterhin darauf, dass Jürgen Klopp in Kürze als neuer Bundestrainer vorgestellt werden kann. Zuvor wird Red Bull-Boss Oliver Minzlaff, der derzeitige Arbeitgeber des 59-Jährigen, mit Klopp die Modalitäten für den Wechsel zum DFB besprechen. Mit der DFB-Spitze hat Minzlaff bereits das Gespräch gesucht. Klopp soll im Falle einer Einigung einen Vertrag bis 2030 als Bundestrainer erhalten und einen Neuaufbau einleiten. Experten rechnen mit der medialen Vorstellung von Klopp in der kommenden Woche.
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2: Mit Danny Hoppe, guten Abend. In NRW ist morgen der letzte Schultag, dann starten auch bei uns die Schülerinnen und Schüler in die großen Ferien. Und auch die Politik in Düsseldorf verabschiedet sich in die Sommerpause. Vorher, nämlich gleich am Abend, wird es im NRW-Landtag aber nochmal brisant, denn dann wird noch über zwei Gesetze entschieden, die in den letzten Wochen für viel Kritik und Protest gesorgt haben. Es geht um die Reform der Kinderbetreuung in den Kitas und um neue Sprachförderklassen für Kinder mit Förderbedarf. Rosenas Jandi berichtet aus dem Landtagsstudio. Studio Düsseldorf.
3: Die schwarz-grüne Landesregierung will zum einen das KiBiZ reformieren, das Kinderbildungsgesetz. Es ist das Gesetz, das die Kitas regelt. Ziel ist eine verlässlichere Betreuung in den Kitas. Dafür soll unter anderem qualifiziertes Fachpersonal vor allem in den Kernzeiten eingesetzt werden, während in Randzeiten auch Kinderpflegerinnen und Kinderpfleger eingesetzt werden können. Kritik daran kommt unter anderem von Gewerkschaften und Elternvertretern. Sie befürchten Qualitätsverluste. Ebenfalls beschlossen werden sollen später die sogenannten ABC-Klassen. Ab dem übernächsten Schuljahr sollen Kinder mit Sprachproblemen schon vor der Einschulung gezielt gefördert werden. Dafür wird die Schulanmeldung vorgezogen und alle Kinder müssen künftig landesweit einheitlich einen Sprachtest ablegen. Auch dieses Vorhaben ist umstritten. Die SPD hatte deshalb für beide Gesetze eine zusätzliche dritte Lesung beantragt, um eine Abstimmung darüber möglichst hinauszuzögern.
2: Und jetzt weitere Meldungen im Überblick. Die Bundesregierung will in Zukunft härter bei Steuerbetrug durchgreifen. Unter anderem soll die Straffreiheit bei Selbstanzeige in der heutigen Form abgeschafft werden. Außerdem soll es härtere Strafen geben. Das haben Finanzminister Klingbeil und Justizministerin Hubig angekündigt. US-Präsident Trump will in der Nacht eine Rede an die Nation halten und er hat große Neuigkeiten angekündigt. Laut mehreren US-Sendern könnte es dabei erneut um seine verlorene Präsidentschaftswahl von 2020 gehen. Bis heute gesteht er seine Niederlage gegen Joe Biden nicht ein. Kein Happy End hat es am Niederrhein für ein umherirrendes Känguru gegeben. Das Tier konnte in der Gemeinde Brüggen mit einem Netz zwar eingefangen werden, beim Transport in einen nahegelegenen Tierpark sei das Känguru allerdings gestorben. Das hat ein Gemeindesprecher bestätigt. Warum, ist noch unklar. Auf wem das Tier gehörte, ist noch nicht geklärt. Das Hotel Mama steht bei Studierenden bei uns in NRW ziemlich hoch im Kurs. Fast jeder Dritte von ihnen wohnt noch zu Hause bei den Eltern. Das hat das Zentrum für Hochschulentwicklung in Gütersloh herausgefunden. Damit liegt NRW klar über dem Bundesschnitt. Nur in Rheinland-Pfalz und im Saarland leben noch mehr Studentinnen und Studenten bei den Eltern. Und es gibt noch weitere Unterschiede. Auch WGs sind in NRW offenbar nicht so beliebt wie in anderen Bundesländern. Dazu pendeln bei uns deutlich mehr Studierende in ihre Hochschulstadt. Dadurch kommt in NRW auch häufiger das Auto oder der ÖPNV zum Einsatz als im Bundesschnitt. Und das waren die Nachrichten mit Danny Hoppe.
0: Das Wetter an Rhein und Erft.
4: Am Abend mal mehr, mal weniger Wolken. Das lockert aber in Richtung Nacht immer mehr auf. Erste Nachthälfte bleibt dann ruhig und auch noch wenig bewölkt. Später sind es dann mehr Wolken. Von der Eifel bis zum Siegerland zieht dann auch einmal schauerartiger Regen durch. Das bei 18 bis 14 Grad kühlt gut ab. Am Freitag ist es dann oft wolkig. Im Tagesverlauf sind immer mal gebietsweise Schauer oder kräftige Gewitter dabei. Wie gesagt, das ist nicht überall der Fall. Vielerorts ist es auch sonnig und trocken. Aber lokal sind Unwetter nicht ausgeschlossen, das morgen bei 25 bis 29 Grad.
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4: Und da Vorsicht bitte erstmal auf der A2 Hannover-Dortmund. Zwischen Reda, Wiedenbrück und Herzebrock-Klarholz besteht Gefahr durch eine Unfallstelle auf dem linken Fahrstreifen. Die Staus hier dauert mindestens 25 Minuten länger. Geht los mit der 1 Euskirchen nach Dortmund. Zwischen Köln-Löwenich und Kreuz-Leverkusen 11 Kilometer Stau plus 25 Minuten. Die 3 Köln nach Oberhausen zwischen Kreuz-Ratingen-Ost und Oberhausen-Lierich 7 Kilometer Stau plus 24 Minuten. 34 Minuten. Die A46 Heinsberg-Düsseldorf zwischen Hückelhofen-West und Hückelhofen-Ost 1 Kilometer Stau plus 26. Die 46 jetzt Düsseldorf nach Wuppertal zwischen Wuppertal-Fachesbeck und Wuppertal-Oberbarm 9 Kilometer Stau und plus 1 Stunde. A59 Duisburg-Dienstlaken zwischen Duisburg-Buchholz und Duisburg-Ruhrort 4 Kilometer Stau plus 26. Und die 61 noch Koblenz nach Mönchengladbach zwischen Türnich und Bergheim Süd 5 Kilometer Stau und plus eine halbe Stunde.
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4: Und das mit Andreas Grunwald. Schönen Donnerstagabend. Ich weiß gar nicht, verstehe das gar nicht, dass ich bei Tracy Chapman und Fast Car überlegen musste, ob es 80er oder 90er ist. Das ist ein Ding, das werde ich euch auch heute Abend nicht mehr erklären können. Es ist ganz klar 80er. Wir starten jetzt erstmal mit Benson Boone. Da bin ich mir ganz sicher, dass es weder 80er noch 90er ist.

0: Ja, das ist aber mal eine erfrischende Nummer hier von Holly Humberstone und To Love Somebody. So, nochmal hallo, wir sind's.
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0: Ja, Urlaub ist ja irgendwie mehr als jetzt nur wegfahren. Ne? Für die einen geht's schon beim Packen los, für andere erst, wenn sie wirklich angekommen sind und der Alltag endlich Pause hat. Deshalb haben wir euch mal gefragt, ja, erzählt uns doch bitte mal, wann fängt für euch der Urlaub an?
2: Sobald ich meinen Rucksack gepackt habe und aus der Haustür gehe, dann fängt mein Urlaub an. Weil man dann so ein Freiheitsgefühl hat irgendwie.
3: Wir sind eigentlich Camper, aber wenn ich am Flughafen bin, habe meinen Koffer aufgegeben, da fängt für mich der Urlaub an.
4: Ich würde schon auch sagen, ich muss da sein, weil ich auch sagen würde, die Anreise ist tendenziell eher immer stressig. Da bin ich froh, wenn das rum ist.
5: Der Urlaub beginnt mit dem Wohnwagen schon beim Losfahren. Wenn ich fliege, ist halt eher so ein Ding, wenn ich im Flugzeug drin sitze.
6: Ich würde sagen, ab dem Moment, wo ich die Haustür hinter mir zumache, weil auch die Reise oft stressig sein kann, aber irgendwie zum Abenteuer dazugehört. Und weil es schon was ganz anderes als mein Alltag ist. Und deswegen, ich würde sagen, eigentlich, sobald ich mich auf den Weg mache.
0: Ja, wie ist das bei mir? Ich habe überlegt. Ich glaube, bei mir ist es so, wenn ich das erste Mal Sonnenmilch rieche. Blöderweise schon im Drogeriemarkt.
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0: einen Baum. Der Fahrer starb, der Beifahrer wird im Krankenhaus weiterhin behandelt. Die Polizei sucht jetzt nach dem dunklen Mercedes und nach dem Fahrer eines Reisebusses. Er soll nach dem Unfall angehalten haben. Hinweise nimmt die Kölner Polizei entgegen. Familien in Bedburg können sich freuen. Die Kita-Beiträge werden ab August um mehr als die Hälfte gesenkt. Außerdem hat der Rat mehrheitlich beschlossen, Familien mit geringerem Einkommen nochmal extra zu entlasten. Waren bisher nur Eltern mit einem Jahreseinkommen unter 15.000 Euro beitragsfrei, liegt diese Grenze künftig bei 30.000. Möglich wird dieser Schritt laut Stadt durch die positive wirtschaftliche Entwicklung, insbesondere durch das neue Gewerbegebiet an der A61 mit der Microsoft-Ansiedlung. Und die Stadt Bedburg plant sogar, die Kita-Beiträge ab 2027 komplett abzuschaffen. Am Brühler Bahnhof wimmelte es am Vormittag von Polizei und Mannschaftswagen. Die ersten Absperrgitter wurden aufgestellt. Ein Durchkommen zum Bahnhof war quasi nur noch zu Fuß möglich. Die Vorbereitungen für den Besuch von Bundeskanzler Friedrich Merz und dem französischen Präsidenten Emmanuel Macron laufen auf allen Ebenen. Die Polizei des Rhein-Erft-Kreises begleitet das Treffen und wird von vielen weiteren Einsatzkräften der NRW-Polizei unterstützt. Wie viele Beamte genau rund um Schloss Augustusburg im Einsatz sein werden, wurde nicht gesagt. Autofahrer müssen sich auch morgen auf weitere Beeinträchtigungen rund ums Schloss einstellen. Der Parkplatz am Bahnhof ist auch schon gesperrt. Und jetzt weitere Meldungen, kurz und knapp. In Bedburg-Rottenherten ist auf der L258 ein Teil der Fahrbahn abgesackt. Der Schaden wird Anfang kommender Woche repariert. Solange gibt es Einschränkungen im Bereich der Kalrather Straße. Die Stelle wurde abgesichert, der Verkehr wird an der Engstelle vorbeigeführt. In Pulheim ist noch nicht klar, ob an der Bernhardstraße in Brauweiler ein vierter Container für Geflüchtete gebaut wird. Der Stadtrat hat die Entscheidung vertagt, denn die Fraktionen haben nach eigenen Angaben weiteren Klärungsbedarf. Wasserspielplatz-Fans in Wesselingen können derzeit nicht im oberen Rheinpark planschen. Die Stadt kümmert sich aber schon darum, das Wasser wieder ans Laufen zu bekommen. Alternativ gibt es den großen Wasserspielplatz im Entenfang. 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
0: Am Abend können teils noch Gewitter oder Schauer auftreten. Meistens bleibt es aber einfach trocken und mal bewölkt und mal sonnig. Die Abendwerte liegen um 28 Grad in Elsdorf und in Brühl an der Finanzakademie. Morgen geht's wechselhaft weiter. Viele Wolken, dazu etwas Sonne und es kann noch mal örtlich Schauer und Gewitter geben. Ansonsten bleibt es oft trocken. Zum Abend lockert es dann allmählich besser auf und es wird ein bisschen kühler morgen.
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0: Vorsicht auf der A3 nach Frankfurt zwischen Leverkusen Zentrum und Mülheim liegen Reifenteile auf der Fahrbahn. Und hier dauert es heute Abend länger. Die A1 nach Dortmund zwischen Euskirchen und dem Kreuz Bliesheim 1 Kilometer plus 5 Minuten und ab Löwenich braucht ihr nochmal 23 Minuten länger. Die A1 jetzt nach Euskirchen zwischen Frechen und dem Kreuz Bliesheim 11 Kilometer Stop and Go heißt 20 Minuten länger. A4 nach Aachen zwischen dem Dreieck Heumer und Eiffeltor 4 Kilometer Stau plus eine Viertelstunde. Die 57 nach Krefeld zwischen Bickendorf und dem Kreuz Köln Nord 1 Kilometer Stau, 3 Minuten länger. Die A59 nach Köln zwischen Köln-Lind und Flughafen Köln-Bonn 2 Kilometer Stau plus 6 Minuten. Die 59 nach Bonn zwischen Rad und Flughafen Köln-Bonn 1 Kilometer braucht ihr 6 Minuten durch. Die A61 nach Koblenz zwischen Türnich und dem Dreieck Erftal, da stockt es auf 5 Kilometern, braucht ihr etwa 10 Minütchen durch. Und zum Schluss die 555 nach Köln ab Godorf, da stockt es auf 2 Kilometern, braucht ihr heute etwa 12 Minuten länger. Gute Fahrt!
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2: Ja, und weiter geht's durch den Donnerstagabend. Jetzt mal direkt mit einem 80er. Der kommt von Mr. Mister und Broken Wings. Ich bin Andreas Grunwald. Hallo zusammen.

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0: Nico Santos, NRW. Ja, erzähle ich euch nichts Neues, ne? Startet in die Ferien. Viele von euch nehmen ja in diesen Tagen dann den Flieger ins Urlaubsparadies. Dabei könnte allerdings hier schon das Thema Parken am Flughafen die Urlaubslaune richtig verhageln. Denn es kann echt teuer werden, wenn man hier Fehler macht. Thorsten Ortmann aus dem News-Team. Ich bin ja jetzt eher so die Kategorie Flughafenparker, möglichst nah am Terminal. Und genau das kann richtig teuer werden.
1: Ja, das Verbraucherportal Allright hat Parkkosten an 19 großen deutschen Flughäfen verglichen. Das Ergebnis, wer online reserviert, bekommt in vielen Fällen die günstigsten Tarife. Sonst schnellen die Preise schnell in die Höhe. Beispiel Düsseldorf. Wer direkt vor Ort bucht, der zahlt für eine Woche bis zu 336 Euro direkt am Terminal. Der günstigste Online-Tarif ist dagegen nur 75 Euro, dafür etwas weiter entfernt mit Shuttlebus. Besonders günstig parkt man laut Studie übrigens an den Flughäfen Köln-Bonn, Münster-Osnabrück und Paderborn-Lippstadt. Auch ein Abflug ab Bremen kann sich lohnen. Auch hier sind die Parkgebühren günstig.
0: Okay, eine günstigere Variante sind Parkplätze privater Firmen, wo man sein Auto abgibt und dann mit einem Shuttle zum Flughafen gebracht und nach dem Urlaub dann auch wieder abgeholt wird.
1: Ja, das ist in vielen Fällen günstiger, als die offiziellen Flughafenparkplätze anzusteuern. Dazu Doritz Kowitz von der Stiftung Warentest.
2: Dazu gehört, dass man rechtzeitig buchen sollte, also mindestens 2 Wochen im Voraus sich einen Parkplatz suchen sollte. In der Urlaubszeit ist eher empfehlenswert 4 Wochen im Voraus. Und da kann man 20-30% der eigentlichen Kosten sparen.
1: Es gibt im Netz auch einige Vergleichsportale, um solche Anbieter zu finden, zum Beispiel Parkos, ichparkebilliger.de und Parkplatzscanner. Wichtig ist allerdings, die Transfer- und Shuttlezeiten und Bedingungen zu checken, sodass sie auch zu den Flugzeiten passen und auch im Parkpreis enthalten sind.
0: Ja, es gibt übrigens auch noch Privatfirmen, die anbieten, das Auto direkt am Terminal in Empfang zu nehmen und es dann günstiger abseits des Flughafens zu parken. Thorsten, erzähl nochmal, worauf muss ich da achten?
1: Da gibt es leider einige schwarze Schafe. Nochmal Dorit Kowitz von der Stiftung Warentest.
2: Kunden berichten, dass mit ihren Autos Spritztouren gemacht worden sein müssen oder es gibt Berichte, dass Schäden an Autos vorliegen, Spiegel beschädigt sind, Kratzer im Lack sind, die es vorher nicht gab, dass Autos geparkt werden auf unsicheren, nicht abgeschlossenen Flächen.
1: Darum ist es hier wichtig, sich die Bewertungen der jeweiligen Firma im Netz anzugucken, zum Beispiel bei Google oder Trustpilot.
0: Ja, ihr habt es gehört, wenn ihr am Flughafen parken wollt, dann reserviert am besten frühzeitig vorher, sonst wird es ziemlich teuer. Thorsten Ortmann war das mit einigen Tipps dazu. Dankeschön.
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0: kann ich ins Tor? Ich kann aber auch Mittelstürmer. Oder Innenverteidiger? 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
2: Mit Danny Hoppe, guten Abend. Die Kassen sind leer und deshalb sucht der Staat zurzeit händeringend nach zusätzlichen Einnahmen. Viel Geld geht flöten, weil Bürger oder Firmen es bei den Steuern manchmal nicht ganz so genau nehmen. Thorsten Adolfs aus dem News-Team, die Bundesregierung will deshalb jetzt schärfer gegen Steuerbetrug vorgehen.
3: Ja genau, sie plant deutlich härtere Regeln, damit Steuerhinterzieher nicht länger ungeschoren davon kommen, haben Finanzminister Klingbeil und Justizministerin Hubich einen Aktionsplan vorgestellt. Herzstück ist ein neues gemeinsames Zentrum gegen Steuer- und Finanzkriminalität. In dem Zentrum sollen Ermittler, der Zoll- und Steuerfahnder an einem Strang ziehen. Das Ziel ist dabei klar, die Schlagkraft bei der Verfolgung soll massiv steigen. Und wer Steuern hinterzieht, soll sich in künftig auch nicht mehr durch eine einfache Selbstanzeige davon freikaufen können.
2: Ja, welche Konsequenzen drohen denn konkret und gibt es noch weitere Maßnahmen?
3: Also, wer erwischt wird, muss sich auf deutlich härtere Strafen einstellen. Steuerhinterziehung soll in Zukunft wieder als Verbrechen gelten. Das treibt die Mindeststrafen spürbar nach oben. Bei besonders schweren Fällen oder bandenmäßigem Betrug drohen dann bis zu 15 Jahre hinter Gittern. Außerdem plant die Regierung, den systematischen Kauf von Daten auszuweiten, um Betrügern schneller auf die Spur zu kommen. Zusätzlich sollen Buchungsbelege in Zukunft 15 Jahre lang aufbewahrt werden müssen, damit Ermittler auch nach langer Zeit noch genau prüfen können, wo Geld unrechtmäßig verschoben wurde.
2: Danke, Thorsten. Und jetzt weitere Meldungen im Überblick. Die Hitzewelle im Juni hat die deutsche Wirtschaft offenbar richtig viel Geld gekostet, nämlich mindestens 6,3 Milliarden Euro. Das meldet das Handelsblatt und es beruft sich auf Berechnungen des Beratungsunternehmens Prognos. Als Gründe werden sinkende Produktivität der Beschäftigten, zusätzliche Kosten durch Kühlung und angepasste Arbeitszeiten genannt. In Mecklenburg-Vorpommern versucht die Feuerwehr weiter, den Großbrand im Müritz-Nationalpark in den Griff zu bekommen. Auch Hubschrauber der Bundeswehr sind inzwischen im Einsatz. Das Feuer hat sich weiter ausgebreitet. Nach Angaben der Behörden brennt eine Fläche so groß wie 445 Fußballfelder. In Deutschland ist etwa jedes 10. Vorschulkind übergewichtig. Das hat das Robert-Koch-Institut mitgeteilt. Ein wichtiger Faktor ist hier offenbar Armut. Sie sei schon im Kindesalter ein wichtiger Risikofaktor für Übergewicht und Adipositas, heißt es. NRW bekommt ABC-Klassen. Das hat der Düsseldorfer Landtag jetzt am Abend beschlossen. Das heißt, Kita-Kinder, die Probleme mit der Sprache haben, sollen im Jahr vor ihrer Einschulung besonders gefördert werden. Die ABC-Klassen sind verpflichtend. Mit ihnen sollen auch Kinder erreicht werden, die nicht in eine Kita gehen oder sie nur unregelmäßig besuchen. Losgehen soll es mit den ABC-Klassen ab dem Schuljahr 2028/29. Geplant sind dann ein Jahr lang 2x2 Stunden pro Woche. Es wird davon ausgegangen, dass rund ein Drittel der Kinder in NRW bei der Einschulung sprachliche Probleme hat. Um die rechtzeitig aufzuarbeiten, wird auch die Schulanmeldung in NRW vorgezogen, vom Herbst auf das Frühjahr. Kritik kommt von Bildungsverbänden und der Opposition. Sie warnen vor Millionenkosten und sagen, dass die Kinder für die Förderung aus dem vertrauten Kita-Alltag herausgelöst würden. Und das waren die Nachrichten mit Danny Hoppe.
1: Das Wetter an Rhein und Erft.
4: Wechselnd bewölkt, so geht's jetzt durch den Abend. Das lockert aber immer mehr auf und so startet dann auch die Nacht. Also erst ruhig und fast klar. Später verdichtet sich die Bewölkung und in der Eifel, da starten die ersten Schauer. Das zieht einmal quer rüber bis ins Siegerland, das bei 18 bis 14 Grad in der Nacht. Morgen ist es dann oft wolkig und nass. Gebietsweise schiebt sich da auch mal so ein Gewitter dazwischen und das bei bis zu 29 Grad.
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4: Und mindestens eine Viertelstunde plus haben wir noch auf diesen Strecken hier. A1 Köln nach Dortmund zwischen Hagen Nord und Schwerte 5 Kilometer Stau plus 31 Minuten. A1 Köln jetzt nach Euskirchen zwischen Gleuel und Kreuz Biesheim 7 Kilometer Stau plus 19. Die 46 Heinsberg Düsseldorf zwischen Hückelhofen West und Hückelhofen Ost noch 1 Kilometer Stau plus 17 Minuten. Und die A46 Düsseldorf nach Wuppertal jetzt zwischen Wuppertal Elberfeld und Wuppertal Oberbarm 6 Kilometer Stau und plus 36 Minuten.
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4: Tja, und Ed Sheeran besingt jetzt eine Stadt, die hab ich tatsächlich auch schon gesehen. Wobei Ed Sheeran besingt ein Mädel aus der Stadt hier, Galway Girl. Gut, die habe ich nicht gesehen, aber in der Stadt war ich. Labarababa, hier ist Ed Sheeran. 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

0: Ja, ich weiß, blödes Thema, aber am Freitag ist es in NRW soweit, da gibt es Zeugnisse und für viele immer wieder so ein nicht so schöner Moment. Ne? Aber Kollege Kevin Zimmer, der will Mut machen, denn es gibt genug Beispiele, dass man es trotz verkorkster Schulzeit und vielleicht nicht so guten Zeugnissen es tatsächlich schaffen kann. Heute mal Albert Einstein.
1: Der Inbegriff eines Genies, Albert Einstein, ein mieser Schüler? Vor allen Dingen in Physik soll er schlecht gewesen sein, dort hatte er eine glatte 6 und in Mathe hatte er nur eine 4, hört man immer wieder. Ist aber nicht ganz richtig.
2: Ah. Ja, oh, weißt du das nicht?
3: Nein.
1: Der Biograf von Albert Einstein, der war anscheinend in der Schule nicht ganz so gut. Anders kann ich es mir nicht erklären. Unter anderem hat er sehr viel verwechselt. Es heißt da, dass Einstein die Schule wiederholen musste. Stimmt aber nicht. Die Eltern sind einfach nur umgezogen und am Ende machte er sein Abitur in der Schweiz. Dort wimmelte sein Abiturzeugnis nur so von Fünfen und Sechsen. Und da entstand das Märchen, dass Albert Einstein miese Zeugnisse hatte.
2: Ich bin nervlich fertig.
1: In der Schweiz ist nämlich eine 6 eine 1 und eine 5 eine 2. So gesehen ist eine 4 eine 3. Also, es waren alles Bestnoten. Große Freude also bei Albert Einstein und den Eltern. Ja, guck mal hier, ich habe nur Fünfen und Sechsen auf dem Zeugnis. Klingt natürlich in unseren Ohren eher komisch.
3: Hab ich nicht erfunden? Ist aber so.
1: Und so entstand das Märchen, dass Albert Einstein miese Zeugnisse hatte. Dass er trotzdem keinen Bock auf Schule hatte. Und das System Schule mit dem damaligen Unterrichtsdrill, andauerndem Lernen und Hausaufgaben total stumpf fand, das ist richtig. Aber zumindest, dass er Hausaufgaben doof fand, das sagen wir unseren Kindern besser nicht.

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1: Ich bin Christina Power und ich wünsche euch einen schönen Feierabend. War an dem tödlichen Sportwagenunfall auf der A555 bei Wesseling letzte Woche ein anderes Auto schuld? Diese Spur verfolgt gerade die Polizei. Ein Zeuge hatte geschildert, dass ein dunkler Mercedes kurz vor dem Crash die Spur gewechselt und den Sportwagen so zu einem starken Bremsmanöver gezwungen habe. Der Lamborghini war mit hoher Geschwindigkeit von der Fahrbahn abgekommen, durchbrach eine Leitplanke und prallte gegen einen Baum. Der Fahrer starb, der Beifahrer wird im Krankenhaus weiterhin behandelt. Die Polizei sucht jetzt nach dem dunklen Mercedes und nach dem Fahrer eines Reisebusses. Er soll nach dem Unfall angehalten haben. Hinweise nimmt die Kölner Polizei entgegen. Familien in Bedburg können sich freuen. Die Kita-Beiträge werden ab August um mehr als die Hälfte gesenkt. Außerdem hat der Rat mehrheitlich beschlossen, Familien mit geringerem Einkommen nochmal extra zu entlasten. Waren bisher nur Eltern mit einem Jahreseinkommen unter 15.000 Euro beitragsfrei, liegt diese Grenze künftig bei 30.000. Möglich wird dieser Schritt laut Stadt durch die positive wirtschaftliche Entwicklung, insbesondere durch das neue Gewerbegebiet an der A1.

0: unterstützt. Wie viele Beamte genau rund um Schloss Augustusburg im Einsatz sein werden, wurde nicht gesagt. Autofahrer müssen sich auch morgen auf weitere Beeinträchtigungen rund um Schloss einstellen. Der Parkplatz am Bahnhof ist auch schon gesperrt. Und jetzt weitere Meldungen, kurz und knapp. In Bettburg-Rottenherten ist auf der L258 ein Teil der Fahrbahn abgesackt. Der Schaden wird Anfang kommender Woche repariert. Solange gibt es Einschränkungen im Bereich der Kallrather Straße. Die Stelle wurde abgesichert, der Verkehr wird an der Engstelle vorbeigeführt. In Pulheim ist noch nicht klar, ob an der Bernhardstraße in Brauweiler ein vierter Container für Geflüchtete gebaut wird. Der Stadtrat hat die Entscheidung vertagt, denn die Fraktionen haben nach eigenen Angaben weiteren Klärungsbedarf. Wasserspielplatz-Fans in Wesselingen können derzeit nicht im oberen Rheinpark planschen. Die Stadt kümmert sich aber schon darum, das Wasser wieder ans Laufen zu bekommen. Alternativ gibt es den großen Wasserspielplatz im Entenfang. 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
1: Das Wetter an Rhein und Erft.
2: Jetzt am Abend ziehen letzte Wolken schnell ab, geht dann auch erstmal rein in eine ruhige Nacht. Später sind es dann mehr Wolken und von der Eifel bis ins Siegerland zieht dann schauerartiger Regen durch. Das kühlt sich ab auf 18 bis 14 Grad. Morgen am Freitag weiter wechselnd oder auch mal stark bewölkt. Örtlich sind Schauer oder Gewitter möglich und das dann alles bei 25 bis 29 Grad.
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2: Und hier dauert es noch mindestens 8 Minuten länger auf der 1 Euskirchen-Dortmund zwischen Kreuz Köln-Nord und Kreuz-Leverkusen 4 Kilometer Stau plus 8 Minuten. A43 Recklinghausen-Münster zwischen Senden und Kreuz-Münster-Süd 3 Kilometer Stau plus eine Viertelstunde. A46 Düsseldorf nach Wuppertal zwischen Wuppertal-Barm und Wuppertal-Oberbarm 4 Kilometer Stau plus eine halbe Stunde. Und die 61 Mönchengladbach-Koblenz, da hat es zwischen Rheinbach und Kreuz-Meckenheim einen Unfall gegeben und zwar auf dem linken Fahrstreifen. Bildet da bitte eine Gasse für Polizei und Rettungsdienste. Im Moment zwischen Miel und Auffahrt Grafschaftring 7 Kilometer Stau. Das dauert 21 Minuten länger.
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2: Ja, und momentan stellen wir euch ja einen See in NRW nach dem anderen vor. Gleich geht's bei uns mal an den Baldeneysee, was der so drauf hat. Und ob man da auch nass wird, wenn man reinspringt, das klären wir gleich. Ich bin Andreas Grunwald, spiele euch jetzt Musik von Alex Warren vorher noch mit Fever Dream.

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0: Ja, die Sommerferien, ne, stehen an. Ihr braucht noch Freizeittipps, hätten wir im Angebot. Hier nochmal eine Abkühlung, jetzt ab an den See, diesmal mitten im Ruhrgebiet.
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2: Das große Badesee-Tindern. Wo treffen wir uns?
3: Beim Seaside Beach am Baldeneysee in Essen.
2: Muss ich was bezahlen?
4: Ja, wir haben einen Eintritt für Erwachsene von 6 Euro. Für Schüler, Studenten ist er ermäßigt. Wir haben ein Familienticket, also die liegt bei 15 Euro. Für zwei Erwachsene, zwei Kinder.
2: Was können wir da machen?
5: Boah, hier kannst du alles machen. Das ist ein super Urlaubsparadies.
6: Kann da hinten Minigolf. Man kann sich auch einfach nur hier hinlegen und sich unterhalten.
2: Stand-up-Paddling und so?
4: Beachvolleyballfeldern, Fußballplatz.
2: Kann ich meine Kids mitbringen?
7: Jein. Also Kinder, die schwimmen können auf jeden Fall, ansonsten eher Jugendliche und so. Also für kleine Kinder ist es nicht so geeignet.
1: Treffen wir uns zum Essen oder nur für Drinks?
4: Wir haben so die Regelung, dass man bis 16 Uhr auch sich gerne 0,5er Getränk mitbringen kann. Ein paar kleine Snacks und ansonsten haben wir genug an Essen und Getränken hier, sodass man sich ganz gut verpflegen kann.
8: Wir haben Pommes, Chicken Nuggets, Currywurst.
7: Also typisch Robot-Essen, sag ich jetzt mal.
5: Fast Food par excellence.
1: Können wir da chillen?
9: Ja. Kann man auch spontan einfach hinkommen, wenn man Langeweile hat. Und hier ist alles, was man so braucht.
7: Ist ein cooler Treffpunkt.
5: Bitte kommt alle zum Chillen hierher. Ihr seid nachher so gechillt, ihr könnt euch das gar nicht vorstellen.
2: Ist es ein Match?
5: Definitiv Match. Kommt her, Leute.
7: Ja, doch schon, auf jeden Fall. Finde ich schon. Ich find's cool hier. Es ist coole Leute, nette Leute. So typisch Ruhrpott trifft sich so.
10: Ja, also als Freizeitoption sehen und nicht wirklich immer als Badesee.
3: Ja, rein als Badesee überzeugt der Baldeneysee mit seinen nur zwei kleinen abgesperrten Schwimmbecken nicht wirklich. Doch das vergisst man schnell, wenn man das Ganze drumherum sieht. Ein superschöner Strand mit weichem Sand, Getränkebar, Foodtruck und ganz viel Fläche zum Ausruhen, selbst wenn super viele Leute kommen. Und ein bisschen Gefühl von Strandurlaub mitten im Ruhrgebiet.
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1: Ich bin Zoe Tessovali. Der Ehrliche darf nicht der Dumme sein. Das soll der Leitspruch beim Kampf gegen Steuerbetrug sein. Die Bundesregierung fordert mehr Härte und hat dazu einen Aktionsplan ausgearbeitet. Finanzminister Klingbeil sagte bei der Vorstellung in Berlin, wer den Staat und die Gesellschaft betrüge, dürfe damit nicht durchkommen.
2: Beim Zoll soll ein gemeinsames Zentrum gegen Steuer- und Finanzkriminalität eingerichtet werden, wo alle Maßnahmen gebündelt werden, von der KI-unterstützten Datenanalyse bis hin zur Fahndung. Denn Steuerkriminalität schade allen und untergrabe das Vertrauen in den Staat, betonte auch Justizministerin Hubich. Der Aktionsplan sieht außerdem vor, dass Selbstanzeigen nicht mehr straffrei bleiben. Kriminelle sollten sich nicht mehr freikaufen können, sagte Klingbeil. Tanja Wagner, Nachrichtenredaktion.
1: Wasser wird in vielen Regionen Europas immer knapper. Und das bekommt auch Deutschland zu spüren. Bundesumweltminister Schneider warnt, dass es künftig sogar zu ernsten Konflikten um Wasser kommen könnte. In vielen Städten und Gemeinden gelten wegen der anhaltenden Trockenheit bereits Einschränkungen bei der Wasserentnahme. Verbände fordern deshalb einen sparsameren Umgang mit Wasser und bundesweit einheitliche Regeln. In der Essenslieferbranche hat es einen Milliardendeal gegeben. Der US-Fahrdienst Uber übernimmt den Berliner Lieferdienst Delivery Hero. Das Unternehmen soll dabei mit knapp 13 Milliarden Euro bewertet werden.
3: Die Aktie von Delivery Hero schießt direkt in die Höhe. Auch wenn es sich um ein deutsches Unternehmen handelt, hatte es sein Heimatgeschäft an Lieferando verkauft. Hierzulande sieht man also keine Lieferanten von Delivery Hero mehr. Dafür ist man in Asien, Südeuropa, der arabischen Halbinsel und den Teilen Afrikas umso präsenter. Uber hat sich verpflichtet, den Hauptsitz von Delivery Hero in Berlin beizubehalten und bis mindestens 2029 keine Änderungen an der Berliner Belegschaft vorzunehmen. Uli Reitinger, Berlin.
1: Der Deutsche Fußballbund wächst weiter und zählt jetzt so viele Mitglieder wie nie zuvor. 8,2 Millionen Menschen spielen oder engagieren sich inzwischen beim DFB. Präsident Neuendorf freut sich über den Boom, warnt aber auch, viele Vereine kommen bei Sportplätzen, Trainingszeiten und Personal an ihre Grenzen. Positiv entwickelt sich vor allem der Mädchenfußball. Außerdem pfeifen wieder mehr Schiedsrichter Spiele als in den Jahren zuvor. Und das waren die Nachrichten mit Zoe Tessovali.
0: Das Wetter an Rhein und Erft.
4: Am Abend mal mehr, mal weniger Wolken. Das lockert aber in Richtung Nacht immer mehr auf. Erste Nachthälfte bleibt dann ruhig und auch noch wenig bewölkt. Später sind es dann mehr Wolken. Von der Eifel bis zum Siegerland zieht dann auch einmal schauerartiger Regen durch. Das bei 18 bis 14 Grad kühlt gut ab. Am Freitag ist es dann oft wolkig. Im Tagesverlauf sind immer mal gebietsweise Schauer oder kräftige Gewitter dabei. Wie gesagt, das ist nicht überall der Fall. Vielerorts ist es auch sonnig und trocken, aber lokal sind Unwetter nicht ausgeschlossen. Das morgen bei 25 bis 29 Grad.
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4: Und das hier haben wir aktuell noch an Staus. Die A43 Recklinghausen-Münster zwischen Senden und Kreuz-Münster-Süd 3 Kilometer Stau plus 22 Minuten. A61 Mönchengladbach-Koblenz zwischen Miel und Kreuz-Meckenheim 7 Kilometer Stau nach einem Unfall. 26 Minuten dauert es da länger. Und die A555 Bonn nach Köln zwischen Köln-Rodenkirchen und Kreuz Köln Süd, 1 Kilometer Stau und plus 2 Minuten.
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4: Ja, das nenne ich aber hier mal einen lässigen Start jetzt in diese Stunde, völlig unaufgeregt mit Musik von Madonna. Hier ist sie mit The Power of Goodbye. Ich bin Andreas Brunwald. Euch einen schönen Donnerstagabend.
5: Jo.

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0: Ja, hier, ihr wisst Bescheid, ne? Heute ist Anreisetag beim Parukaville Festival in Weeze. Und insgesamt, da werden über 200.000 Menschen an diesem Wochenende dort erwartet. Comedian Hannes Höfer, der erklärt uns mal ganz kurz, was wir auf jeden Fall bei so einem Festival brauchen.
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2: Festival ist kein Kindergeburtstag. Deswegen erstmal aufpassen bei der Getränkewahl. Klar, in Energy Drinks ist alles drin, was ein Festivalorganismus braucht. Koffein, Zucker und gerade so viel Chemie, dass die Leber nicht kollabiert. Ansonsten jubelt ruhig mal so ein bisschen Tomatensaft ins Camp. Das ist ein Hybrid-Lebensmittel. Gleichzeitig Getränk und Soße. Glaub mir, in Miraculi war weniger Tomate drin. Und das spart Platz. Natürlich solltet ihr topfit sein. Denn Festival ist Leistungssport. Angefangen bei den täglichen Squats über den Dixi-Klo-Brille. Dafür braucht man stramme Oberschenkel. Die Füße und Gelenke, die sollten auf die Extrembelastung tanzen vorbereitet sein. Einmal Perukaville und du kannst neben Ada Sachi durchs Death Valley joggen. Dazu kommen Schlafentzug, mangelnde Hygiene und die einseitige Ernährung. Toastbrot, Scheiblettenkäse und das tägliche Ravioli-Diner aus der Dose. Das muss eine Verdauung erstmal wegstecken. Und immer dran denken, wenn es nur an einer Stelle der Zeltwand prasselt, dann ist das wahrscheinlich kein Regen.
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0: Das Wetter an Rhein und Erft.
1: Jetzt am Abend ziehen nur noch wenige Wolken durch. Die Nacht geht auch erst ruhig los. Später kommen dann neue Wolken mit dazu. Und die bringen von der Eifel bis zum Siegerland dann auch Regen mit. Das bei noch 18 bis 14 Grad. Der Freitag oft grau. Da sind auch einige Wolken unterwegs. Gebietsweise sind auch Schauer oder Gewitter mit dabei. Maximal sind bis zu 29 Grad möglich.
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0: Tja, gerade nochmal überlegt. Also ich fand ja, das waren zwei denkwürdige Halbfinals bei der WM. Spanien hat Frankreich, man muss schon sagen, düpiert. Und gestern dann dieses fast schon epische Spiel zwischen Argentinien und England.
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0: Nico Hartmann aus dem WM-Studio. Die Argentinier, die haben gewonnen und gezeigt, dass sie alle Facetten tatsächlich beherrschen.
2: Ja, genau. Wobei man sagen muss, dass sie zwar beinhart und sehr provokativ gespielt haben, aber vor allem nach der Pause haben sie dann ihre Klasse unter Beweis gestellt. Bei Argentinien ist es eine Grauzone. Bei gegnerischen Fouls sieht es so aus, als wäre etwas ganz Furchtbares passiert. Bei eigenen Fouls wird beschwichtigend im Verbund auf den Schiedsrichter eingeredet. Und mit Lionel Messi hat dann auch einer einen gewissen Status, der im ersten Spiel gegen Algerien nach einer harten Grätsche auch hätte vom Platz fliegen können. Aber Schiedsrichter Patrick Ittrich erklärte damals bei Magenta TV die Denkweise des VAR.
3: Und dann siehst du diese Szene und denkst, erstes Spiel, Messi, dann hast du erstmal ein paar Schweißbälle auf der Stirn und dann versuchst du das irgendwie auszuhalten.
2: Und dann wird es eng für den Gegner. Schutz für den Superstar, Schiris, die mitspielen, Mentalität und Teamgeist, ein Brett.
0: Ja, da bin ich mal gespannt, wie die Spanier im Endspiel dann damit umgehen. Nico, sprechen wir noch mal ganz kurz über England. Da brechen für Trainer Thomas Tuchel wirklich harte Tage an, oder?
2: Ja, das kann man so sagen. Er ist für alle Medien, Ex-Spieler, Fans, und das sind sehr viele in England, nun der absolute Sündenbock. Von taktischer Feigheit ist in der britischen Presse die Rede. Ich hatte aber auch das Gefühl, dass die Spieler mit ihren Kräften am Ende waren nach einer langen Saison. Tuchel hat dann auch versucht, gegenzusteuern, erfolglos, und hat es so erklärt nach dem Spiel.
4: Kennt es das?
2: Das kann man jetzt diskutieren mit 1 Million Hobbytrainern, aber ich habe die Entscheidungen so getroffen und übernehme die Verantwortung. Nachdem sich jetzt der erste Shitstorm legen wird, wird ein paar Tage dauern, geht man aber auf der Insel davon aus, dass es mit ihm weitergehen wird. Die EM 2028 findet ja in der Heimat statt, und im Gegensatz zur deutschen Mannschaft ist ein Halbfinal aus auch etwas, was im Verband wohl noch akzeptiert wird, so bitter es auch für die Engländer ist.
0: Argentinien hat die Engländer ausgetrickst, und die sind mal wieder an ihrem großen Ziel gescheitert. Seit 1966 gab es keinen WM-Titel mehr. Nico Hartmann war das aus dem WM-Studio mit den Infos dazu. Dankeschön.
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1: Ich bin Zoe Tessovali. Die Bundesregierung will mehr dafür tun, dass Menschen gar nicht erst krank werden. Gesundheitsministerin Waken hat dafür eine Präventionsoffensive gestartet. Geplant sind unter anderem verpflichtende Einladungen für Kinder und Jugendliche zu Vorsorgeuntersuchungen sowie ein neuer Gesundheitscheck für Menschen ab 60 Jahren. Ärztepräsident Reinhardt fordert, Prävention in jeder Lebensphase stärker zu fördern. Der russische Angriffskrieg gegen die Ukraine verändert auch den Blick auf den Zivilschutz in Deutschland. Außenminister Wadefuhl fordert deshalb ein Umdenken. Bei einem Besuch in Finnland hat er sich angeschaut, wie sich das Land auf Krisen und mögliche Angriffe vorbereitet. Wadefuhl sagte:
2: Wir sollten uns von dem, was hier in Finnland praktiziert wird, eine große Scheibe abschneiden. Das ist eben genau eine Gesellschaft und ein Staat, der Vorsorge betreibt. Und das wird von allen Menschen hier gelebt. Und ich denke, das müssen wir in Deutschland auch wieder neu verstehen.
1: In Finnland gehören Schutzräume längst zum Alltag. Allein in Helsinki gibt es Plätze für deutlich mehr Menschen, als die Stadt Einwohner hat. Viele davon befinden sich unter Wohnhäusern. Genau solche Konzepte will Wadefuhl jetzt auch für Deutschland stärker in den Blick nehmen. Die Bundesregierung will Probleme vor der eigenen Haustür schneller erkennen und lösen. Dafür hat Heimatminister Rainer heute eine neue Agenda für die Heimatpolitik vorgestellt. Sie soll das Leben in Städten und auf dem Land attraktiver machen.
3: Entscheidungen sollen dort fallen, wo sie dann auch spürbar sind. Damit das möglich wird, sollen unnötige Vorschriften und Verfahren gestrichen oder vereinfacht werden. So beschreibt Minister Rainer einen zentralen Punkt des Programms mit dem Titel Miteinander ist es Heimat. Außerdem geplant Heimatdialoge des zuständigen Landwirtschaftsministeriums und eine repräsentative Umfrage zu den Problemen, die die Menschen in Städten und auf dem Land jeweils bewegen. Thomas Tonfeld, Berlin.
1: Im Prozess um den Tod eines Patienten hat ein Angeklagter falscher Notfallsanitäter eingeräumt, jahrelang mit gefälschten Unterlagen gearbeitet zu haben. Vor dem Landgericht Kleve sagte der 30-Jährige, dass er nie die Ausbildung abgeschlossen habe. Laut Anklage verabreichte er bei einem Einsatz das falsche Medikament und verhinderte, dass ein Notarzt gerufen wurde. Den Vorwurf des Totschlags weist der Angeklagte zurück. Und das waren die Nachrichten mit Zoe Tessovali.
0: Das Wetter an Rhein und Erft.
4: Wechselnd bewölkt, so geht's jetzt durch den Abend. Das lockert aber immer mehr auf und so startet dann auch die Nacht. Also erst ruhig und fast klar. Später verdichtet sich die Bewölkung und in der Eifel, da starten die ersten Schauer. Das zieht einmal quer rüber bis ins Siegerland, das bei 18 bis 14 Grad in der Nacht. Morgen ist es dann oft wolkig und nass. Gebietsweise schiebt sich da auch mal so ein Gewitter dazwischen und das bei bis zu 29 Grad.
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4: Die Staus jetzt um kurz nach 9. Drei sind's, A1 Münster-Köln zwischen Kreuz Dortmund-Unna und Westhofener Kreuz. 1 Kilometer Stau plus 3 Minuten. Dann die 43 Recklinghausen nach Münster zwischen Senden und Kreuz Münster-Süd. 3 Kilometer Stau plus 21 Minuten. Und die 61 Mönchengladbach-Koblenz zwischen Rheinbach und Kreuz Meckenheim nach einem Unfall. 2 Kilometer Stau. Das dauert da immer noch 8 Minuten länger.
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4: Tja, was läuft heute Abend neu im Kino? Anfrage beantworten wir gleich. Kann aber schon vorwegnehmen, da ist ein richtiger Kracher mit dabei. Wie gesagt, gleich die Infos dazu. Jetzt erstmal Musik von Michael Schulte. Ich bin Andreas Grunwald. Hallo zusammen.

0: Ja, Donnerstagabend heißt bei uns auch, rein geht's ins Kino.
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0: Ja, vor genau 3 Jahren hatte Christopher Nolan mit Oppenheimer für volle Kinos gesorgt. Und 2 Oscars hat er auch noch gewonnen. Also als Regisseur und Produzent für den besten Film 2023. Diese Woche wird sich zeigen, ob er den Erfolg wiederholen oder sogar noch toppen kann. Mit seinem neuen Film Die Odyssee kommt in die Kinos. Filmexperte Jörg Albrecht, müssen wir unser Altgriechisch da nochmal aufpolieren?
2: Nee, da haben wir nochmal Glück gehabt. Müssen wir nicht. Ganz so originalgetreu, wie es seinerzeit Mel Gibson bei Die Passion Christi getan hat, wo er ja die Schauspieler aramäisch hat sprechen lassen, wollte es Christopher Nolan dann doch nicht machen. Er hat Homers die Odyssee auf Englisch verfilmt und wir bekommen das Epos über die Irrfahrten des König Odysseus von Ithaka natürlich auch synchronisiert auf Deutsch zu sehen.
3: Du bist ein Mann, der sein Schicksal selbst lenken will, aber das kannst du nicht kontrollieren.
4: Niemand stellt sich zwischen mich und meine Heimat, nicht einmal die Götter.
2: Die haben nämlich was dagegen, dass Odysseus zurückkehrt als Strafe für die Zerstörung Trojas und seinen Hochmut. Aber auf seiner Odyssee bekommen er und seine Männer es auch noch mit Sirenen und einem Zyklopen zu tun.
5: Ich glaube, es schläft.
0: Und Odysseus wird von Matt Damon gespielt, wie der Film überhaupt jetzt mit Stars nur so gespickt ist, ne?
2: Ja, eine höhere Stardichte wird in diesem Jahr nur noch der neue Avengers haben. Wer ist alles dabei? Odysseus' Frau wird von Anne Hathaway gespielt, sein Sohn von Tom Holland. Ja, und dann braucht jede Fantasy-Geschichte auch einen Bösewicht, denn dieser heißt Antinos. Er will die Macht in Ithaka an sich reißen und Odysseus' Frau zwingen, dass sie ihn heiratet. Gespielt wird Antinos von Robert Pattinson und das macht er richtig gut.
6: Dies ist dein Haus, das auf einen Herrn wartet. Ich will, dass du mich erwählst.
7: Ithakas König wird zurückkehren.
6: Nein, wird er nicht.
0: Ja, also, dass uns da großes Kino erwartet, das steht wohl außer Frage, oder?
2: Also, Homer hat es sich ja vor 2800 Jahren als gewaltiges Epos ausgedacht. Und Christopher Nolan wird dem wirklich zu 100% gerecht. Auch hier bringt er wieder seine Markenzeichen mit ein, nämlich das Ganze auf verschiedenen Zeit- und Realitätsebenen zu erzählen. Ich bin echt gespannt, ob sich das Publikum für die griechische Heldenreise begeistern kann. Vor 3 Jahren bei Oppenheimer, da hatte er ja noch Starthilfe durch Barbie. Diesmal gibt's kein Barbenheimer-Phänomen. Christopher Nolan muss es jetzt allein rocken.
0: Ja, neu ab heute in den Kinos Christopher Nolans Die Odyssee. Dankeschön, Jörg, für die Infos dazu.
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0: Das Wetter an Rhein und Erft.
1: Jetzt am Abend ziehen letzte Wolken schnell ab, geht dann auch erstmal rein in eine ruhige Nacht. Später sind es dann mehr Wolken und von der Eifel bis ins Siegerland zieht dann schauerartiger Regen durch. Das kühlt sich ab auf 18 bis 14 Grad. Morgen am Freitag weiter wechselnd oder auch mal stark bewölkt. Örtlich sind Schauer oder Gewitter möglich und das dann alles bei 25 bis 29 Grad.
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1: Und da haben wir gute Nachrichten, da ist im Moment alles frei. Euch unterwegs eine gute Fahrt.
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1: Und gleich hier bei uns neues Material von Martin Garrix und Ed Sheeran, also zusammen in einem Song. Vorher Rihanna ganz alleine jetzt mit Stay. Ich bin Andreas Grunwald. Euch einen schönen Abend.
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1: Ich bin Diana Kramer. Umsatzsteuerkarusselle, Geldwäsche, illegale Aktiendeals. Jedes Jahr gehen dem Staat Milliarden durch Steuerbetrug verloren, auf Kosten der Allgemeinheit. Gemeinsam mit Justizministerin Stefanie Hubig hat Bundesfinanzminister Lars Klingbeil einen Aktionsplan für den verschärften Kampf gegen illegale Finanzpraktiken vorgelegt.
2: Die Ehrlichen in der Gesellschaft dürfen nicht die Dummen sein, sagt der Finanzminister. Schon der Gerechtigkeit wegen müsse stärker gegen Steuerbetrüger vorgegangen werden. Straftaten sollen härter geahndet werden und Selbstanzeige nicht automatisch zu Straffreiheit führen. Auch sollen Vermögenswerte einfacher beschlagnahmt werden können. Denn sind Rolex und der Porsche erstmal weg, tue das richtig weh, so Klingbeil. Tanja Wagner, Nachrichtenredaktion.
1: Italien nimmt Asylsuchende aus anderen EU-Ländern offenbar nicht zurück, obwohl das in den neuen EU-Regeln vorgesehen ist. Laut einem Bericht der EU-Kommission hat Italien entsprechende Anfragen aus Deutschland und anderen Mitgliedstaaten mehrfach abgelehnt. Die EU-Kommission fordert jetzt, dass Rücküberstellungen endlich funktionieren. Andernfalls könnten Länder, die sich nicht an die Regeln halten, ihren Anspruch auf Solidarität innerhalb der EU verlieren. Bundesgesundheitsministerin Nina Wagen will, dass Angebote zum Vorbeugen von Erkrankungen stärker ausgebaut werden. Die Versorgung im Krankheitsfall sei sehr gut, sagte Wagen bei der Auftaktveranstaltung für eine geplante Präventionsoffensive. Man müsse aber noch besser darin werden, Krankheiten gar nicht erst entstehen zu lassen.
3: Wer krank ist, wird behandelt, das ist klar. Ebenso wichtig aber ist es, Risiken zu senken oder früher zu erkennen. Prävention ist keine Nebensache, sagt Ministerin Warken. Deshalb soll es zum Beispiel verpflichtende Einladungen für Kinder und Jugendliche zu Vorsorgeuntersuchungen geben. Und Ältere sollen bei der geplanten Pflegereform Anspruch auf einen Check-up 60+ haben, damit sie möglichst lange selbstständig bleiben. Insgesamt sollen so auch die Kosten im Gesundheitsbereich gesenkt werden. Aus Berlin, Thomas Brockt.
1: 8 Jahre nach dem Brückeneinsturz von Genua hat ein italienisches Gericht die ersten Urteile gesprochen. Der frühere Chef des Autobahnbetreibers muss 12 Jahre ins Gefängnis. Beim Einsturz der Morandi-Brücke im Sommer 2018 starben 43 Menschen. Dutzende Autos stürzten damals mit der Fahrbahn in die Tiefe. Und das waren die Nachrichten mit Diana Kramer.
0: Das Wetter an Rhein und Erft.
4: Jetzt zum Start in die Nacht fast wolkenlos und trocken. Das Bild, das ändert sich später nochmal. Dann verdichtet sich die Bewölkung wieder. Und von der Eifel bis ins Siegerland kommt dann wirklich einiges an Regen runter. Der Freitag macht ähnlich wolkig und nass weiter. Gebietsweise sind auch mal Gewitter mit dabei. Und das alles bei bis zu 29 Grad.
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4: Staus oder Behinderungen werden uns derzeit nicht gemeldet. Euch unterwegs eine gute Fahrt. Kommt gut an euer Ziel.
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4: Und rein geht's in diese Stunde jetzt mit Musik von Ofenbach und Be Mine. Ich bin Andreas Grunwald, euch einen schönen Donnerstagabend.

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0: wie schön, Olivia Dean und So Easy to Fall in Love. Ja, Urlaub ist ja irgendwie mehr als nur wegfahren. Ne? Für die einen geht es schon beim Packen los, für andere geht es dann doch erst los, wenn sie wirklich angekommen sind und der Alltag endlich Pause hat. Deshalb unsere Frage mal an euch. Ja, wir haben euch gefragt, und zwar, wann fängt denn für euch der Urlaub an?
1: Sobald ich meinen Rucksack gepackt habe und aus der Haustür gehe, dann fängt mein Urlaub an. Weil man dann so ein Freiheitsgefühl hat irgendwie.
2: Wir sind eigentlich Camper, aber wenn ich am Flughafen bin, habe meinen Koffer aufgegeben, da fängt für mich der Urlaub an.
3: Ich würde schon auch sagen, ich muss da sein, weil ich auch sagen würde, die Anreise ist tendenziell eher immer stressig. Da bin ich froh, wenn das rum ist.
4: Der Urlaub beginnt mit dem Wohnwagen schon beim Losfahren. Wenn ich fliege, ist halt eher so ein Ding, wenn ich im Flugzeug drin sitze.
5: Ich würde sagen, ab dem Moment, wo ich die Haustür hinter mir zumache, weil auch die Reise oft ja oft stressig sein kann, aber irgendwie zum Abenteuer dazugehört. Und weil es schon was ganz anderes als mein Alltag ist. Und deswegen, ich würde sagen, eigentlich, sobald ich mich auf den Weg mache.
0: Ja, wir haben es gehört, für manche startet der Urlaub schon mit der Planung, für andere erst mit dem ersten Schritt da raus aus dem Alltag. Euch auf jeden Fall ganz viel Spaß im Urlaub, wenn es denn da morgen schon losgeht.
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0: Das Wetter an Rhein und Erft.
1: Die Nacht geht fast wolkenfrei und trocken los. In der zweiten Nachthälfte verdichtet sich die Bewölkung dann wieder. Erster Regen, der kommt in der Eifel runter. Und die Schauer ziehen dann einmal rüber bis ins Siegerland. Der Freitag macht wolkig und nass weiter. Dazu messen wir dann nochmal bis zu 29 Grad.
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1: Und eben noch der Blick auf die Autobahn. Geht los mit der 40 Essen nach Dortmund zwischen Bochum-Ruhrstadion und Bochum-Hapen. 1 Kilometer Stau und plus 4 Minuten. Die 40 Duisburg nach Venlo zwischen Neukirchen-Flühen und Kerken 1 Kilometer Stau plus 2. A43 Recklinghausen in Fahrtrichtung Münster zwischen Senden und Kreuz Münster Süd 1 Kilometer Stau plus 3 Minuten. Und die 59 nach Bonn nach Köln zwischen Spich und Flughafen Köln-Bonn 2 Kilometer Stau, da plus 7 Minuten. Euch unterwegs eine gute Fahrt.
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1: Ja, ist ja gerade mal der Start in diese Nacht und da springen wir musikalisch jetzt mal rein mit Musik von Alex Warren. Hier ist er mit Ordinary, ich bin Andreas Grunwald. Angenehme Nacht zusammen.

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0: Magemba. So, neue Musik am Donnerstag haben wir jetzt nochmal für euch. Und zwar von Lavinia und Eli Oaks. Die haben einen Song zusammen aufgenommen und zwar Reasons. Also da kann ich sagen, der kann alles, der Song. Ne? Ist Dancefloor und radiotauglich. Und jetzt wollen wir natürlich noch wissen, worum es im Song geht. Und das hat uns Lavinia auch erklärt.
1: Im Kern geht es darum, sich frei zu fühlen, spontan zu sein und einfach das Leben zu feiern. Der Song hat für mich so eine Alles-ist-möglich-Energie. Einfach den Moment genießen und nicht an den eventuellen kleinen Kater von morgen denken.
0: Also hier bei uns jetzt die Extra-Portion Motivation. Wir hören mal rein.
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1: Ich bin Diana Kramer. Die Bundesregierung will härter gegen Steuerbetrüger vorgehen. Dazu haben Finanzminister Lars Klingbeil und Justizministerin Stefanie Hubig angekündigt, ein Zentrum gegen Steuer- und Finanzkriminalität einzurichten. Dort sollen Analyse, Ermittlung und Verfolgung von Geldwäsche und Steuerbetrug gebündelt werden. Außerdem ist geplant, dass eine Selbstanzeige nicht mehr generell zur Straffreiheit führt. Die Zahl der schweren E-Scooter-Unfälle ist im vergangenen Jahr in Deutschland regelrecht nach oben geschnellt. Insgesamt gab es etwa 16.500 Unfälle mit Personenschaden, 38 Menschen wurden getötet. Unfallopfer sind dabei überwiegend jüngere Menschen.
2: Mehr als jeder zweite Verunglückte war jünger als 25 Jahre. Und obwohl die E-Scooter erst ab 14 zugelassen sind, werden die Roller oft von noch viel Jüngeren genutzt. Über 870 Mal waren die Unfallopfer höchstens 13. Und meist sind die Fahrer selbst schuld. Fast die Hälfte der Todesopfer kam bei Unfällen ums Leben, an denen kein anderer beteiligt war. Grund ist neben Leichtsinn häufig auch Unerfahrenheit. Unfallexperten fordern deshalb einen Befähigungsnachweis für alle ohne Führerschein. Das würde auch klar machen, dass es sich beim E-Roller eben nicht nur um ein Spaßfahrzeug handelt. Tanja Wagner, Nachrichtenredaktion.
1: Der russische Angriffskrieg gegen die Ukraine verändert auch den Blick auf den Zivilschutz hier in Deutschland. Bundesaußenminister Johann Badefuhl fordert deshalb ein Umdenken. Bei einem Besuch in Finnland hat er sich angeschaut, wie sich das Land auf Krisen und mögliche Angriffe vorbereitet.
3: Ich glaube, wir brauchen in unserer Gesellschaft, und das gilt natürlich auch für das staatliche Handeln, ein wirkliches Umdenken. Und wir sollten uns von dem, was hier in Finnland praktiziert wird, eine große Scheibe abschneiden. Das ist eben genau eine Gesellschaft und ein Staat, der Vorsorge betreibt. Und das wird von allen Menschen hier gelebt.
1: Bundesaußenminister Wadefuhl. Die US-Regierung schränkt die Aufenthaltszeiten für ausländische Studierende und Medienvertreter stärker ein. Für Austauschstudenten wird künftig ein Aufenthaltszeitraum von 4 Jahren festgesetzt, für Journalisten eine Begrenzung auf 240 Tage. Beide Gruppen können eine Verlängerung beantragen, ohne die USA verlassen zu müssen. Die Trump-Regierung begründet den Schritt damit, einen besseren Überblick über den Verbleib der Personen zu behalten. Und das waren die Nachrichten mit Diana Kramer.
0: Das Wetter an Rhein und Erft.
4: Die Nacht geht fast wolkenfrei und trocken los. In der zweiten Nachthälfte verdichtet sich die Bewölkung dann wieder. Erster Regen, der kommt in der Eifel runter. Und die Schauer ziehen dann einmal rüber bis ins Siegerland. Der Freitag macht wolkig und nass weiter. Dazu messen wir dann nochmal bis zu 29 Grad.
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4: Und die zwei Staus habe ich noch. Die A1 Köln nach Dortmund zwischen Köln-Niel und Kreuz Leverkusen-West. 1 Kilometer Stau plus 4 Minuten. Und die A59 Bonn nach Köln zwischen Köln-Lind und Flughafen Köln-Bonn. 1 Kilometer Stau, da plus 7 Minuten. Euch unterwegs eine gute Fahrt.
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4: Ja, und los geht's in dieser Stunde mit einem ganz geschmeidigen Phil Collins, jetzt bei uns You'll Be In My Heart. Ich bin Andreas Grunwald. Angenehme Nacht zusammen.

0: Taylor Swift. 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

0: ja, morgen ist es mal wieder soweit, ne? Da gibt es in NRW mal wieder Zeugnisse. Das ist für viele auch immer mal wieder ein unschöner Moment. Aber Kollege Kevin Zimmer, der macht Mut. Denn es gibt genug Beispiele, dass man es trotz verkorkster Schulzeit und vielleicht nicht so guten Noten zu etwas bringen kann. Heute Albert Einstein.
1: Der Inbegriff eines Genies. Albert Einstein, ein mieser Schüler? Vor allen Dingen in Physik soll er schlecht gewesen sein. Dort hatte er eine glatte 6 und in Mathe hatte er nur eine 4. Hört man immer wieder. Ist aber nicht ganz richtig.
2: Ah. Ja, oh, weißt du das nicht?
3: Nein.
1: Der Biograf von Albert Einstein, der war anscheinend in der Schule nicht ganz so gut. Anders kann ich es mir nicht erklären. Unter anderem hat er sehr viel verwechselt. Es heißt da, dass Einstein die Schule wiederholen musste. Stimmt aber nicht. Die Eltern sind einfach nur umgezogen und am Ende machte er sein Abitur in der Schweiz. Dort wimmelte sein Abiturzeugnis nur so von Fünfen und Sechsen. Und da entstand das Märchen, dass Albert Einstein miese Zeugnisse hatte.
2: Ich bin nervlich fertig.
1: In der Schweiz ist nämlich eine 6 eine 1 und eine 5 eine 2. So gesehen ist eine 4 eine 3. Also, es waren alles Bestnoten. Große Freude also bei Albert Einstein und den Eltern. Ja, guck mal hier, ich habe nur 5 und 6 auf dem Zeugnis. Klingt natürlich in unseren Ohren eher komisch.
3: Hab ich nicht erfunden? Ist aber so.
1: Und so entstand das Märchen, dass Albert Einstein miese Zeugnisse hatte. Dass er trotzdem keinen Bock auf Schule hatte. Und das System Schule mit dem damaligen Unterrichtsdrill, andauerndem Lernen und Hausaufgaben total stumpf fand. Das ist richtig. Aber zumindest, dass er Hausaufgaben doof fand, das sagen wir unseren Kindern besser nicht.

0: Das Wetter an Rhein und Erft.
1: Jetzt zum Start in die Nacht fast wolkenlos und trocken. Das Bild, das ändert sich später nochmal. Dann verdichtet sich die Bewölkung wieder. Und von der Eifel bis ins Siegerland kommt dann wirklich einiges an Regen runter. Der Freitag macht ähnlich wolkig und nass weiter. Gebietsweise sind auch mal Gewitter mit dabei. Und das alles bei bis zu 29 Grad.
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1: Zwei Staus sind es noch, die A40 Essen nach Dortmund zwischen Kreuz Bochum und Dortmund Lüttgen. Dortmund 1 Kilometer stockend. Und die 45 Hagen-Gießen zwischen Kreuz Olpe Süd und Freudenberg 1 Kilometer Stau. Ansonsten alles frei, gute Fahrt.
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1: Ja, und bevor der Tag rum ist, spielen wir noch mal einen Klassiker gleich aus dem Jahr 1979 von Pink Floyd. Another Brick in the Wall, starten jetzt erstmal mit ihm hier.

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0: Lush Life von Sarah Larsson. Gleich bei uns ganz neue Musik von Fury in the Slaughterhouse. Vorher geht's mit ihm hier nochmal aufs Festival.
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2: Festival ist kein Kindergeburtstag. Deswegen erstmal aufpassen bei der Getränkewahl. Klar, in Energy Drinks ist alles drin, was ein Festivalorganismus braucht. Koffein, Zucker und gerade so viel Chemie, dass die Leber nicht kollabiert. Ansonsten jubelt ruhig mal so ein bisschen Tomatensaft ins Camp. Das ist ein Hybrid-Lebensmittel. Gleichzeitig Getränk und Soße. Glaub mir, in Miraculi war weniger Tomate drin. Und das spart Platz. Natürlich solltet ihr topfit sein. Denn Festival ist Leistungssport. Angefangen bei den täglichen Squats über den Dixie-Klo-Brille. Dafür braucht man stramme Oberschenkel. Die Füße und Gelenke, die sollten auf die Extrembelastung tanzen vorbereitet sein. Einmal Peruka will und du kannst neben Ada Sachi durch Death Valley joggen. Dazu kommen Schlafentzug, mangelnde Hygiene und die einseitige Ernährung. Toastbrot, Scheiblettenkäse und das tägliche Ravioli-Diner aus der Dose. Das muss eine Verdauung erstmal wegstecken. Und immer dran denken, wenn es nur an einer Stelle der Zeltwand prasselt, dann ist das wahrscheinlich kein Regen.
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1: Ich bin Diana Kramer. Die Bundesregierung will mit einem Aktionsplan entschiedener gegen Steuerbetrug und Geldwäsche vorgehen. Gemeinsam mit Justizministerin Stefanie Hubig kündigte Finanzminister Lars Klingbeil ein gemeinsames Zentrum gegen Steuer- und Finanzkriminalität beim Zoll an.
2: Wir haben ein gemeinsames, klares Ziel. Die Ehrlichen in unserer Gesellschaft dürfen nicht die Dummen sein. Es geht für mich um Gerechtigkeit. Die wenigen, die betrügen, schaden allen, die ehrlich ihre Steuern zahlen. Und das macht auch den fairen Wettbewerb zwischen Unternehmen kaputt.
1: Finanzminister Klingbeil kündigte außerdem an, dass Selbstanzeigen bei Steuerbetrug nicht mehr grundsätzlich zur Straffreiheit führen sollen. Frankreichs Präsident Emmanuel Macron will neuen Schwung in die Zusammenarbeit mit Deutschland bringen und bei internationalen Schlüsselthemen mit Berlin an einem Strang ziehen. Das sagte Macron am Abend zum Auftakt des deutsch-französischen Regierungstreffens im Rheinland. Auf dem Fliegerhorst Nörvenich tagt heute der deutsch-französische Verteidigungs- und Sicherheitsrat. Später trifft sich der sogenannte Ministerrat auf Schloss Augustusburg in Brühl. Im Prozess um den Einsturz einer Autobahnbrücke in der italienischen Stadt Genua ist der Hauptangeklagte, ein Ex-Manager der Betreibergesellschaft der Brücke, zu 12 Jahren Haft verurteilt worden. Mehrere weitere Angeklagte bekamen ebenfalls zum Teil lange Haftstrafen. Im Sommer vor 8 Jahren war die Brücke eingestürzt, 43 Menschen starben.
3: Die Brücke war eine tickende Zeitbombe und fast jeder wusste das auch, aber getan wurde nichts für die Instandhaltung, sagt die Anklage hier. Profit sei wichtiger gewesen als Sicherheit. Mitten in der Urlaubszeit war die Brücke zusammengekracht, Dutzende Autos stürzten in den Abgrund, Menschen schrien eine Katastrophe, die alle hier fassungslos gemacht hat und wieder einmal auch die oft marode Infrastruktur hier in den Fokus gerückt hat. Claudia Wächter, Italien.
1: Wenige Tage vor dem Finale der Fußball-WM haben Organisationen massive Menschenrechtsverletzungen während des Turniers in den USA, Kanada und Mexiko angeprangert. Eine Sprecherin der Organisation Human Rights Watch kritisierte unter anderem das harte Durchgreifen der US-Regierung gegen Einwanderer. Der FIFA warfen die Organisationen vor, dass viele Fans aus der ganzen Welt durch überteuerte Ticketpreise und strenge Visa-Regeln an der Teilnahme gehindert wurden.
0: Das Wetter an Rhein und Erft.
4: Im Verlauf der Nacht nehmen die Wolken jetzt immer mehr zu, dann kann es auch mal regnen, 18 bis 14 Grad. Tagsüber heute dann auch viele Wolken, stellenweise kann es auch teils kräftige Gewitter geben und Schauer bis 29 Grad. Ja, und der Samstag, der wird dann wieder freundlicher mit vielen sonnigen Abschnitten bis 25 Grad.
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5: A57 Krefeld-Köln zwischen Dormagen und Köln-Worringen, 1 Kilometer Stau. Wir wünschen allen unterwegs gute Fahrt.
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4: Hallo zusammen, schön, dass ihr zuhört. Ja, er will doch einfach nur nach Hause. Und dann nimmt er 10 Jahre lang alles mit, was die antike Gefahrenliste so hergibt. Zyklopen, Sirenen, Seeungeheuer, Zauberinnen und einen nachtragenden Meeresgott Poseidon. Die Reise von Odysseus in die Odyssee ist ungefähr genauso spaßig wie Bahnfahren in Deutschland. Und genau diese Reise wurde jetzt verfilmt. Es ist der heiße Scheiß im Kino gerade. Riesen-Star-Aufgebot, Riesenaufwand. Und wir schauen diese Stunde mal, ob der Film Odyssee was taugt und... Damit ihr bei der Grillparty am Wochenende auch so ein bisschen klugscheißen könnt, haben wir auch noch ein paar Fakten rund um die Vorlage, um Homers Werk Odyssee gesammelt. Hört ihr gleich mehr zu bei mir in der Sendung.

0: Es ist der Blockbuster des Jahres, die Odyssee von Regisseur Christopher Nolan. Odyssee, da klingelt doch was bei uns, oder? Das ist doch dieses antike griechische Epos, oder? Hier für euch ein paar Häppchen Klugscheißerwissen mit dem Kollegen Jonas Mikolajczak.
1: Ein Antrag im Bürgerbüro, die Parkplatzsuche oder einfach nur die gottverdammte Hefe im Supermarkt finden. Wir alle haben sie schon erlebt. Eine Odyssee. Aber die eigentliche Odyssee, die hat ihren Namensgeber erlebt. Odysseus, der Held aus den Geschichten des Homers.
2: Donut.
1: Nein, nicht der, sondern der altgriechische Autor Homer. Er gilt als der erste Dichter des Abendlandes, brachte uns die Odyssee und die Vorgeschichte Ilias rund um den Trojanischen Krieg. Und viel mehr wissen wir auch nicht. Ja, heutzutage wird selbst hinterfragt, ob es Homer überhaupt gab. Denn seine Geschichten wurden hauptsächlich mündlich weitergegeben. Also, sein vielleicht Werk Odyssee erzählt, wie Odysseus Natur trotzt, Zyklopen, Nymphen, Hexen besiegt und selbst die griechischen Götter aufs Korn nimmt, nur um zu seiner Heimatinsel Ithaka zurückzukommen. Die gibt es heute auch noch, wobei Geologen glauben, das Vorbild für Odysseus Heimat muss wohl eher auf der griechischen Halbinsel Paliki sein. Und da frage ich mich jetzt, was tut der Odysseus sich so schwer? Ich habe nachgeguckt, eine Stunde entfernt gibt es einen Flughafen. Idiot. Naja, seit Jahren sucht die Wissenschaft nach dem wahren Kern in der Odyssee und Ilias. Genauso beim trojanischen Pferd. Ja, auch das kommt aus diesen Geschichten, ist aber wahrscheinlich nur erfunden. Den Trojanern wird im Krieg an ihren Toren ein riesiges hölzernes Pferd geschenkt. Dankend nehmen sie es an, ohne zu wissen, dass sich darin die spartanische Armee befindet. Und wer hatte die Idee? Unser lieber Odysseus.
3: Boah, hey, der hat mich first.
1: Ein so ausgeklügelter Trick, selbst heutzutage, da fallen noch Leute am PC auf Trojaner rein. Ach, die Odyssee. Eine wahrlich zeitlose Geschichte.
0: Danke, Jonas. Und gleich schauen wir mal auf die Verfilmung der Odyssee dieser Geschichte, die jetzt gerade in den Kinos läuft. Unser Filmexperte erzählt euch in einer halben Stunde, ob das Ding tatsächlich was taugt.
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0: Das Wetter an Rhein und Erft.
1: Ihr habt da ein paar Wolken über euch und die werden zum Morgen hin dann auch immer dichter. Da kann es auch mal regnen. 18 bis 14 Grad heute Nacht und in den frühen Morgenstunden. Tagsüber dann wechselhaft. Viele Wolken, mal Schauer oder Gewitter mit Starkregen und Hagel möglich heute bis 29 Grad. Ja, und der Samstag wieder ruhiger. Viel Sonne, ein paar Wolken gibt's auch. Dazu meist trocken bis 25 Grad.
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2: A57 Krefeld-Köln zwischen Dormagen und Köln-Worringen 1 Kilometer Stau. Wir wünschen allen unterwegs gute Fahrt.
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1: Das ist eure Nacht mit uns, wo auch immer ihr gerade seid, ob auf der Arbeit oder auf dem Weg nach Hause. Haltet durch und kommt gut in den Tag, in diesen Freitag mit uns. Ja, Anastasia freut sich auch schon. Das ist I'm Out of Love.

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0: Passend zum Start in die Sommerferien heute, sommerliche Mucke von Will Smith. Das war Miami. Hallo zusammen. Boah, krass, das ist jetzt so auch schon wieder 3 Jahre her. Vor 3 Jahren hat Christopher Nolan mit Oppenheimer die Kinos vollgemacht. 2 Oscars hat er auch noch gewonnen als Regisseur und Produzent für den besten Film 2023. Ja, und jetzt wird sich zeigen, ob er den Erfolg wiederholen oder sogar noch toppen kann. Mit seinem neuen Film, Die Odyssee, läuft jetzt in den Kinos. Filmexperte Jörg Albrecht müssen wir jetzt unser Altgriechisch eigentlich aufpolieren?
1: Nee, da haben wir nochmal Glück gehabt. Müssen wir nicht. Ganz so originalgetreu, wie es seinerzeit Mel Gibson bei Die Passion Christi getan hat, wo er ja die Schauspieler aramäisch hat sprechen lassen, wollte es Christopher Nolan dann doch nicht machen. Er hat Homers Die Odyssee auf Englisch verfilmt und wir bekommen das Epos über die Irrfahrten des König Odysseus von Ithaka natürlich auch synchronisiert auf Deutsch zu sehen.
2: Du bist ein Mann, der sein Schicksal selbst lenken will. Aber das kannst du nicht kontrollieren.
3: Niemand stellt sich zwischen mich und meiner Heimat. Nicht einmal die Götter.
1: Die haben nämlich was dagegen, dass Odysseus zurückkehrt. Als Strafe für die Zerstörung Trojas und seinen Hochmut. Aber auf seiner Odyssee bekommen er und seine Männer es auch noch mit Sirenen und einem Zyklopen zu tun.
3: Ich glaube, es schläft.
0: Ah, Odysseus wird ja von Matt Damon gespielt. Man muss auch sagen, der Film, grundsätzlich sind da super viele Stars drin, ne?
1: Ja, eine höhere Stardichte wird in diesem Jahr nur noch der neue Avengers haben. Wer ist alles dabei? Odysseus' Frau wird von Anne Hathaway gespielt, sein Sohn von Tom Holland. Ja, und dann braucht jede Fantasy-Geschichte auch einen Bösewicht, denn dieser heißt Antinos. Er will die Macht in Ithaka an sich reißen und Odysseus' Frau zwingen, dass sie ihn heiratet. Gespielt wird Antinos von Robert Pattinson und das macht er richtig gut.
4: Dies ist ein Haus, das auf einen Herrn wartet. Dass du mich erwählst.
5: Ithakas König wird zurückkehren.
4: Nein, wird er nicht.
0: Okay, also das klingt alles nach uns erwartet richtig großes Kino, oder?
1: Also, Homer hatte sich ja vor 2800 Jahren als gewaltiges Epos ausgedacht und Christopher Nolan wird dem wirklich zu 100% gerecht. Auch hier bringt er wieder seine Markenzeichen mit ein, nämlich das Ganze auf verschiedenen Zeit- und Realitätsebenen zu erzählen. Ich bin echt gespannt, ob sich das Publikum für die griechische Heldenreise begeistern kann. Vor 3 Jahren bei Oppenheimer, da hatte er ja noch Starthilfe durch Barbie. Diesmal gibt es kein Barbenheimer Phänomen. Christopher Nolan muss es jetzt allein rocken.
0: Ab jetzt in den Kinos Christopher Nolans Die Odyssee und Matt Damon hat schon im Vorfeld erzählt, die Dreharbeiten müssen richtig krass gewesen sein. Die mussten auch erstmal alle in so ein Ruder-Trainingslager und dann mussten die tatsächlich so ein 100 Tonnen schweres Schiff durchs Meer rudern. Also ich finde, es klingt alles hervorragend. Ich werde mir das Ding auf jeden Fall reinziehen. Danke, Jörg.
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1: Ich bin Diana Kramer. Zuletzt lief es nicht so rund in den deutsch-französischen Beziehungen. Ein großes Regierungstreffen im Rheinland soll heute neue Impulse bringen. Am Abend empfing Bundeskanzler Merz bereits auf Schloss Bensberg bei Köln den französischen Präsidenten Macron.
2: Ich freue mich sehr, dass die französische Regierung und der französische Präsident meiner Einladung gefolgt sind. Wir werden uns über die großen Themen unterhalten, über die Wirtschaftspolitik, über die Energiepolitik, über die Sicherheits- und Verteidigungspolitik.
1: Macron erklärte am Abend, er wolle neuen Schwung in die Zusammenarbeit mit Deutschland bringen und bei internationalen Schlüsselthemen mit Berlin an einem Strang ziehen. Die Bundesregierung will härter gegen Steuerbetrüger vorgehen. Dazu haben Finanzminister Klingbeil und Justizministerin Hubig angekündigt, ein Zentrum gegen Steuer- und Finanzkriminalität einzurichten. Dort sollen Analyse, Ermittlung und Verfolgung von Geldwäsche und Steuerbetrug gebündelt werden. Außerdem ist geplant, dass eine Selbstanzeige nicht mehr generell zur Straffreiheit führt. Bundesgesundheitsministerin Wagen will, dass Angebote zum Vorbeugen von Erkrankungen stärker ausgebaut werden. Die Versorgung im Krankheitsfall sei im Gesundheitswesen sehr gut, sagte Wagen bei der Auftaktveranstaltung für eine geplante Präventionsoffensive. Man müsse aber noch besser darin werden, Krankheiten gar nicht erst entstehen zu lassen.
3: Wer krank ist, wird behandelt, das ist klar. Ebenso wichtig aber ist es, Risiken zu senken oder früher zu erkennen. Prävention ist keine Nebensache, sagt Ministerin Warken. Deshalb soll es zum Beispiel verpflichtende Einladungen für Kinder und Jugendliche zu Vorsorgeuntersuchungen geben. Und Ältere sollen bei der geplanten Pflegereform Anspruch auf einen Check-up 60+ haben, damit sie möglichst lange selbstständig bleiben. Insgesamt sollen so auch die Kosten im Gesundheitsbereich gesenkt werden. Aus Berlin, Thomas Brockt.
1: Im Müritz-Nationalpark kämpfen rund 400 Einsatzkräfte weiter gegen einen Flächenbrand auf dem Gebiet eines früheren Truppenübungsplatzes. Das Feuer hat sich inzwischen auf einer Fläche von etwa 360 Hektar ausgebreitet, teilte der Landkreis Mecklenburgische Seenplatte am Abend mit. Starker Wind hatte zuletzt die Ausbreitung des Feuers beschleunigt. Jetzt hoffen die Einsatzkräfte auf Regen. Auch die Bundeswehr unterstützt die Löscharbeiten mit Hubschraubern.
0: Das Wetter an Rhein und Erft.
4: 18 bis 14 Grad, dazu einige Wolken, die im Verlauf der Nacht und zum Morgen hin dichter werden. Es kann stellenweise regnen. Tagsüber heute dann weiter viele Wolken, teils kräftige Gewitter mit Starkregen und Hagel sind möglich heute, dazu bis 29 Grad. Und am Samstag bis 25 Grad. Es kühlt also ein bisschen runter. Dazu ein Mix aus Sonne und Wolken.
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5: A57 Krefeld-Köln zwischen Dormagen und Köln-Worringen 1 Kilometer Stau. Wir wünschen allen unterwegs gute Fahrt.
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4: Ja, nur noch heute und dann sind auch schon Sommerferien, ne? Und bleibt ihr hier oder fahrt ihr weg? Falls es für euch weggeht, dann jetzt mal die Frage, wann geht denn bei euch eigentlich so richtig der Urlaub los? Wenn ihr im Ferienhaus seid oder schon, wenn ihr anfangt, die Koffer zu packen?
6: Sobald ich meinen Rucksack gepackt habe und aus der Haustür gehe, dann fängt mein Urlaub an, weil man dann so ein Freiheitsgefühl hat.
7: Wenn ich fliege, ist halt eher so ein Ding, wenn ich im Flugzeug drin sitze.
8: Ich würde sagen, ab dem Moment, wo ich die Haustür hinter mir zumache.
4: Ich muss ja sagen, wenn ich jetzt zum Beispiel fliege, ne, dann ist es auch dieses, du hast den Koffer aufgegeben, du bist durch die Security durch, es hat alles funktioniert und dann hast du die erste Getränklichkeit am Gate in der Hand. Für mich geht dann der Urlaub so richtig los.

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0: Das Wetter an Rhein und Erft.
1: Im Verlauf der Nacht nehmen die Wolken jetzt immer mehr zu, dann kann es auch mal regnen, 18 bis 14 Grad. Tagsüber heute dann auch viele Wolken, stellenweise kann es auch teils kräftige Gewitter geben und Schauer bis 29 Grad. Ja, und der Samstag, der wird dann wieder freundlicher mit vielen sonnigen Abschnitten bis 25 Grad.
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2: A4 Köln-Olpe zwischen Reichshof-Berg-Neustadt und Kreuz-Olpe-Süd. 1 Kilometer Stau. Und A57 Krefeld-Köln zwischen Dormagen und Köln-Worringen. 1 Kilometer stockender Verkehr. Wir wünschen allen unterwegs gute Fahrt.
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1: Einen schönen frühen Freitag wünsche ich euch. Wir starten in diesen Tag, in diesen Freitag, in dieses Wochenende und in diese Sommerferien. Ganz, ganz, ganz entspannt jetzt mit Musik von Christina Aguilera. Das ist Beautiful.

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0: 3,3 Millionen Euro für ein Filmschwert. Ernsthaft? Manche von euch werden das vielleicht ein bisschen viel finden. Ich als Star Wars Fan sage, das ist völlig angemessen. Luke Skywalkers Lichtschwert aus Star Wars, das Imperium schlägt zurück, wurde versteigert. Und das ist das Schwert, ja, das er in der Hand hat, als Obacht, jetzt folgt ein Spoiler, als Papa ihm die Hand abhackt. Geil. Hätte ich unendlich Kohle, ich wäre bei dem Teil eventuell gegebenenfalls auch schwach geworden. Ich habe nicht so viel Kohle, deswegen habe ich auch kein Lichtschwert. Dafür aber eine Nachbildung von Snapes Zauberstab aus Harry Potter. Bam! Und jetzt kommt ihr.
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1: Ich bin Diana Kramer. Mehrfach hatte US-Präsident Donald Trump in den vergangenen Tagen mit Angriffen auf die Infrastruktur im Iran gedroht und offenbar ernst gemacht. Iranischen Medienberichten zufolge hat das US-Militär mindestens 2 Brücken im Süden des Landes angegriffen. Dabei seien 2 Menschen getötet und 4 weitere verletzt worden, heißt es. Nähere Angaben gab es zunächst nicht. Die Bundesregierung hat einen Aktionsplan zum Kampf gegen Steuerbetrug ausgearbeitet. Wer den Staat und unsere Gesellschaft betrügt, darf damit nicht durchkommen, sagte Finanzminister Lars Klingbeil bei der Vorstellung in Berlin.
2: Beim Zoll soll ein gemeinsames Zentrum gegen Steuer- und Finanzkriminalität eingerichtet werden, wo alle Maßnahmen gebündelt werden, von der KI-unterstützten Datenanalyse bis hin zur Fahndung. Denn Steuerkriminalität schade allen und untergrabe das Vertrauen in den Staat, betonte auch Justizministerin Hubig. Der